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1: Ich bin Uli Reitinger. Bundeskanzler Merz hat seine Koalition zum Zusammenhalt aufgerufen. Er forderte Union und SPD in der ARD-Sendung Bericht aus Berlin auf, nun bei den Reformen der Sozialsysteme voranzukommen und bis zum Jahresende die notwendigen Entscheidungen zu treffen. Er hoffe, dass es gelinge, die vorliegenden Vorschläge zur Rentenreform durchzusetzen. Die SPD sieht die geplante Abschaffung der abschlagsfreien Frührente nach 45 Beitragsjahren allerdings kritisch. Die Regierung macht sich das Leben nicht nur selber schwer, sie bekommt auch jede Menge Druck von außen. Gewerkschaften und Sozialverbände haben in einem Schreiben jetzt davor gewarnt, bei der Pflege und den anderen sozialen Bereichen zu sparen. Sie rufen die Koalition dazu auf, die Kürzungspläne in Sozialbereichen zu stoppen.
2: DGB, die Gewerkschaften IG Metall und Verdi, Caritas, Diakonie und Sozialverbände sehen die geplanten Kürzungen beim Wohngeld, Kinderzuschlag oder Unterhaltsvorschuss mit großer Sorge, vor allem aber bei der Pflegereform. Durch die geplante Änderung bei den Pflegegraden würde Betroffenen der Zugang zu Leistungen erschwert oder gar verwehrt, heißt es. Diana Kramer, Nachrichtenredaktion.
1: Die Bundesregierung will Opfer von häuslicher Gewalt besser schützen. Sie sollen sich leichter aus gemeinsamen Mietverträgen mit ihren Peinigern lösen können. Das sieht ein Gesetzentwurf von Justizministerin Hubich vor, der Funke Mediengruppe vorliegt. Opfer, das sind überwiegend Frauen, sollen außerdem vom Täter verlangen können, dass dieser grundsätzlich für Miete und Nebenkosten aufkommt, die nach dem Auszug der Frauen entstehen. Zum Sport. Die deutsche Fußballnationalmannschaft hat die Revanche in Griechenland knapp verpasst. Eine Woche nach dem 0:1 in Augsburg reichte es im Rückspiel in Thessaloniki nur zu einem 0:0 gegen Griechenland. Damit muss das Team von Jürgen Klopp um das Weiterkommen in der Nations League zittern.
3: Da wäre deutlich mehr drin gewesen. Das deutsche Team dominiert die erste Hälfte, setzt die Griechen zeitweise mit einem Powerplay unter Druck. Doch das verdiente Tor durch Burkhardt nach einer halben Stunde wird vom Videoschiedsrichter kassiert, wegen eines vorherigen Handspiels. In der zweiten Hälfte das Spiel ausgeglichener, Deutschland kommt kaum noch gefährlich vors Tor. Die Richtung unter Jürgen Klopp stimmt zwar, aber in der Gruppe belegt Deutschland derzeit nur Platz 3. Die letzten beiden Gruppenspiele dann im November. Thomas Bremser, Sportredaktion.
1: Im Parallelspiel der deutschen Gruppe setzten sich die Niederlande gegen Serbien mit 2:1 durch.
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1: Ich bin Uli Reitinger. Mit einer Reform will die Bundesregierung den Führerschein günstiger machen. Werden die Pläne komplett umgesetzt? Dazu gibt es heute eine Anhörung im Verkehrsausschuss des Bundestags. Fahrlehrerverbände machen sich Sorgen um die Sicherheit.
2: Theoriestunden auch online statt in Präsenz, Autofahren üben mit den Eltern oder im Simulator statt mit einem Fahrlehrer. Die Bundesvereinigung der Fahrlehrerverbände fürchtet um die Verkehrssicherheit und fordert, die Ausbildungsqualität müsse trotz Reform mindestens erhalten bleiben. Auch eine offizielle Datenbank, in der Fahrschulen ihre Preise und Erfolgsquote angeben müssen, lehnen die Fahrlehrerverbände ab. In Kraft treten soll die Reform nach den Plänen der Bundesregierung mit dem Jahreswechsel. Jan-Henner Reitze, Nachrichtenredaktion.
1: Bundeskanzler Merz hat auf die Unstimmigkeiten in seiner Regierung reagiert und seine Koalition zum Zusammenhalt aufgerufen. Er forderte Union und SPD in der ARD-Sendung Bericht aus Berlin auf, nun bei den Reformen der Sozialsysteme voranzukommen und bis zum Jahresende die notwendigen Entscheidungen zu treffen. Vor dem Hintergrund der koalitionsinternen Konflikte sagte Merz, ganz Europa hänge an der Stabilität in Deutschland. Stromausfälle, zerstörte Häuser und eine Tote. Unwetter auf den griechischen Inseln Kreta und Rhodos haben Opfer gefordert und Schäden hinterlassen. Nachdem sich die Lage etwas beruhigt hat, haben die Behörden eine erste Bilanz gezogen.
3: Auf Kreta wurden weite Teile der Landwirtschaft zerstört, Straßen unterspült und Häuser beschädigt. Rund 22.000 Blitze wurden registriert. Auf Rhodos wurde eine 58-jährige deutsche Urlauberin von einem Blitz getroffen und getötet. Ihr Ehemann wurde leicht verletzt. Die heftigen Regenfälle sollen noch einige Stunden anhalten. Danach wird eine Wetterberuhigung mit Temperaturen um die 26 Grad erwartet. Aus Athen, Takis Tsafos.
1: Und noch zum Sport. Die deutsche Fußballnationalmannschaft hat in Griechenland die Revanche verpasst und nur einen Punkt geholt. Im Gruppenspiel der Nations League in Thessaloniki hieß es am Ende 0:0. In dieser ersten Länderspielphase unter Bundestrainer Klopp lautet die deutsche Bilanz also 1 Sieg, 2 Unentschieden und 1 Niederlage. Damit steht Deutschland in der Nations League Gruppe nur auf Platz 3 hinter Holland und Griechenland.
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1: Ich bin Uli Reitinger. Opfer von häuslicher Gewalt sollen sich nach dem Willen der Bundesregierung leichter aus gemeinsamen Mietverträgen mit ihren Peinigern lösen können. Das sieht ein Gesetzentwurf von Justizministerin Hubig vor, der der Funke Mediengruppe vorliegt. Der Weg in ein selbstbestimmtes und sicheres Leben solle so etwas einfacher werden, sagte Hubig. Außerdem sollen die Opfer, das sind ganz überwiegend Frauen, auch vom Täter verlangen können, dass dieser grundsätzlich für Miete und Nebenkosten aufkommt, die nach dem Auszug der Frauen entstehen. In Deutschland gilt wieder der Tankrabatt und die G7-Staaten wollen einen Teil ihrer Ölreserven freigeben. Hat das den erhofften Effekt auf die Spritpreise? Zumindest übers Wochenende sind Benzin und Diesel etwas günstiger geworden.
2: Der Liter Diesel im Schnitt 6 Cent billiger, der Liter E10 2 Cent, so die Preisvergleichs-App Tankerkönig. Die G7-Staaten, also auch Deutschland, wollen in den nächsten 4 Monaten 100 Millionen Barrel Rohöl und Diesel aus ihren Reserven verkaufen, um die Preise zu stabilisieren. Dabei ist die Reserve eigentlich für den Fall einer Mangellage gedacht. Wie schon den Tankrabatt kritisieren Wirtschaftsexperten auch die Freigabe aus der Reserve und sagen, das hat nur einen kurzfristigen Effekt, nötig sei aber eine grundsätzliche Lösung. Jan-Henner Reitze, Nachrichtenredaktion.
1: Die Bundesregierung will den Führerschein billiger machen. Heute ist im Bundestag eine Anhörung dazu im Verkehrsausschuss geplant. Konkret sollen Fahrschulen unter anderem mehr digitalen Unterricht anbieten. Der Fragenkatalog für die theoretische Prüfung soll um ein Drittel reduziert werden. Für die Zahl der Sonderfahrten bei Dunkelheit oder auf Autobahnen sollen keine festen Vorgaben mehr gelten. Und es soll möglich sein, einige Fahrstunden mit nahestehenden Personen, wie zum Beispiel den Eltern, zu machen. Zum Fußball. Die deutsche Nationalmannschaft hat die Revanche gegen Griechenland in der Nations League knapp verpasst. Nach dem 0:1 im Hinspiel in Augsburg kam das Team von Bundestrainer Klopp am Abend in Griechenland nicht über ein 0:0 hinaus. Trotzdem war Klopp nachher bei RTL hochzufrieden.
3: Wenn mir gesagt hätte vor einer Woche, dass man nach einer Woche so eine erste Halbzeit spielen kann, das hätte ich nicht geglaubt, weil ich sowas noch nie gesehen habe. Die Jungs haben ein unglaubliches Fußballspiel gemacht, das in allen Bereichen top war, richtig top, außer dass wir unsere Chancen keine Tore gemacht haben. Ich bin sehr, sehr, sehr angetan von der Mannschaft.
1: Die deutsche Mannschaft liegt in der Nations League-Gruppe nur auf Platz 3 hinter den Niederlanden und Griechenland.
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2: Ich bin Diana Kramer. Die Bundesregierung will den Führerschein günstiger machen. Zu den Plänen gibt es heute eine Anhörung im Verkehrsausschuss des Bundestags. Fahrlehrerverbände machen sich allerdings Sorgen um die Sicherheit.
3: Theoriestunden auch online statt in Präsenz, Autofahren üben mit den Eltern oder im Simulator statt mit einem Fahrlehrer. Die Bundesvereinigung der Fahrlehrerverbände fürchtet um die Verkehrssicherheit und fordert, die Ausbildungsqualität müsse trotz Reform mindestens erhalten bleiben. Auch eine offizielle Datenbank, in der Fahrschulen ihre Preise und Erfolgsquote angeben müssen, lehnen die Fahrlehrerverbände ab. In Kraft treten soll die Reform nach den Plänen der Bundesregierung mit dem Jahreswechsel. Jan-Henner Reitz, Nachrichtenredaktion.
2: Bundeskanzler Friedrich Merz hat seine Koalition zum Zusammenhalt aufgerufen. Er forderte Union und SPD auf, nun bei den Reformen der Sozialsysteme voranzukommen und bis zum Jahresende die notwendigen Entscheidungen zu treffen. Er hoffe, dass es gelinge, die vorliegenden Vorschläge zur Rentenreform durchzusetzen, sagte Merz in der ARD-Sendung Bericht aus Berlin. Die SPD sieht vor allem die geplante Abschaffung der abschlagsfreien Frührente nach 45 Beitragsjahren kritisch. Die Präsidentenwahl in Brasilien wird in einer Stichwahl zwischen dem linken Amtsinhaber Lula da Silva und dem rechten Senator Flavio Bolsonaro entschieden. Beide verfehlten in der Wahl die absolute Mehrheit. Damit entscheidet sich nun in 2 Wochen, ob der 80-jährige Lula seine 4. Amtszeit antritt oder der 45-jährige Sohn des früheren Präsidenten Jair Bolsonaro die Regierung übernimmt. Zum Fußball. Die deutsche Nationalmannschaft hat die Revanche in Griechenland knapp verpasst. Eine Woche nach dem 0:1 in Augsburg reichte es im Rückspiel in Thessaloniki nur zu einem 0:0. Bundestrainer Jürgen Klopp zeigte sich bei RTL dennoch zufrieden.
4: Was man alles über uns Deutsche gesagt hat, wie wir kicken und was wir können, was wir nicht können. Wir haben ein paar Zeichen gezeigt, dass wir verschiedene Dinge vielleicht ein klein bisschen besser können, als man momentan glaubt. Das freut mich sehr. Für die Jungs, das freut mich sehr, für alle, um ehrlich zu sein, weil es einfach, weil wir das Zeichen auch haben wollten. Wir wollen ja was verändern, wir wollen was anschieben und das habe ich auf jeden Fall gesehen.
2: Dennoch muss die Mannschaft nach dem Unentschieden um das Weiterkommen in der Nations League zittern.
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5: Neue Woche, gleiches Wetter. Das Wetter erleichtert so ein bisschen den Start in den Tag, in die neue Woche. Denn es wird sonnig mit zugegebenermaßen schon etwas Bewölkung. So sieht es auch heute wieder aus. Und auch bei der Temperatur sieht es so aus wie in den vergangenen Tagen. So um die 20 Grad werden das heute maximal. Aktuell ist noch recht frisch. 7 Grad in Bad Iburg und Osnabrück, 8 Grad in Neuenkirchen und 9 Grad in Rulle. In der kommenden Nacht haben wir dann so 10 bis 11 Grad Tiefstwert. Da ist es dann teils ganz klar, teils leicht bewölkt. Und morgen, kann ich so zusammenfassen, gibt es eigentlich eine Fortsetzung von heute.
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5: Aktuell mit keinen Meldungen und auch keinen neuen Sperrungen, aber natürlich mit Blitzern. Und die stehen heute am Montag im Landkreis Osnabrück, unter anderem in und um Haßbergen. Dann haben wir einen Blitzer an der Autobahn 30 in der Nähe der Anschlussstelle Haßbergen-Gaste und in Osnabrück an der Wersener Straße stadtauswärts. Falls ihr noch einen weiteren Verkehrshinweis habt für Stadt oder Landkreis Osnabrück, sagt uns gerne Bescheid. Ihr könnt eine WhatsApp schicken an die Nummer 0157 88 533 187 oder anrufen 0541 750 400. Das sind die beiden Telefonnummern, die beiden Nummern, unter denen ihr kontakten könntet. Und beide Nummern findet ihr natürlich auch online.
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5: Und damit gute Fahrt und schönen guten Morgen. 6 Uhr und gleich 4 Minuten.
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5: Mit Markus Oberholthaus. Hallo.

0: In München ist gestern das 191. Oktoberfest zu Ende gegangen. Begonnen ist es am 19. September. Ich habe als Kind nie so richtig verstanden, warum das Oktoberfest heißt, wenn es im September schon losgeht und im Oktober eigentlich zu Ende ist. Aber das ist eine andere Geschichte. Ich bin tatsächlich auch einmal da gewesen als Kind, so als junger Jugendlicher sozusagen. Ich glaube, ich war 14 oder sowas. Da war es rappelvoll, natürlich, wie es immer rappelvoll ist auf dem Oktoberfest. Das war gar nichts für mich. Das war mir zu viel Geschiebe, zu viele Menschen. Da habe ich dann irgendwie gedacht, nee, da muss ich glaube ich nicht hin. Und da sind dann auch schon so ein paar rumgetorkelt. Das war nicht so mein Fall, ehrlich gesagt. Aber es gehen viele Menschen hin zum Oktoberfest. Gestern ist es zu Ende gegangen. Traditionell geht es ja los mit dem Fassanstich, mit Böllerschüssen endet das Ganze. Das war dann gestern eben auch der Fall. Und es waren wieder viele Menschen da. Es war, glaube ich, wieder sogar eine Rekordwiesen. Ich spreche mal ganz kurz drüber mit Julia Wasilkow. Die hat sich ein paar Zahlen angeguckt. Julia, ich glaube, 7,4 Millionen Menschen, das hat die Stadt München mitgeteilt, sind in diesem Jahr auf dem Oktoberfest gewesen und da freut sich die Stadt München natürlich. Das war ein Rekord, so viele waren noch nie da, aber es war nicht der einzige Rekord. Wie außergewöhnlich war die Wiesn 2026 denn?
1: Ja, 7,4 Millionen Besucherinnen und Besucher gab es tatsächlich noch nie. Der bisherige Rekord aus dem Jahr 2023 lag bei 7,2 Millionen. Und die vielen Menschen hatten ordentlich Durst. 6,7 Millionen Maß Bier wurden getrunken.

0: 200.000 mehr als im vergangenen Jahr. Auch beim Essen meldeten die Wirte ein Plus von 2 bis 3%. Besonders das klassische Händel war wieder gefragt.
1: Ja, und sowohl Bier als auch Händel lagen dann anschließend auch irgendwie in der Umgebung rum. Bei vielen, die sich ein bisschen übernommen haben, die dann auf den Kotzhügel gehen mussten, wo sich dann viele nicht nur übergeben, sondern auch zum Schlafen ab und zu mal hinlegen. Das ist auch so ein Grund, warum man nicht unbedingt aufs Oktoberfest muss. Das waren jetzt positive Meldungen, die du vom Oktoberfest hast, von der Wiesn 2026. Es gab aber ein paar tragische Vorfälle, die in Erinnerung bleiben, oder?
0: Ja, leider. Gleich 2 schwere Unfälle gab es an Fahrgeschäften. Ein 52-jähriger Mitarbeiter des Freefall Towers kam dabei ums Leben. Am letzten Wiesentag wurde außerdem ein Mitarbeiter einer Schiffsschaukel so schwer verletzt, dass er reanimiert werden musste. Eine 99-jährige starb nach einem Unfall mit einem Kutschpferd und auch die Anreise zur Wiesn wurde von einem Unglück überschattet. Bei Buchloe kippte ein Reisebus aus Italien um, 2 Menschen starben.
1: Die Wiesn, das Oktoberfest in München 2026, ist zu Ende mit einem Rekord. 7,4 Millionen Menschen sind da gewesen, so viele wie noch nie. Der bisherige Rekord von 2023 ist damit noch einmal getoppt worden. Die Oktoberfest-Saison in Deutschland ist ja noch nicht so ganz zu Ende. Es gibt hier bei uns in der Region ja auch immer mehr Oktoberfeste. Jetzt zum Beispiel am kommenden Wochenende noch eins im Arlando und dann gibt es das mittlerweile sehr traditionelle Oktoberfest in Hollager auch wieder am 23. und 24. Oktober. Da ist auch immer eine Menge los und es hat jetzt am Wochenende ja auch eins gegeben in der Halle Gartlage. Also die Saison ist irgendwie noch nicht zu Ende. Das große, das eigentliche Oktoberfest, die Wiesn, wie es heißt, in München. Das ist aber gestern zu Ende gegangen und zwar mit den traditionellen Böllerschüssen. Wir haben ganz kurz zurückgeblickt. Gleich blicken wir voraus auf das, was heute sonst noch so los ist. Erstmal danke, Julia Wasilkow.
0: Bitte gerne.
1: Tschüss.

0: Einen wunderschönen Montagmorgen wünsche ich euch. 6 Uhr und 19 Minuten haben wir es. Das war natürlich Fleetwood Mac natürlich mit Sarah bei OS Radio.
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0: Ja, die Wiesn, da haben wir gerade drüber gesprochen. Das Oktoberfest in München ist ja jetzt vorbei, aber wir bleiben erstmal in München. Jetzt ist nämlich Expo in München, Expo Real. Um ganz genau zu sein, und die Region Osnabrück ist dabei bei dieser Immobilienmesse. Die Expo Real ist die größte internationale Fachmesse für Immobilien und Investitionen in Europa. Stadt und Landkreis wollen da gemeinsam für ihre Investitions- und Entwicklungsmöglichkeiten werben. Vorgestellt werden unter anderem das Lokviertel, der Smart Business Park Limberg und das Güterverkehrszentrum hier aus Osnabrück, und aus dem Landkreis stehen das ehemalige Hohmann-Areal in Dissen und der Hafen Wittlagerland in Bohmte im Fokus. Ziel ist es, Investoren und Projektentwickler auf die Region aufmerksam zu machen, für die Region zu gewinnen und neue Projekte anzustoßen. Die Expo Real beginnt heute und dauert bis Mittwoch. Vor gut anderthalb Wochen ist eine Studie zu geistlichem Missbrauch in geistlichen Gemeinschaften, unter anderem im Bistum Osnabrück, vorgestellt worden. Wohlgemerkt geistlicher Missbrauch. Untersucht wurden unter anderem die Christusgemeinschaft und die Gemeinschaft Totus Tuus Neuevangelisierung. Die Studie war vom Bistum Osnabrück, dem Bistum Münster, der Deutschen Bischofskonferenz und den Thüner Franziskanerinnen in Auftrag gegeben worden. Im Mittelpunkt stehen Fälle und Strukturen von geistlichem Missbrauch und auch die Frage, wie die beteiligten Bistümer und Gemeinschaften damit umgegangen sind. Heute wollen sich unter anderem die Bischöfe von Osnabrück und Münster, Dominikus Meyer und Heiner Wilmer, erstmals zu diesen Studien äußern. Und in Emden geht es heute um eine große Entscheidung für einen großen Standort der Marine der Bundeswehr. Verteidigungsminister Boris Pistorius und Niedersachsens Ministerpräsident Olaf Lies werden gemeinsam mit Vertretern der Stadt Emden und der Marine über die Pläne für einen möglichen neuen Marinestützpunkt informieren. Es soll vor allem das weitere Vorgehen erläutert werden. Erwartet wird dabei auch eine Entscheidung über den künftigen Standort, nämlich Emden. Für Emden wäre das eine gerade jetzt gute Nachricht, denn ein Marinestützpunkt könnte positive wirtschaftliche Auswirkungen für Stadt und Region haben, zu einer Zeit, in der unklar ist, wie es genau weitergeht mit dem VW-Werk in Emden.

0: Nach den Kommunalwahlen am 13. September tut sich einiges in den Parlamenten in der Region Osnabrück. Personell meine ich jetzt auch, zum Beispiel wird es einen neuen Fraktionsvorsitzenden bei der SPD im Osnabrücker Stadtrat geben. OB-Kandidat Robert Alfering wird da voraussichtlich heute gewählt werden. Es aber tut sich aber auch sonst noch was an den Fraktionsspitzen im Osnabrücker Stadtrat. Mehr dazu, unter anderem dazu jetzt mit Jan Molitor in den Nachrichten aus der Region.
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2: Mit Jan Molitor. Volker Bajus zieht sich aus der Kommunalpolitik zurück und Stadt Osnabrück hat die Bürgermedaille an die Osnabrücker Tafel und den Musiker und Festivalmacher Michael Dreyer verliehen. Der Grünen-Politiker Volker Bajus zieht sich nach rund 30 Jahren aus der Osnabrücker Kommunalpolitik zurück. Bajus verzichtet auf seinen bei der Kommunalwahl gewonnenen Sitz im Stadtrat. Zuvor hatte Bajus die Stichwahl um das Amt des Oberbürgermeisters gegen Amtsinhaberin Katharina Pötter verloren. Bajus will sich künftig auf seine Arbeit im Niedersächsischen Landtag konzentrieren. Für ihn rückt Sarah Fliesgen in den Osnabrücker Stadtrat nach. Die Stadt Osnabrück hat die Bürgermedaille an die Osnabrücker Tafel und den Musiker und Festivalmacher Michael Dreyer verliehen. Oberbürgermeisterin Katharina Pötter überreichte die Auszeichnungen im Friedenssaal des Rathauses. Die Tafel wurde für ihr langjähriges Engagement für bedürftige Menschen ausgezeichnet. Michael Dreyer erhielt die Medaille für seine Verdienste um das Morgenlandfestival und seinen Einsatz für den interkulturellen Dialog. Die Abfallwirtschaft Landkreis Osnabrück warnt im Landkreis Osnabrück vor illegal entsorgtem Müll. Gerade zum Reifenwechsel würden alte Autoreifen immer wieder in der Natur oder an Straßenrändern abgeladen. Das ist laut der AWIGO nicht nur verboten, sondern kann auch Boden und Wasser belasten. Außerdem entstehen dadurch unnötiger Aufwand und hohe Reinigungskosten. Wer wilde Müllablagerungen im Landkreis Osnabrück findet, kann diese über die AWIGO-Website oder die App melden. Die Polizeiinspektion Osnabrück hat am Dienstag im gesamten Zuständigkeitsbereich den Verkehr mit Fokus auf den Radweg kontrolliert. Kontrolliert wurden RadfahrerInnen und Radfahrer sowie andere Verkehrsteilnehmer mit verkehrswidrigem Verhalten gegenüber dem Radverkehr. Zwischen 6 und 20 Uhr wurden rund 260 Fahrzeuge überprüft und um die 230 Ordnungswidrigkeiten festgestellt. Dabei ging es unter anderem um Vorfahrtsverstöße, verbotene Rad- und Gehwegnutzungen und technische Mängel. Außerdem leitet die Polizei 8 Strafverfahren ein, unter anderem wegen Fahrens ohne Fahrerlaubnis, einer Trunkenheitsfahrt und eines verbotenen Autorennens.
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0: Ja, da gibt es keinen Grund zum Meckern, keinen Grund für sowas wie eine Herbstdepression. Das Wetter gibt da jedenfalls keinen Anlass zu, weil es heute genauso schön ist, wie es in den vergangenen Tagen war. Das setzt sich erstmal noch heute und auch in den nächsten Tagen fort. Das heißt, es gibt viel Sonne. Ein bisschen diesig zu Anfang kann es sein, wenn sich das verzogen hat, da kommt die Sonne raus und die bleibt den ganzen Tag am Nachmittag dann mit leichter Bewölkung. Es werden maximal so 19 bis 20 Grad von jetzt ziemlich frischen 7, 8 Grad. 7 Grad zum Beispiel melden Gerde, Gaste und Osnabrück und 8 Grad Buhr. In der kommenden Nacht ist es teils komplett klar, dann in der zweiten Nachthälfte vielleicht leicht bewölkt, aber auf jeden Fall trocken. 10, 11 Grad so die Tiefstwerte und morgen werden es nochmal so 18 bis 20 Grad. Mit vielleicht etwas mehr Wolken als heute, aber auch noch mit ordentlich Sonne.
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0: Da habe ich zwei Warnmeldungen. Vorsicht bitte auf der Autobahn 30, Osnabrück Richtung Rheine in der Einfahrt Osnabrück-Hellern, da liegen Gegenstände. Und Vorsicht bitte auch auf der A33 Osnabrück in Richtung Bielefeld. Zwischen den Anschlussstellen Widukindland und Lüstringen sind zwei Fahrzeuge liegen geblieben, also stehen zwei defekte Fahrzeuge. Damit sind wir bei den Blitzern, die stehen im Landkreis heute unter anderem in und um Haßbergen. Dann haben wir an der Autobahn 30 in Höhe der Anschlussstelle Haßbergen-Gaste auch noch einen Blitzer und in Osnabrück an der Wersener Straße ebenfalls stadtauswärts. Solltet ihr noch weitere Verkehrshinweise haben, meldet euch gerne 0541 750 400. Das ist die US-Radio-Telefonnummer. Ihr könnt aber auch eine Nachricht schicken, eine WhatsApp an folgende Nummer 0157 88 533 187. Beide Nummern gibt es natürlich auch auf unserer Seite auf osradio.de.
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0: Mit Markus Oberholthaus. Vielleicht eine kleine Korrektur von mir. Als ich gerade angekündigt habe, worum es geht in den Nachrichten, habe ich den Eindruck erweckt und es vielleicht auch gesagt, das weiß ich nicht mehr ganz genau, dass Volker Bajos der Fraktionsvorsitzende gewesen ist bei den Grünen im Stadtrat. Das ist er nicht gewesen. Er war in Anführungsstrichen einfaches Ratsmitglied. Das ist er jetzt nicht mehr, wie wir gehört haben in den Nachrichten. Fraktionsvorsitzender bei den Grünen im Osnabrücker Stadtrat ist nach wie vor Jens Meyer. Nur das nochmal zur Einordnung. Sorry, falls es falsch war und schönen guten Morgen.

0: Die erste Rutsche unter dem neuen Fußball-Bundestrainer Jürgen Klopp ist zu Ende. Nations League, 4 Spiele hat es gegeben. Am Ende ist die Bilanz ausgeglichen, kann man sagen. Ein Sieg, eine Niederlage, 2-mal unentschieden. 2 Wochen, 4 Spiele. Jürgen Klopp sagt, ja, das hat schon gereicht, um so die ersten Erkenntnisse zu gewinnen.
1: Wir haben ein paar Zeichen gezeigt, dass wir verschiedene Dinge vielleicht ein klein bisschen besser können, als man momentan glaubt. Das freut mich sehr. Für die Jungs, das freut mich sehr, für alle, um ehrlich zu sein, weil es einfach, weil wir das Zeichen ja auch haben wollten. Wir wollen ja was verändern, wir wollen was anschieben und das habe ich auf jeden Fall gesehen.
0: Gestern wollten Sie auch ein Zeichen setzen nach der Heimniederlage gegen die Griechen. Wollten Sie das Ding auswetzen in Griechenland, in Thessaloniki, hat nicht ganz geklappt. Am Ende war es ein 0:0 und über dieses Spiel wollen wir gleich sprechen. Das mache ich mit Thomas Bremser nach Curiosity Killed the Cat.

0: Nationalmannschaft hat die Revanche in Griechenland verpasst. Eine Woche nach dem 0:1 in Augsburg reichte es gestern im Rückspiel in der Nations League in Thessaloniki nur zu einem 0:0. Das bedeutet, dass das Team von Jürgen Klopp darum zittern muss, in der Nations League weiterzukommen. Thomas Bremser, Kalimera, guten Morgen.
1: Guten Morgen.
0: Wie fandst du es diesmal, das Spiel der deutschen Fußballnationalmannschaft?
1: Sehr gut, vor allem in der ersten Halbzeit. Deutschland spielt da zeitweise ein Powerplay. Die Griechen kommen kaum hinten raus. Das verdiente 1:0 durch Burkhardt nach einer halben Stunde wird aber zurückgenommen wegen eines vorherigen Handspiels im Mittelfeld. Florian Wirtz bei RTL.
2: Wir haben ziemlich viel Druck auf sie aufgebaut, haben dann am Ende einfach scheiß Tor nicht gemacht und ist ärgerlich.
1: Die zweite Hälfte dann ausgeglichen, Griechenland stärker. Es ist definitiv noch Luft nach oben, aber die Richtung stimmt auf jeden Fall.
0: Also du fandst es ganz gut. Wie fand es der Bundestrainer? Wie hat er das Spiel in Griechenland erlebt und die rund 2 Wochen mit der Mannschaft, mit den Spielern?
1: Ja, der hat jetzt viel zu analysieren in den nächsten Tagen und Wochen. Gerade der zweite Kader, der tendenziell etwas jünger war, hat überzeugt und vor allem seine Spielweise sehr gut umgesetzt. Und das, obwohl die Spieler gerade mal eine Woche lang zusammen waren. Das imponierte selbst Klopp bei RTL.
3: Die Jungs haben ein unglaubliches Fußballspiel gemacht, das in allen Bereichen top war, so richtig top.
1: Beim Torabschluss hapert's noch. Zur Halbzeit gab es schon 13 deutsche Torschüsse, aber eben kein Tor.
0: 4 Spiele hat es jetzt gegeben unter Jürgen Klopp mit einem riesen Kader. Thomas, gab es denn Spieler, die sich besonders empfehlen konnten?
1: Die Freiburger Debütanten Treu in der Abwehr und Scherhand im Sturm haben einen starken Eindruck hinterlassen. Scherhand hat vor einem Jahr noch in der zweiten Liga bei der Hertha gespielt. Er ist auch selbst mit sich zufrieden, sagte er bei RTL.
4: Ich meine, das ist die deutsche Nationalmannschaft hier. Das ist ja mehr als ein Traum für mich und ich wollte einfach alles genießen und ja, mehr als 100% gehen.
1: Auch die Münchner Bischof und Pavlovic im Mittelfeld stark. Darum stellen einige auch schon die Frage, ob Joshua Kimmich noch unantastbar ist. Das Thema nervt Klopp jetzt schon.
0: Ja, das kann ich mir vorstellen, dass er nichts von hören will. Wie geht's denn jetzt weiter überhaupt für Klopp und sein Team?
1: Die Spieler sind jetzt wieder bei ihren Vereinen. Das war ja auch eine lange Bundesliga-Pause. Mitte November geht's für Klopp mit den Gruppenspielen weiter in Serbien und in Berlin gegen die Niederlande. Dann wird der Bundestrainer auch nicht mehr mit 2 Kadern und etlichen Neulingen experimentieren. Aber er sagt bei RTL,
3: es geht um die Art und Weise, wie wir spielen. Und jeder, der bereit ist, diese Art Fußball zu spielen, ist die Tür sperrangelweit offen.
1: Aktuell ist das Viertelfinale der Nations League in weiter Ferne. Deutschland nur auf Platz 3 hinter Griechenland und den Niederlanden.
0: Ja. Und das heißt, in den beiden nächsten Spielen müssen idealerweise 2 Siege her in Serbien und gegen die Niederlande. Du hast es gesagt, im November sind die Spiele in etwas mehr als einem Monat. Thomas Bremser war das über das Spiel der deutschen Fußballnationalmannschaft gestern in Griechenland. Endergebnis 0:0. Vielen Dank, Thomas.
1: Ja, bitteschön.
0: Und wir blicken auf die 7 Uhr Nachrichten schon. 6.50 Uhr haben wir es gleich. In den 7 Uhr Nachrichten bei Diana Kramer geht es um die Führerscheinreform. Die soll ja weiter angeschoben werden und jetzt weiter umgesetzt werden. Die Fahrlehrer, der Verband sagt aber, die Führerscheinkosten sollten nicht zulasten der Sicherheit gehen, wenn es um Führerschein geht. Außerdem geht es mal wieder um die Politik der Bundesregierung. Kanzler Merz ruft die Koalition zum Zusammenhalt auf bei den Sozialreformen, die das Kabinett, die Bundesregierung auf den Weg bringen will. Also das und mehr dann gleich hier bei OS Radio 104,8 in den Nachrichten. Um 7 und nach 7 geht es um die neue mobile Straßenambulanz, die an diesem Wochenende in Osnabrück gestartet ist.

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2: Ich bin Diana Kramer. Bundeskanzler Friedrich Merz hat seine Koalition zum Zusammenhalt aufgerufen. In der ARD-Sendung Bericht aus Berlin sagte Merz, wir müssen in der Regierung zusammenbleiben und das Land nach vorne bringen.
3: Der Kanzler beließ es diesmal aber nicht bei den altbekannten Durchhalteparolen. Diesmal wurde er konkreter. Merz hofft, bis Jahresende entscheidende Schritte voranzukommen bei den Reformen der Sozialsysteme. Besonders wichtig ist Merz die Rentenreform. Er hofft, die Vorschläge der Expertenkommission durchzubekommen. Allerdings sieht die SPD die geplante Abschaffung der abschlagsfreien Frührente nach 45 Beitragsjahren kritisch. Uli Reitinger, Berlin.
2: Weiter geht auch die Debatte um die Regierungspläne für einen günstigeren Führerschein. Fahrlehrerverbände warnen davor, dass das Sicherheitsniveau sinken könnte. Sie fordern deshalb, dass zumindest ein Teil der Theoriestunden weiter in Präsenz stattfinden soll. Das Niveau der Verkehrssicherheit und der Ausbildungsqualität müsse mindestens erhalten bleiben, fordert die Bundesvereinigung der Fahrlehrer vom Verkehrsausschuss des Bundestags. Dort gibt es heute eine Anhörung zur geplanten Führerscheinreform. Mit dem traditionellen Kehraus im Hofbräuzelt ist am Abend das 191. Oktoberfest zu Ende gegangen. Die Stadt München hatte bereits gestern eine Rekordbilanz gezogen. Mit 7,4 Millionen Menschen kamen so viele Besucher wie noch nie.
4: Der bisherige Besucherrekord von 2023 ist geknackt. Damals kamen 7,2 Millionen Menschen, diesmal waren es 200.000 mehr. Getrunken wurden 6,7 Millionen Maß Bier und auch beim Essen legten die Wiesenwirte zu. Gleichzeitig gab es mehrere Unglücke. Zwei Mitarbeiter von Fahrgeschäften wurden schwer verletzt, einer davon starb. Auch eine über 90-jährige Besucherin starb nach einem Unfall mit einem Kutschpferd. Auf der Anreise zur Wiesen kamen außerdem zwei Menschen bei einem Busunglück ums Leben. Aus München, Julia Wasilkow.
2: Zum Fußball. Mit der Revanche gegen Griechenland hat es nicht geklappt. Eine Woche nach dem 0:1 in Augsburg kam die Nationalmannschaft beim Rückspiel in Thessaloniki nicht über ein 0:0 hinaus. Bundestrainer Jürgen Klopp kommt damit in der Nations League nach 4 Spielen auf nur 5 Punkte und liegt in der Gruppe nur auf Platz 2 hinter den Niederlanden und Griechenland. Das würde für den Einzug ins Viertelfinale nicht reichen.
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5: Aber wenigstens das Wetter ist gut, wenn es auch mit der deutschen Fußballnationalmannschaft nicht so doll läuft. Das Wetter ist gut auch heute noch. Nach schönen Tagen, die wir ja zuletzt hatten, geht es auch schön weiter. Es ist ein bisschen diesig zu Anfang, später dann. Aber wenn es aufgeklärt ist, ist es richtig schön sonnig. So wie es aussieht, bis in den Mittag hinein, sogar ohne Wolken. Ab dem Mittag wird es ein bisschen bewölkt werden für den Rest des Tages. So 19, 20 Grad, damit können wir maximal rechnen heute im Laufe dieses Tages. 10 Grad ist der aktuelle Wert in Osnabrück, Lindorf, Bad Bergen und 8 Grad meldet Wellendorf. In der kommenden Nacht 10, 11 Grad der Tiefstwert, teils klar, teils leicht bewölkt und morgens auch leicht bewölkt. So hier und da mal auch mit ein paar mehr Wolken, aber die Sonne guckt immer durch, auch morgen am Dienstag und deswegen werden es morgen auch nochmal 18 bis 19 Grad.
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5: Wir haben noch zwei Meldungen über Behinderung bzw. Warnmeldung. A30 Osnabrück Richtung Rheine in der Einfahrt. Osnabrück-Hellern hat ein Fahrzeug Ladung verloren, da liegen Gegenstände. Und A33, auch da Vorsicht, Osnabrück Richtung Bielefeld zwischen Osnabrück-Widukindland und Osnabrück-Lüstering. Da stehen zwei defekte Fahrzeuge auf dem Standstreifen. Offenbar hat es da auch einen Unfall gegeben. Geblitzt wird im Landkreis Osnabrück heute unter anderem in und um Haßbergen. Dann an der Autobahn 30 in Höhe der Anschlussstelle Haßbergen-Gaste. Und in Osnabrück an der Wersener Straße stadtauswärts. Solltet ihr noch weitere Verkehrshinweise haben für die Stadt Osnabrück oder den Landkreis Osnabrück, meldet euch. Ihr könnt uns eine Nachricht schicken an die WhatsApp-Nummer 0157 88 533 187 oder anrufen 0541 750 400. Das ist die OS Radio Telefonnummer. Beide Nummern und alle Infos zu OS Radio gibt's im Netz.
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5: Ich wünsche eine gute Fahrt. 7 Uhr und 4 Minuten haben wir's.
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5: Mit Markus Oberholthaus und ich wünsche natürlich auch einen schönen guten Morgen. Wir wollen über ein neues Angebot Angebot sprechen, das es seit dem Wochenende gibt, ganz offiziell in Osnabrück, für wohnungslose Menschen. Das Besondere darin, dass es auf bürgerschaftlichen Engagement gewachsen, dieses Angebot. Es geht um die neue mobile Straßenambulanz, die übergeben wurde an die sozialen Dienste SKM. Maßgeblich beteiligt an der Entwicklung dieses Angebotes ist eine frühere Ärztin, Dr. Cornelia Völkers, und mit ihr haben wir über die mobile Straßenambulanz gesprochen. Mehr dazu gleich. Ich bin Markus Oberholthaus. Hallöchen.

0: Einen wunderschönen guten Morgen, hier ist OS Radio. Es ist 7:12 Uhr.
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0: Ein Arztbesuch, das ist für die meisten von uns, ja, würde ich doch einfach mal behaupten, eine relativ selbstverständliche Angelegenheit. Ihr holt euch einen Termin in der Praxis oder wenn es pressiert, dann geht ihr auch einfach mal direkt hin, geht vorne an die Rezeption, meldet euch an, meistens Wartezimmer und danach gibt es dann die Behandlung bzw. erstmal die Sprechstunde. Für wohnungslose Menschen ist der Zugang zu so einer medizinischen Versorgung dagegen oft deutlich schwieriger. In Osnabrück gibt es zwar schon Sprechstunden für wohnungslose Menschen, die neue mobile Straßenambulanz soll dieses Angebot jetzt ergänzen und noch mehr Menschen erreichen. Die neue Straßenambulanz ist jetzt am Wochenende von der Bürgerstiftung Osnabrück übergeben worden an die sozialen Dienste SKM. Finanziert wurde die Anschaffung mit Spenden von Bürgerinnen, Bürgern und Unternehmen. Insgesamt zusammengekommen sind dafür mehr als 110.000 Euro. Emma Sprick hat die
2: Ein medizinisch ausgestattetes Fahrzeug soll künftig in der Stadt Osnabrück unterwegs sein. Ehrenamtliche Ärztinnen, Ärzte und Pflegekräfte bieten dort medizinische Hilfe direkt vor Ort an. Viele von ihnen sind bereits im Ruhestand. Ins Leben gerufen hat das Projekt Ärztin Dr. Cornelia Völkers. Sie war viele Jahre als Hausärztin tätig und engagiert

0: sich seit mehreren Jahren ehrenamtlich für die medizinische Versorgung wohnungsloser Menschen und erklärt, wie man sich die neue Straßenambulanz vorstellen kann.
1: Es ist kein Rettungswagen für unseren Gebrauch, sondern es ist eine rollende Sprechstunde. Wir haben, wenn Sie reinschauen, viele Schubladen, viele Schränke und können dort im Wesentlichen wohl Verbandstoffe unterbringen, also Verbände und Verbandmaterial muss in größeren Mengen vorhanden sein. Wir werden mit Antibiotika unterwegs sein. Unsere Kontakte sind eben oft punktuell, dass es für uns schön wäre, wenn der Patient morgen auch zum Verbandwechsel kommt, aber nicht kommt, weil er es nicht will, müssen wir leben. Wir bieten es an und hoffen, dass in Zukunft sich das so rumspricht, dass mehr Vertrauen entsteht.
0: Damit die Straßenambulanz die Menschen erreicht, fährt sie regelmäßig Brennpunkte in Osnabrück an, an denen wohnungslose Menschen anzutreffen sind. Die Idee dahinter, wer medizinische Hilfe braucht, soll sie leichter bekommen, ohne dass bürokratische oder andere Hürden im Weg stehen. Denn für viele Wohnungslose ist der Weg in eine Arztpraxis alles andere als selbstverständlich und entsprechend groß ist der Bedarf an niedrigschwelligen Angeboten.
1: Sie sind gar nicht mehr in unserem System, nicht krankenversichert. Dazu kommen persönliche Probleme, große Scham, sich dann in dem System, was wir haben, zurechtzufinden und dort vorzustellen. Die haben ganz oft Infektionen, insbesondere Hautinfektionen, aber manchmal auch schwerere Infektionen, häufig Suchtprobleme unterschiedlicher Art, Alkohol, Drogen und ein ganz großer Teil hat auch psychisch-psychiatrische Diagnosen und fällt dann ganz oft durch unser Raster des Systems.
0: Etwa die Hälfte der wohnungslosen Menschen ist zwar krankenversichert, trotzdem nehmen viele medizinische Hilfe erst spät in Anspruch, etwa aus Angst, schlechten Erfahrungen oder der Sorge, nicht ernst genommen zu werden. Genau hier setzt die mobile Straßenambulanz an. Sie bringt die medizinische Versorgung direkt zu den Menschen und erleichtert damit den ersten Schritt zur Behandlung. Aber die Straßenambulanz soll mehr sein als nur schnelle Hilfe im Notfall. Langfristig geht es darum, Strukturen aufzubauen, die den Betroffenen einen dauerhaften und einfachen Zugang zu medizinischer Versorgung ermöglichen.
1: Ein ganz konkretes Vorgehen ist, dass wir in die Ambulanzen der Krankenhäuser hier in Osnabrück gehen wollen. Damit werden wir das finanzielle Problem nicht lösen. Dafür könnten wir uns vorstellen, dass wir mittelfristig auch politisch aktiv werden. Und dazu gibt es Initiativen. Eine habe ich kürzlich von einem Berliner Mediziner bekommen. Die haben einen Entwurf geschaffen, wie ein Krankenhaus, ein DRK-Krankenhaus, dort mit mittellosen Patienten umgeht. Gehen soll. Aber da müssen wir noch Kräfte bündeln und noch Ideen entwickeln. Das ist natürlich ein größeres Rad, als wir es jetzt hier drehen.
0: Möglich gemacht hat die Anschaffung des Straßenmobils eine Spende der Bürgerstiftung. Sie unterstützte das Projekt anlässlich ihres 25-jährigen Jubiläums. Das Geld fließt aber nicht nur in das Fahrzeug. Auch für den weiteren Ausbau des Projekts stehen finanzielle Mittel bereit. Unter anderem für die notwendige Zulassung über die Kassenärztliche Vereinigung sowie für Computer und die entsprechende IT-Ausstattung.
2: Emma Sprick war das über die neue mobile Straßenambulanz in Osnabrück, die an diesem Wochenende offiziell in Betrieb genommen wurde. Sie soll langfristig zu einem festen Bestandteil der medizinischen Versorgung wohnungsloser Menschen werden. Dafür braucht es neben dem Geld, was natürlich auch wichtig ist, aber vor allem Menschen, die mitmachen, Ärztinnen und Ärzte an erster Stelle, aber auch Pflegekräfte und weitere helfende Hände. Das heißt, wer sich da angesprochen fühlt und das Projekt so unterstützen möchte, kann sich natürlich beim Team der Straßenambulanz melden.
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Robbie Williams und ich glaube Ratschlägen für seine Tochter. Go Gentle. Bis zu den Nachrichten gibt's noch den Erntemond. Das passt ja eigentlich ganz gut jetzt in die Jahreszeit. Das ist Harvest Moon. Neil Young, 7.25 Uhr haben wir es und gleich gibt's die Nachrichten aus der Region Osnabrück. Und zwar mit Jan Molitor.

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1: Mit Jan Molitor. Volker Bajus zieht sich aus der Kommunalpolitik zurück und Stadt Osnabrück hat die Bürgermedaille an die Osnabrücker Tafel und den Musiker und Festivalmacher Michael Dreyer verliehen. Der Grünen-Politiker Volker Bajus zieht sich nach rund 30 Jahren aus der Osnabrücker Kommunalpolitik zurück. Bajus verzichtet auf seinen bei der Kommunalwahl gewonnenen Sitz im Stadtrat. Zuvor hatte Bajus die Stichwahl um das Amt des Oberbürgermeisters gegen Amtsinhaberin Katharina Pötter verloren. Bajus will sich künftig auf seine Arbeit im Niedersächsischen Landtag konzentrieren. Für ihn rückt Sarah Fliesgen in den Osnabrücker Stadtrat nach. Die Stadt Osnabrück hat die Bürgermedaille an die Osnabrücker Tafel und den Musiker und Festivalmacher Michael Dreyer verliehen. Oberbürgermeisterin Katharina Pötter überreichte die Auszeichnungen im Friedenssaal des Rathauses. Die Tafel wurde für ihr langjähriges Engagement für bedürftige Menschen ausgezeichnet. Michael Dreyer erhielt die Medaille für seine Verdienste um das Morgenlandfestival und seinen Einsatz für den interkulturellen Dialog. Die Abfallwirtschaft Landkreis Osnabrück warnt im Landkreis Osnabrück vor illegal entsorgtem Müll. Gerade zum Reifenwechsel würden alte Autoreifen immer wieder in der Natur oder an Straßenrändern abgeladen. Das ist laut der AWIGO nicht nur verboten, sondern kann auch Boden und Wasser belasten. Außerdem entstehen dadurch unnötiger Aufwand und hohe Reinigungskosten. Wer wilde Müllablagerungen im Landkreis Osnabrück findet, kann diese über die AWIGO-Website oder die App melden. Die Polizeiinspektion Osnabrück hat am Dienstag im gesamten Zuständigkeitsbereich den Verkehr mit Fokus auf den Radweg kontrolliert. Kontrolliert wurden RadfahrerInnen und Radfahrer sowie andere Verkehrsteilnehmer mit verkehrswidrigem Verhalten gegenüber dem Radverkehr. Zwischen 6 und 20 Uhr wurden rund 260 Fahrzeuge überprüft und um die 230 Ordnungswidrigkeiten festgestellt. Dabei ging es unter anderem um Vorfahrtsverstöße, verbotene Rad- und Gehwegnutzungen und technische Mängel. Außerdem leitet die Polizei 8 Strafverfahren ein, unter anderem wegen Fahrens ohne Fahrerlaubnis, einer Trunkenheitsfahrt und eines verbotenen Autorennens.
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2: Schön sonnig heute bei uns in der Region. Erst ganz ohne Wolken, später ab dem Mittag dann mit leichter Bewölkung, aber richtig schön vielen langen sonnigen Phasen noch. 20 Grad werden es heute maximal. Ab und zu gibt es mal leicht auffrischenden Wind aus Südwest. 7 Grad ist der aktuelle Wert in Bohmte, in Bissendorf und in Osnabrück. Und 8 Grad meldet Georgsmarienhütte. In der kommenden Nacht geht es dann runter auf so 10, 11 Grad. Es ist teils sternenklar, teils leicht bewölkt und morgen gibt es ein paar mehr Wolken als heute, aber auch noch ziemlich viel Sonne bei maximal 18 bis 20 Grad auch morgen.
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2: Vorsicht bitte, Autobahn 30, Osnabrück Richtung Rheine in der Einfahrt Osnabrück-Hellorn hat ein Fahrzeug Ladung verloren und so wie es aussieht, ist das noch nicht geräumt, also passt da bitte auf. Auch auf der A33 Osnabrück Richtung Bielefeld bitte Vorsicht zwischen Osnabrück-Widukindland und Osnabrück-Lüstringen. Da stehen 2 defekte Fahrzeuge auf dem Standstreifen. Wir bleiben an der A33 Richtung Bielefeld zwischen dem Kreuz Osnabrück Süd und Hilter. Da dauert es insgesamt 10 Minuten länger. Stockender Verkehr in der Baustelle. Ähnlich sieht es aus in der Gegenrichtung A33 Richtung Osnabrück zwischen Hilter und Haderberg. Auch da müsst ihr 10 Minuten mehr in etwa einplanen. Blitzer im Landkreis stehen heute unter anderem in und um Haßbergen. Ein Blitzer steht in Osnabrück an der Wersener Straße stadtauswärts. Und einer an der Autobahn 30, etwa in Höhe der Anschlussstelle Haßbergen-Gastem. Solltet ihr weitere Verkehrshinweise haben, meldet euch gerne bei uns. Ihr könnt uns anrufen 0541 750 400 oder aber eine WhatsApp schicken an die Nummer 0157 88 533 187. Diese beiden Nummern und alles, was ihr wissen wollt über uns, findet ihr auf unserer Internetseite auf osradio.de. 7.34 Uhr, eine gute Fahrt wünsche ich.
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2: So, für alle, die jetzt noch so ein bisschen leiden darunter, dass das Wochenende schon wieder vorbei ist, wir blicken gleich mal schon auf das nächste Wochenende und zwar auf den nächsten Sonntag. Da gibt es nämlich ein neues Angebot fürs Wochenende. Das ist aber nichts für die, die eher so ein lazy Sunday Afternoon bevorzugen und irgendwo rumliegen. Nein, das ist was für alle, die sich ganz gerne bewegen. Ein neues Bewegungsangebot. Und genau darüber wollen wir gleich mal reden. Mein Name ist Markus Oberholthaus. Schönen guten Morgen.
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0: Willkommen ist das mit PJ. Imagine heißt der Song, 7:42.
1: Guten Morgen! Guten Morgen wünsche ich!
0: Ja, wenn es jetzt da draußen welche gibt, die sich davon ein bisschen genervt fühlen von solchen emotionalen, enthusiastischen guten Morgen wünschen, kann ich nachvollziehen. Es ist Montag, das Wochenende ist vorbei, die neue Woche beginnt. Das finden nicht alle toll, aber wir wollen jetzt mal versuchen, vielleicht so ein bisschen die Wochenendmelancholie zu überbrücken und schon auf das nächste Wochenende schauen.
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0: Insbesondere auf den nächsten Sonntag. Der Sonntag ist ja für viele, auch für viele Familien natürlich, der Tag, an dem es heißt, mal ein bisschen länger im Bett bleiben, ausschlafen, dann in Ruhe frühstücken und vielleicht auch, je nachdem wie das Wetter so ist, einen gemütlichen Nachmittag auf dem Sofa zu verbringen. In Osnabrück soll es ab dem kommenden Wochenende für Grundschulkinder sonntags aber vor allem eins geben, nämlich Bewegung. Die Universität Osnabrück und die Stadt starten ein Format namens Move on Sunday. Dabei werden dann am Sonntag Sporthallen geöffnet. Kostenlos und ohne festen Sportplan. Die Kinder können dann selbst entscheiden, was sie ausprobieren und machen wollen und spielen wollen. Über dieses Angebot spreche ich jetzt mit meiner Kollegin Verena Morris. Schönen guten Morgen.
3: Moin Markus.
0: Moin Verena. Was erwartet die Kinder denn konkret in den Sporthallen? Also geht es da irgendwie so um klassischen Sportunterricht?
3: Nein, ganz im Gegenteil. Move on Sunday soll gerade kein zusätzlicher Sportunterricht sein. In den Hallen werden verschiedene Bewegungslandschaften und auch sogenannte Bewegungsbaustellen aufgebaut. Die Kinder, die können dann klettern, balancieren, springen oder auch eigene Spiele entwickeln. Es gibt also Angebote und Anregungen, aber da gibt es keinen festen Ablauf. Die Idee ist, die Kinder probieren aus und entscheiden dann selbst, worauf sie Lust haben.
0: Und da sollen sie sich dann bewegen, bewegen, bewegen. Das ist so auch die Idee hinter diesem Angebot. Aber eigentlich, Verena, ich meine, du hast selber Kinder, Kinder bewegen sich doch eigentlich ständig.
3: Ja, eigentlich schon, aber im Alltag bleibt für freie Bewegung immer weniger Platz. Schule, Betreuung, feste Freizeitangebote nehmen ganz viel Zeit ein und nicht jedes Kind hat direkt vor der Haustür einen sicheren Ort zum Spielen oder kann sich einen Sportverein leisten. Und genau da setzt Move on Sunday an. Die Kinder, die können kostenlos, wohnortnah, ganz ohne sportliche Vorkenntnisse einfach loslegen und ausprobieren, worauf sie, wie gesagt, gerade so Lust haben.
0: Hinkommen, einfach loslegen, hast du gesagt. Und wann und wo können die Kinder loslegen?
3: Los geht's jetzt am Sonntag, am 11. Oktober. Bis Weihnachten gibt es dann 10 Termine in den Sporthallen der Grundschule Eversburg und der Rosenplatzschule. Das Angebot, das richtet sich an Kinder zwischen 6 und 10 Jahren, ist kostenlos. Und im Frühjahr 2027 soll Move on Sunday dann auf 2 weitere Standorte ausgeweitet werden.
0: Verena Morris war das zu Move on Sunday. Neues Angebot in Osnabrück ab dem kommenden Wochenende. Sonntags raus aus dem Haus und rein in die Sporthalle, heißt es da. Und da können Kinder dann selbst entscheiden, ob sie lieber klettern, springen, balancieren oder einfach ein neues Spiel erfinden wollen. Move on Sunday startet am kommenden Sonntag, dem 11. Oktober und ist für Grundschulkinder kostenlos.

0: Miles Smith, Stargazing, 7.51 Uhr. Wir blicken kurz auf die Nachrichten um 8 Uhr gleich. Und da geht es unter anderem nach Südamerika. Da ist Präsidentschaftswahl. Da geht es in eine zweite Runde, in eine Stichwahl. Der Amtsinhaber Lula da Silva musste antreten gegen den Sohn von Jair Bolsonaro. Der war ja schon mal Präsident, der Rechtspolitiker. Sein Sohn Flavio hat die erste Runde gewonnen. Jetzt treten die beiden in zwei Wochen gegeneinander an. Außerdem geht es um die Führerscheinreform in Deutschland. Der Führerschein soll ja billiger werden. Jetzt ist die Frage, kommt diese Reform und kommt sie so, wie sie bislang geplant ist? Dazu gibt es heute eine Anhörung im Verkehrsausschuss. Das und mehr gleich bei Diana Kramer in den Nachrichten hier bei OS Radio.
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2: Ich bin Diana Kramer. Der Führerschein soll nach dem Willen der Bundesregierung günstiger werden. Zu den Plänen gibt es heute eine Anhörung im Verkehrsausschuss des Bundestags. Fahrlehrerverbände sorgen sich allerdings um die Sicherheit.
3: Theoriestunden auch online statt in Präsenz, Autofahren üben mit den Eltern oder im Simulator statt mit einem Fahrlehrer. Die Bundesvereinigung der Fahrlehrerverbände fürchtet um die Verkehrssicherheit und fordert, die Ausbildungsqualität müsse trotz Reform mindestens erhalten bleiben. Auch eine offizielle Datenbank, in der Fahrschulen ihre Preise und Erfolgsquote angeben müssen, lehnen die Fahrlehrerverbände ab. In Kraft treten soll die Reform nach den Plänen der Bundesregierung mit dem Jahreswechsel. Jan-Henner Reitze, Nachrichtenredaktion.
2: Ein neues Gesetz soll Gewaltopfern helfen, sich leichter aus gemeinsamen Mietverträgen mit Tätern zu lösen. Das sieht ein Gesetzentwurf von Bundesjustizministerin Stefanie Hubig vor. Damit folgt sie einer Initiative des Bundesrats, der im März Änderungen im Gewaltschutzgesetz vorgeschlagen hatte.
4: Fast 266.000 Menschen waren im Jahr 2024 von häuslicher Gewalt betroffen. Der Großteil davon Frauen und Mädchen. Und oft ist es für Betroffene schwierig, in so einer Situation aus einem gemeinsamen Mietvertrag herauszukommen, sagt der Bundesrat. Deswegen sollen sie mit dem neuen Gesetz unter anderem die Zustimmung des Täters zur Kündigung des gemeinsamen Mietvertrags verlangen dürfen. Außerdem sollen Familiengerichte zum Beispiel Kontakt- oder Annäherungsverbote leichter anordnen können, um auch Angehörige der Opfer besser zu schützen. Fiona Reinhardt, Nachrichtenredaktion.
2: Die Präsidentenwahl in Brasilien wird in einer Stichwahl entschieden. Sowohl der linke Amtsinhaber Lula da Silva als auch der rechte Senator Flavio Bolsonaro verfehlten die absolute Mehrheit. Damit entscheidet sich nun am 25. Oktober, ob der 80-jährige Lula eine vierte Amtszeit antritt oder der 45-jährige Sohn des früheren Präsidenten Jair Bolsonaro die Regierung übernimmt. Zum Fußball. Die deutsche Nationalmannschaft hat die Revanche in Griechenland knapp verpasst. Eine Woche nach dem 0:1 in Augsburg reichte es im Rückspiel in Thessaloniki nur zu einem 0:0. Um noch ins Viertelfinale der Nations League einzuziehen, musste die DFB-11 die Partien gegen Serbien und die Niederlande Mitte November bestmöglich gewinnen. Ansonsten wäre man zusätzlich von den Ergebnissen der Gruppengegner abhängig.
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5: Schönes Wetter heute bei uns in der Region. Es ist ziemlich sonnig, sehr sonnig sogar. Zunächst einmal, ab dem Mittag wird es ein bisschen anders werden. Da ziehen ein paar Wolken auf, aber es gibt noch ordentlich Sonne. Keine Angst, keine Angst. 20 Grad werden das dann heute im Laufe des Tages. Dieser Höchstwert wird am Nachmittag erreicht. Wir sind noch ein Stückchen davon entfernt mit aktuell 7 Grad in Osnabrück, in Haßbergen und in Melle und mit 8 Grad in Fürstenau. In der kommenden Nacht erst klar, später leicht bewölkt, 10 Grad der Tiefstwert. Morgen sieht es ganz ähnlich aus wie heute. Vielleicht gibt es ein paar Wölkchen mehr, aber es gibt eben auch Sonne und es werden wieder so 18, 19, vielleicht 20 Grad.
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5: Autobahn 30, Osnabrück Richtung Rheine. Bitte Vorsicht, immer noch in der Einfahrt Osnabrück-Hellern. Da hat ein Fahrzeug Ladung verloren und da liegt offenbar immer noch was rum. Dann A33, Osnabrück Richtung Bielefeld. Zwischen Osnabrück-Widukindland und Osnabrück-Lüstring stehen 2 defekte Fahrzeuge auf dem Standstreifen. Damit sind wir bei den Verzögerungen, bei Stau oder stockendem Verkehr hier nur das, was 10 Minuten oder länger dauert. A30 zwischen dem Kreuz Lotte Osnabrück und dem Kreuz Osnabrück Süd in beiden Richtungen stockt der Verkehr. Da dauert es deswegen 10 Minuten etwa länger. A33 Richtung Bielefeld zwischen dem Kreuz Osnabrück Süd und Hilter dauert es auch 10 Minuten länger. Und A33 Gegenrichtung Richtung Osnabrück zwischen Hilter und Haderberg müsst ihr ebenfalls 10 Minuten mehr einplanen. In Osnabrück, da gibt es auch eine Straße, nämlich die Iburger Straße, wo es so etwa 10 Minuten länger dauert. Start einwärts vor dem Rosenplatz. Damit sind wir bei den Blitzern. Die stehen im Landkreis heute unter anderem in Haßbergen, dann im Stadtgebiet in Osnabrück an der Wersener Straße statt auswärts und an der Autobahn 30 an der Anschlussstelle Haßbergen-Gaste, da etwa in Höhe. Da steht auch ein Blitzer. Wenn ihr noch weitere Blitzer habt oder andere Verkehrshinweise, sagt uns gerne Bescheid. Ihr könnt uns anrufen 0541 750 40 0. Das ist die OS-Radio-Telefonnummer. Oder ihr könnt uns eine Nachricht schicken per WhatsApp an die Nummer 0157 88 533 187. Beide Nummern findet ihr auch online.
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5: Und damit wünsche ich gute Fahrt und schönen guten Morgen.
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5: Mit Markus Oberholter aus. Hallo. An diesem Wochenende war ja der 3. Oktober, der Tag der Deutschen Einheit. Am Samstag war das und die Stadt Osnabrück hat sich überlegt, mit der Freiwilligenagentur zusammen, da den großen Vereinstag, das Bürgerfest, stattfinden zu lassen auf dem Lädenhof. Das war ein guter Plan, denn da hatten ja auch alle Läden zu. Das heißt, die Menschen konnten nicht einkaufen und konnten dann was anderes machen. Außerdem war das Wetter auch noch hervorragend, sodass bei dem Vereinsfest richtig was los war. Wir von OS Radio waren auch dabei. Wir werden sicherlich auch im Laufe der Woche nochmal über dieses Vereinsfest sprechen. Gleich wollen wir über einen Verein sprechen, der da auch zu Gast war, nämlich die Alzheimer-Gesellschaft als ein eingetragener Verein. Und da gibt es auch eine Alzheimer-Gesellschaft hier in Osnabrück. Und da wollen wir gleich mal mit Stefan Michels sprechen. Er ist der erste Vorsitzende, auch anlässlich des Welt-Alzheimer-Tages, der vor 2 Wochen gewesen ist, über die Arbeit dieses Vereins. Gleich ist Stefan Michels bei mir zu Gast. Guten Morgen.

0: OFR, der Hip-Teams Don't Wear Blue Jeans. 8 Uhr und 10 Minuten haben wir es. Ich wünsche einen schönen guten Morgen.
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0: Und wir wollen hier bei OS Radio jetzt und heute mal sprechen über die Arbeit der Deutschen Alzheimer Gesellschaft e.V. und zwar insbesondere der Arbeit der Alzheimer Gesellschaft hier in Osnabrück. Da gibt es natürlich auch eine, ich nenne es mal Niederlassung. Die Alzheimer Gesellschaft war auch am Wochenende zu Gast beim Bürgerfest, beim Vereinsfest. Die hatten dort auch einen Stand, genauso wie wir von OS Radio und haben da über ihre Arbeit informiert. Vielleicht für alle die, die nicht dabei waren, wollen wir jetzt nochmal darüber sprechen, was die Alzheimer Gesellschaft so macht. Auch weil ja vor kurzem, 2 Wochen ist es her, der Welt-Alzheimer-Tag gewesen ist. Und da kann uns sicherlich Stefan Michels, er ist der erste Vorsitzende hier in Osnabrück, ein bisschen mehr erzählen. Schönen guten Morgen erstmal, Herr Michels.
2: Ja, hallo, schönen guten Morgen.
0: Schön, dass Sie da sind. Gerne. Herr Michels, Alzheimer, Demenz, das sind 2 Begriffe, von denen wahrscheinlich jeder schon mal was gehört hat. Aber es gibt, glaube ich, immer noch das Missverständnis, dass viele denken, Alzheimer und Demenz sind das Gleiche. Da gibt es aber einen Unterschied.
2: Es gibt einen Unterschied. Insoweit ist der Oberbegriff ist die Demenz. Also, und diese Demenz hat ganz, ganz verschiedene Formen. Und eine davon ist die Alzheimer. Das macht ungefähr zwischen 30% und 45% der Demenzerkrankungen aus, die sich mit Alzheimer klassisch als Alzheimer bezeichnen, aber es gibt eben auch zum Beispiel die frontotemporale Demenz oder ganz verschiedene andere Arten von Demenzerkrankungen, man die 50, 60 verschiedene Formen, weil es ist nicht so klar eingrenzbar und man kann nicht genau sagen, das ist jetzt eine Demenz, die man genau beziffern kann, denn es ist sehr volatil.
0: Also ich habe das Zitat gelesen, jeder, der Alzheimer hat, hat Demenz, aber nicht jeder, der Demenz hat, hat Alzheimer.
2: Genau, so kann man
0: es
2: sagen.
0: So kann man es sagen. Es sind, auch das habe ich gelesen, in Deutschland rund 1,8 Millionen Menschen, die eine Demenzerkrankung haben und die meisten davon sind an Alzheimer erkrankt.
2: Ja, so etwas, knapp die Hälfte ist an Alzheimer erkrankt, aber es ist richtig, 1,8 bis 1,9 Millionen mittlerweile sind es schon. Obwohl die Tendenz so laut neuesten Untersuchungen zurückgeht. Also es wird so ein bisschen aufgrund auch der Ernährung und der gesunden Lebensweise der Menschen stagniert es im Moment und das ist ja auch ganz schön.
0: Darüber, über die Entwicklung können wir ja vielleicht gleich nochmal sprechen. Jetzt wollen wir aber erstmal über die Arbeit sprechen, die Sie machen mit Ihrem Verein. Es ist ein Verein, also es ist ein Ehrenamt, was dahinter steckt. Es gibt die Deutsche Gesellschaft, die Deutsche Alzheimer Gesellschaft. Seit wann gibt es die?
2: Die Deutsche, oh, die gibt es glaube ich schon seit den 80ern, würde ich mal sagen.
0: Wir sind
2: als Alzheimer Gesellschaft Osnabrück. Selbsthilfe Demenz, so nennt sich das, ein eingetragener Verein hier in Osnabrück. Sind also keine Niederlassung der Alzheimer Gesellschaft, sondern ein eigenständiger Verein. Aber wir sind natürlich unter dem Dach der Deutschen Alzheimer Gesellschaft, die in Berlin sitzt.
0: Und was machen Sie von diesem Verein, also der Deutschen Alzheimer Gesellschaft, was bieten Sie an?
2: Also wir hier in Osnabrück sitzen an der Holzstraße 43, das ist neben dem Marienhospital oder Amäus Kliniken heißt es ja jetzt. An der Holzstraße und wir versuchen verschiedene Ansätze zu haben. Einmal machen wir klassische Beratung. Beratung heißt, wir haben klassisch ein Büro, da sitzt jemand und man kann uns anrufen und dann kann man sagen, ich möchte gern etwas über das Thema Alzheimer wissen. Ich habe vielleicht meinen Angehörigen, meinen Lebenspartner, meinen Vater, meine Mutter, da vermute ich irgendwas, könnt ihr mir helfen? Und das ist eigentlich unser größter Ansatz, erstmal das Erstgespräch zu führen, zu gucken, in welche Richtung geht es, wie ist der Stand zur Zeit, um dann zu sagen, wie können wir als Alzheimer-Gesellschaft helfen, da komme ich gleich zu. Aber es gibt natürlich auch andere Institutionen in Osnabrück, wo ich Hilfe kriegen kann. Und darüber informieren wir in einem Beratungsgespräch, das dauert so eine Stunde. Und in der Regel kommen natürlich nicht die Betroffenen, sondern es kommen die Angehörigen. Und das ist ja auch leider das Hauptproblem. Der Angehörige, wenn er erfährt, mein Vater, mein Lebenspartner ist da irgendwie an Demenz erkrankt, das ist schon ein Schock, weil das ist ein neuer Lebensabschnitt.
0: Das ist bei Ihnen persönlich auch so gewesen?
2: Also bei mir war es auch so, oder bei uns, bei meinen Geschwistern und mir, meine Mutter ist an Demenz erkrankt. Das ist aber schon

0: sagen wir 20 Jahre her oder noch länger. Und so sind wir eigentlich dann zur Alzheimer-Gesellschaft gekommen. Genau das, Beratung, mal gucken, was kann man tun. Ja, und dann bietet die Alzheimer-Gesellschaft, das machen wir jetzt auch noch, auch Unterstützung vor Ort an. Das heißt, jemand kommt von unseren BetreuerInnen dann zu dem Demenzkrank nach Hause und macht mit denen einen Stallstein Nachmittag, geht spazieren, redet und so weiter, um die Angehörigen zu entlasten, weil das ist das Hauptproblem. Denn das ist, wenn ich jemanden habe, der Demenz erkrankt, muss nicht sein, aber es ist ein 24-7-Job. Und da zu entlasten, das ist eine unserer Aufgaben, die wir auch machen. Also neben Beratung auf der einen Seite, aber eben auch dann vor Ort zu sein bei den Demenzerkrankten mit unseren BetreuerInnen, um da auch so ein bisschen zu helfen und zu unterstützen und zu entlasten. Das ist der zweite Punkt, den wir machen.
1: Diese Betreuerinnen und Betreuer, von denen Sie gerade sprechen, sind das auch alles Ehrenamtliche? Oder
0: sind das alles Ehrenamtliche.
1: Pflegekräfte, Ausgebildete oder so?
0: Ja, man muss schon eine Ausbildung haben als Betreuer oder Betreuerin. Das geht so über, ich weiß es gar nicht, 20, 30 Wochenenden so. Dann habe ich diesen Schein und dann darf ich Demenzerkrankte auch betreuen. Das, was wir nicht machen dürfen, da ist die klare Abgrenzung, ist das Pflegen. Also sobald es um die Pflege geht, also von Spritze setzen bis hin zu sonst was, das dürfen wir nicht. Wir dürfen also nur vor Ort sein und da sein und etwas mit den Demenzerkrankten zu tun und gemeinsam auch Spaß zu haben.
1: Also Sie beschäftigen sich dann mit diesen Menschen und entlasten auf der anderen Seite eben die Angehörigen. Sie haben auch eben gesagt, es ist ein Beratungsangebot, das Sie machen können und dieses Betreuungsangebot, aber es gibt, wenn ich das richtig rausgehe, aber auch so Grenzen vielleicht der Arbeit, die Sie da haben, also weil es Weitervermittlung auch gibt an andere Angebote. Also gibt es irgendwas, was Sie nicht machen können?
0: Ja, die Stadt und der Landkreis, die haben ja letztendlich auch Pflegestationen und Pflegeeinrichtungen und da sind wir natürlich auch in Vermitteln und da sind wir im Prinzip so eine Art Schaltstelle. Wir versuchen zu vermitteln und andere Möglichkeiten zu geben und aufzuzeigen, was man alles noch machen kann in Osnabrück und da sind ja mittlerweile ganz viele Institutionen da, die hier auch tätig werden. Darüber hinaus machen wir natürlich auch, wir haben so Gruppen, zwei oder mindestens drei Gruppen, die wir haben in der Woche, wo sich dann Demenzerkrankte und auch die Angehörigen einfach mal treffen können und sich austauschen können, weil das ist eben auch ganz wichtig. Mal sich austauschen mit anderen, wie nicht allein zu sein mit dem Problem. Und das ist halten wir eben grundsätzlich für sehr wichtig, dass man da auch einen Austausch findet und so etwas macht.
1: Das könnte ich mir genau vorstellen, dass das sehr, sehr wichtig ist, um einfach mal zu hören, was für Erfahrungen andere gemacht haben, andere Betroffene. Ist es denn so, dass es noch irgendwie vielleicht eine große Hemmschwelle gibt für Angehörige, da tatsächlich dann auch zu Ihnen zu kommen und sich beraten zu lassen? Oder hat sich das ein bisschen geändert?
0: Ja, ich weiß nicht, ob Sie diese Erfahrung auch gemacht haben, aber das Thema Demenz, Alzheimer ist ja immer so der Spruch, hat in unserer Gesellschaft immer noch ein gewisses Stigma. Wenn Sie sich ein Bein gebrochen haben, da können Sie mit Ihren Kumpels drüber reden, lustig, tralala. Aber bei Demenz ist das immer so, will man nicht und ist da was und so. Also diese Erkrankung, es ist eine Erkrankung, nichts anderes ist es. So aus dieser Nische und aus dem Stigma zu befreien, das ist eben auch unsere Aufgabe. Öffentlichkeit schaffen, genau das, was wir hier heute machen, ist wichtig. Aber eben auch, dass wir irgendwo sind und uns darstellen. Wir haben am Welt-Alzheimer-Tag, waren wir wo haben wir denn da? Ach, Marienhospital, genau, hatten wir einen Stand und haben dann auch informiert, also so einfach mal darüber aufzuklären, was kann man machen und zu sagen, diese Krankheit ist eine Krankheit und nichts anderes und da kann man etwas gegen machen. Es ist ja nicht so, dass das Leben dann vorbei ist. Und das versuchen wir auch in unseren Gruppenterminen auch immer darzustellen. Es ist noch Spaß und es kann auch noch ganz viel Spaß machen. Man kann auch ganz viel noch erleben und das Leben ist nicht zu Ende. Und das ist eben auch ein wichtiger Faktor unserer Arbeit.
1: Also sichtbar machen, hörbar machen, in diesem Fall jetzt hörbar machen. Mhm. Eine Sache noch, wir haben ja schon eingangs ganz kurz erwähnt, oder Sie haben es erwähnt, die Zahl der Erkrankten stagniert so ein bisschen. Ein Grund zum Beispiel ist bewusstere, gesundere Ernährung. Gibt es denn auch, ich weiß nicht, ob Sie da was zu sagen können überhaupt, gibt es denn auch aus der Forschung, also aus der Medizin, irgendwelche Erkenntnisse, dass es möglicherweise etwas gibt, was man dagegen tun kann, gegen Demenz?
0: Ja, natürlich. Man kann, da sollte man auch ganz, ganz früh anfangen. Neben dem, was klassisch zu tun ist, sich gesund zu ernähren, Sport zu treiben, sich zu bewegen, das ist natürlich ein wichtiger Faktor, wie überall bei allen Erkrankungen, ob es ein Herzinfarkt sind oder sonst was, aber Alzheimer eben auch. Aber zum Beispiel wichtig ist eben auch, am sozialen Leben teilzunehmen. Und das erfahren wir gerade bei älteren Menschen sehr oft, dass sie vereinsamen und dann natürlich auch dieses Problem haben, ich kann mich nicht mehr so mitteilen. Und das führt eben auch dazu, dass ich dann das Risiko habe, eher an Demenz zu erkranken. Sport treiben, klar, ist wichtig. Man sagt, dass wenn Sie, ich weiß, Sie kennen diese Uhren, wo man dann die Schritte zählen kann,
1: genau, ja.
0: Klassiker. Und da sagt man, dass wenn man 10.000 Schritte macht am Tag, reduziert das das Risiko an Alzheimer zu erkranken um 50%. Das ist ja schon viel. Also ein wichtiger Punkt. Oder wichtig auch das Gehör. Das führt eben auch dazu, dass man regelmäßig sein Gehör überprüfen soll. Also wer schwerhörig ist, hat auch ein größeres Risiko, an Alzheimer zu erkranken. Es gibt da verschiedene Punkte, die man machen kann, schon jetzt.
1: Also das ist alles präventiv. Gibt es denn auch Therapiemöglichkeiten?
0: Man kann die Alzheimer-Gesellschaft, die Alzheimer-Erkrankung oder die Demenzerkrankung nicht heilen in dem Sinne, dass es weggeht. Ich kann sie aber verlangsamen. Und das kann ich durch ganz verschiedene Sachen machen. Das ist einmal medikamentös natürlich. Es gibt da gewisse Präparate, die dazu führen, dass das Risiko, dass es schnell geht, zu reduzieren. Dazu gehört aber auch Ergotherapie, Logopädie. Auch dann, wenn ich dieses erkannt habe, dass ich an Demenz erkrankt bin, auch dann was tun und am Leben weiter teilzunehmen und überall dabei zu sein und mich nicht zurückzuziehen. Das ist die Möglichkeit.
1: Also es gibt Formen von Therapie, aber noch ist Alzheimer, Demenz nicht heilbar. Vielleicht wird es ja irgendwann mal funktionieren. Wer sich informieren will zum Thema Alzheimer oder Demenz, der kann das machen bei der Deutschen Alzheimer Gesellschaft e.V. Hier in Osnabrück haben die ihren Sitz in der Holzstraße. Das ist ganz in der Nähe des Marienhospitals. Das ist nicht so schwer zu finden. Und über die Arbeit dieser Gesellschaft habe ich gesprochen, dieses Vereins habe ich gesprochen mit Stefan Michels. Er ist der erste Vorsitzende. Herr Michels, vielen Dank, dass Sie hier waren.
0: Gerne.
1: Ciao.
0: Tschüss.

Zweimal durfte Osnabrücks Oberbürgermeisterin vor kurzem wieder die Bürgermedaille der Stadt Osnabrück verleihen, ans Revers heften. Einmal Vertretern der Osnabrücker Tafel und zum anderen dem Musiker und Festivalmacher Michael Dreier, der das Morgenland-Festival hier in Osnabrück ins Leben gerufen hat, das sehr renommiert ist mittlerweile. Er leitet es nicht mehr, aber er wurde ausgezeichnet mit der Bürgermedaille für seine Verdienste um die Stadt mit diesem Festival. Das gleich Thema, unter anderem in den Nachrichten mit Jan Molitor.

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1: Mit Jan Molitor. Volker Bajus zieht sich aus der Kommunalpolitik zurück und Stadt Osnabrück hat die Bürgermedaille an die Osnabrücker Tafel und den Musiker und Festivalmacher Michael Dreier verliehen. Der Grünen-Politiker Volker Bajus zieht sich nach rund 30 Jahren aus der Osnabrücker Kommunalpolitik zurück. Bajus verzichtet auf seinen bei der Kommunalwahl gewonnenen Sitz im Stadtrat. Zuvor hatte Bajus die Stichwahl um das Amt des Oberbürgermeisters gegen Amtsinhaberin Katharina Pötter verloren. Bajus will sich künftig auf seine Arbeit im Niedersächsischen Landtag konzentrieren. Für ihn rückt Sarah Fliesgen in den Osnabrücker Stadtrat nach. Die Stadt Osnabrück hat die Bürgermedaille an die Osnabrücker Tafel und den Musiker und Festivalmacher Michael Dreier verliehen. Oberbürgermeisterin Katharina Pötter überreichte die Auszeichnungen im Friedenssaal des Rathauses. Die Tafel wurde für ihr langjähriges Engagement für bedürftige Menschen ausgezeichnet. Michael Dreier erhielt die Medaille für seine Verdienste um das Morgenland-Festival und seinen Einsatz für den interkulturellen Dialog. Die Abfallwirtschaft Landkreis Osnabrück warnt im Landkreis Osnabrück vor illegal entsorgtem Müll. Gerade zum Reifenwechsel würden alte Autoreifen immer wieder in der Natur oder an Straßenrändern abgeladen. Das ist laut der AWIGO nicht nur verboten, sondern kann auch Boden und Wasser belasten. Außerdem entstehen dadurch unnötiger Aufwand und hohe Reinigungskosten. Wer wilde Müllablagerungen im Landkreis Osnabrück findet, kann diese über die AWIGO-Website oder die App melden. Die Polizeiinspektion Osnabrück hat am Dienstag im gesamten Zuständigkeitsbereich den Verkehr mit Fokus auf den Radweg kontrolliert. Kontrolliert wurden RadfahrerInnen und Radfahrer sowie andere Verkehrsteilnehmer mit verkehrswidrigem Verhalten gegenüber dem Radverkehr. Zwischen 6 und 20 Uhr wurden rund 260 Fahrzeuge überprüft und um die 230 Ordnungswidrigkeiten festgestellt. Dabei ging es unter anderem um Vorfahrtsverstöße, verbotene Rad- und Gehwegnutzungen und technische Mängel. Außerdem leitet die Polizei 8 Strafverfahren ein, unter anderem wegen Fahrens ohne Fahrerlaubnis, einer Trunkenheitsfahrt und eines verbotenen Autorennens.
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2: Kurz nach 8:30 am Montagmorgen ist es noch ziemlich kühl. Ihr solltet also, wenn ihr vor die Tür tretet, auf jeden Fall ein ordentliches Jäckchen mitnehmen. Wer mit dem Radl unterwegs ist, vielleicht sogar Handschuhe anziehen. 7 Grad haben wir nämlich aktuell in Osnabrück. 8 Grad sind es in Sondermühlen, Herringhausen und in Glane. Später braucht ihr keine Handschuhe mehr, Jacke vielleicht schon, kommt drauf an. 20 Grad werden es nämlich heute maximal im Laufe des Tages. Wir werden ziemlich viel Sonne heute noch bekommen. Erst ohne Wolken ab dem Mittag mit leichter Bewölkung. In der kommenden Nacht geht es runter auf 10, 11 Grad. Hier und da auch ein Wölkchen unterwegs. Das wird allerdings wahrscheinlich kaum jemand mitbekommen. Morgen bekommt ihr dann mit, dass die Sonne uns nochmal einen richtig schönen Tag schenkt. Aber dann mit vielleicht sogar ein paar mehr Wolken, als wir sie heute erleben. 18, 19 Grad, angenehme Temperatur, werden es aber auch morgen wieder.
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2: Ich freue mich, euch nur noch Blitzer mitteilen zu müssen. Es gibt keine Staus und keine Behinderungen mehr. Die Blitzer im Landkreis, damit geht es natürlich wie immer los. Die stehen heute unter anderem in und um Haßbergen. Es gibt an der Anschlussstelle Haßbergen an der Autobahn 30 auch nach wie vor einen Blitzer. Der wird immer noch gemeldet, genauso wie der in Osnabrück an der Wersener Straße stadtauswärts. Wenn ihr da noch was drauflegen wollt, wenn ihr noch weitere Blitzer habt oder andere Verkehrsmeldungen, dann könnt ihr uns benachrichtigen und wir würden das dann von dieser Stelle aus auch gerne weitergeben. 0157 88 533 187, das ist unsere WhatsApp-Nummer. Ihr könnt also da eine Nachricht hinschicken, ihr könnt aber auch direkt durchrufen. 0541 750 400, das ist die OS-Radio-Telefonnummer, unter der ihr direkt durchrufen könnt. Und beide Nummern findet ihr selbstverständlich unter osradio.de. Und damit wünsche ich eine gute Fahrt und einen schönen guten Morgen. 8.34 Uhr.
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2: Mit Markus Oberholthaus und hier bei OS Radio 104,8 könnt ihr gleich wieder was gewinnen. Es ist ein Buch, das kann ich schon mal sagen. Mehr verrate ich euch dann gleich. Hier kommt Bosse, schönste Zeit. Hallo.

0: Soffel Disco Machine. Soffel and the Giants, Hypnotized bei OS Radio, 8:41 Uhr. Einen schönen guten Morgen. Wie verändert sich das Leben, wenn plötzlich ein Mensch fehlt, der immer da war im Leben, vor allem wenn es ein geliebter Mensch ist? Und wie schafft man es, irgendwann wieder im Alltag anzukommen, ohne die Trauer einfach hinter sich zu lassen, bewusst mit ihr umzugehen? Das sind so Fragen, mit denen sich der Osnabrücker Trauerbegleiter und Autor Thomas Achenbach in seinem neuen Buch Die Geschichte vom Lebensvogel oder warum Trauer heilsam ist, befasst. Er war zu Gast vor kurzem bei meiner Kollegin Verena Morris, da haben die beiden drüber gesprochen. Das ist keine klassische Ratgebergeschichte, hat er gesagt. Achenbach meint, er wolle mehr erzählen, viel mehr von einem Menschen, der nach einem Verlust seinen Weg durch die Trauer sucht, begleitet. Wird er dabei von einem ungewöhnlichen schwarzen Vogel. Dieser Vogel sei mehr als nur eine Figur in der Geschichte, sagt Achenbach im Gespräch. Er würde so der Begleiter und Mentor und soll helfen, Trauer aus einer etwas anderen Perspektive zu betrachten.
1: Es gibt ja dieses wunderbare Bilderbuch Der schwarze Hund, der die Depression erklärt. Und wir hatten überlegt, wie kann man das auf Trauer übertragen und waren dann auf diese Vogelidee gekommen und hielten die auch für ziemlich genial, mussten dann aber feststellen, da waren auch schon andere drauf gekommen, also so ganz, ganz wirklich neu ist das nicht. Es gibt ein ganz fantastisches Buch, Trauer ist das Ding mit den Federn, aber die Bücher, die es gibt, funktionieren alle ganz, ganz anders als unser Buch und deswegen war das dann doch eine gute Idee, haben wir gedacht.
0: Trauer, so sagt es Thomas Achenbach, lasse sich eben nicht einfach in verschiedene Schubladen stecken. Sie verändert sich und mit ihr verändert sich auch der Mensch, der trauert, also der einen Verlust erlebt. Eine zentrale Frage dabei sei, wer bin ich eigentlich noch, wenn ein so wichtiger Mensch plötzlich nicht mehr da ist in meinem Leben? Und irgendwann geht es dann auch darum, das Leben neu zu lernen, denn man muss ja auch nach vorne schauen. Den Alltag, Beziehungen, kleine Dinge, alles ordnen, vielleicht sogar Momente des Glücks wieder einordnen. Dabei geht es laut Achenbach nicht darum, die Trauer irgendwann abzuhaken und das zu vergessen. Nein, sein Bild, der Lebensvogel, der sagt da was anderes. Im Laufe der Geschichte wird er nämlich bunt und einige schwarze Federn bleiben.
1: Das ist natürlich eine Metapher dafür, dass das Leben, wie viele ja sagen, weitergeht. Das tut es auch. Was man dabei aber im Kopf behalten muss, ist, dass das Leben weitergeht mit dem Verlust. Das heißt, der Vogel behält einen Teil seines Schwarzes, so wie der Mensch eben auch einen Teil seiner Trauer behält. Und das ist, glaube ich, so eine Grundregel, die für alle gilt, obwohl Trauer immer individuell ist. Man ist meistens sehr viel länger damit befasst, als man sich das vorher hat vorstellen können. Ich sage immer gerne, mit der Trauer hast du lebenslänglich die Intensität. Die kann sich verändern, die Wunde, die kann sich schließen, aber die Trauer bleibt. Und trotzdem können wieder bunte Elemente ins Leben dazukommen. Das Leben kann auch wieder gut werden. Man macht auch wieder mehr Schritte rein ins Leben. Aber das dauert eben und die Schwärze bleibt, die Trauer bleibt.
0: Und die Botschaft, die dahinter stecken soll, ist natürlich, Trauer muss nicht verschwinden, damit wieder Platz für das Leben entstehen kann. Das Buch von Thomas Achenbach, Die Geschichte vom Lebensvogel oder warum Trauer heilsam ist, das könnt ihr euch mal ganz genau anschauen, denn ihr könnt das heute bei uns gewinnen. Zwei Exemplare habe ich für euch. Ihr müsst wie immer einfach nur eine Mail schreiben an redaktion@osradio.de oder eine WhatsApp schicken an die 015788533187, wenn ihr Interesse an diesem Buch habt. Die Teilnahmebedingungen unseres Gewinnspiels findet ihr unter osradio.de. Wichtig ist, schreibt eure Kontaktdaten in die Mail oder in die Nachricht, damit wir euch da benachrichtigen können, wenn ihr gewonnen habt. Ich drück euch die Daumen.
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0: Der Osnabrücker Schriftsteller, Autor, Journalist Thomas Achenbach hat sich vor 10 Jahren entschieden, sich beruflich noch ein bisschen anders zu orientieren und hat damals eine Ausbildung gemacht zum Trauerbegleiter. Er arbeitet seitdem auch nebenbei als Trauerbegleiter und hat darüber auch Bücher geschrieben. 3 mittlerweile, Männer trauern anders, das ABC der Trauer, und jetzt ganz neu erschienen ist die Geschichte vom Lebensvogel oder warum Trauer heilsam ist. Das ist schon auch wie die ersten beiden ein Sachbuch, hat aber auch erzählende Momente, ist also ein bisschen so eine Mischung. Das beruht auf seinen persönlichen praktischen Erfahrungen in der Trauerbegleitung und soll so eine Art Mutmacher sein im Umgang mit Verlusten von Menschen, die einem ganz besonders nahe gestanden haben. Er war vor kurzem hier bei uns zu Gast, hat mit meiner Kollegin Verena Morris über dieses Buch und seine Arbeit auch gesprochen. In dem Buch geht es ja um einen Lebensvogel. Der titelgebende Lebensvogel ist ein Vogel, ein Tier, der schwarz ist. Schwarz ist die Farbe der Trauer, klar, aber der wird bunt. Auch wenn einige schwarze Federn bleiben. Das Ganze sei eine Metapher, sagt Achenbach.
1: Eine Metapher dafür, dass das Leben, wie viele ja sagen, weitergeht. Das tut es auch. Was man dabei aber im Kopf behalten muss, ist, dass das Leben weitergeht mit dem Verlust. Das heißt, der Vogel behält einen Teil seines Schwarzes, so wie der Mensch eben auch einen Teil seiner Trauer behält. Und das ist, glaube ich, so eine Grundregel, die für alle gilt, obwohl Trauer immer individuell ist.
0: Also es geht nicht darum, Trauer abzuhaken, sondern mit ihr umzugehen und daraus auch irgendwann einen Blick in die Zukunft zu wagen und weiterzumachen, ohne dass man das vergisst, was passiert ist, und die Erinnerung vor allen Dingen auch an diesen geliebten Menschen, der da möglicherweise gestorben ist. Also das ist so ganz grob das, worum es geht. Wenn ihr Lust habt, da mal ein bisschen genauer reinzuschauen, dieses Buch, wenn euch das interessiert, könnt ihr das jetzt gewinnen bei OS Radio. Ihr müsst bis 10 Uhr einfach nur eine Mail schreiben oder eine WhatsApp, eine Mail an redaktion@osradio.de, eine WhatsApp an die 0157 88 533 187. Ihr könnt die Teilnahmebedingungen des Gewinnspiels nachlesen unter osradio.de, und ihr solltet auf jeden Fall eure Kontaktdaten reinschreiben in Mail oder in WhatsApp, damit wir euch dann auch benachrichtigen können, wenn ihr gewonnen habt. Und damit sind wir bei den 9 Uhr Nachrichten. Die kommen nämlich jetzt gleich mit Diana Kramer. Da geht es um mögliche Attacken, Anschläge, ich weiß gar nicht genau, wie wir es nennen sollen, mit Bauschaum, von denen möglicherweise der ein oder andere Anschlagattacke im Auftrag Russlands geschehen sein soll. Was da genau hintersteckt, ich weiß es auch nicht wirklich genau. Das unter anderem erfahrt ihr gleich in den Nachrichten um 9. Sometimes

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1: Ich bin Diana Kramer. Wegen einer ganzen Reihe von Attacken mit Bauschaum auf hunderte Fahrzeuge in 4 Bundesländern stehen 3 junge Männer und eine Frau ab heute in Ulm vor Gericht. Hinter der Sachbeschädigung steckt aus Sicht der Ermittler ein plumper Versuch der Einflussnahme auf die letzte Bundestagswahl.
2: Hunderte Autos in Baden-Württemberg, Bayern, Berlin und Brandenburg hatten vor der letzten Bundestagswahl plötzlich verstopfte Auspuffanlagen. Der Schaden gut 13.000 Euro. Außerdem klebten an den betroffenen Fahrzeugen Aufkleber mit einem Bild des damaligen grünen Vizekanzlers Habeck und dem Schriftzug "Sei grüner". Erst hatten Ermittler Klimaaktivisten im Visier, aber inzwischen geht die Anklage davon aus, dass die 4 als Wegwerfagenten angestiftet wurden, um das Wahlverhalten zu beeinflussen. Einer der Angeklagten soll gestanden haben, der Drahtzieher lebe in Russland. Für jedes beschädigte Auto seien ihnen 100 Euro geboten worden. Ursula Winkler, Nachrichtenredaktion.
1: Opfer von häuslicher Gewalt sollen sich nach dem Willen der Bundesregierung leichter aus gemeinsamen Mietverträgen mit ihren Peinigern lösen können. Das sieht ein Gesetzentwurf von Justizministerin Stefanie Hubig vor, der den Funke-Medien vorliegt. Der Weg in ein selbstbestimmtes und sicheres Leben soll so etwas einfacher werden, sagte Hubig. Außerdem sollen die Opfer, überwiegend Frauen, auch vom Täter verlangen können, dass dieser für Miete und Nebenkosten nach dem Auszug aufkommt. Die im Mai freigeschaltete E-Auto-Prämie ist bisher an 100.000 Antragsteller ausgezahlt worden. Umweltminister Carsten Schneider sagte der Bild-Zeitung, das Förderprogramm habe die Erwartungen damit weit übertroffen.
3: Der SPD-Umweltminister freut sich besonders, dass die eingebaute soziale Staffelung ganz offenbar wirkt. Die Hälfte der Antragsteller hatte ein Haushaltsjahreseinkommen von maximal 45.000 Euro. Das heißt, die Förderung kommt bei denen an, die vorher nie daran gedacht hätten, sich ein E-Auto zu kaufen, sagt Schneider. Und der Förderpott ist noch gut gefüllt, erreicht voraussichtlich noch für weitere 700.000 Fahrzeuge. Uli Reitinger, Berlin.
1: Zum Fußball. Mit der Revanche gegen Griechenland hat es nicht geklappt. Eine Woche nach dem 0:1 in Augsburg kam die Nationalmannschaft beim Rückspiel in Thessaloniki nicht über ein 0:0 hinaus. Das DFB-Team ist damit in der Nations League Gruppendritter und muss um den Einzug ins Viertelfinale weiter zittern.
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4: Schönes Wetter heute bei uns in der Region. Also es setzt sich fort, was wir in den vergangenen Tagen schon erlebt haben. Das gilt so für die Gesamtsituation, das gilt aber auch für die Temperaturen, denn heute werden es wieder so um die 20 Grad im Laufe des Tages. Im Moment haben wir 11 Grad in Wallenhorst und in Osterkappeln, 10 Grad in Osnabrück und Bad Laa ist kurz davor, die zweistellige Marke auch zu knacken. Da sind wir im Moment im Bereich von so 8, 9 Grad. In der kommenden Nacht, die ähnlich ruhig ist, was so den Wind angeht, wie heute tagsüber, mal abgesehen von leichten Böen, geht es runter auf 10, 11 Grad. Es ist teils sternenklar, teils nur leicht bewölkt. Und morgen wird es dann auch bewölkt bis wolkig mit immer Sonne dabei und maximal 18 bis 20 Grad. Also eigentlich ganz ähnlich wie heute. Am Mittwoch gibt es dann nochmal Werte so bis 20 Grad und bis in den Abend hinein auch einen recht schönen Tag mit Sonne. Abends werden die Wolken dann immer mehr und mehr und dann kommt der Regen und es wird kühler in den folgenden Tagen. Am Mittwoch wird es noch warm.
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4: Mit einer Warnung für die A33 Osnabrück Richtung Bielefeld in der Einfahrt des Rastplatzes Teutoburger Wald West. Vorsicht bitte, da liegt ein Kaltholz, falls ihr da Pause machen wollt. Und Blitzer im Landkreis, die stehen heute unter anderem in Haßbergen. 2 weitere Blitzer habe ich nach wie vor. Einmal an der Anschlussstelle Haßbergen an der Autobahn 30, Haßbergen-Gaste ganz genau. Und in Osnabrück an der Wersener Straße stadtauswärts, auch da steht nach wie vor ein Blitzer. Solltet ihr weitere Verkehrshinweise haben, meldet euch gerne bei uns. Ihr erreicht OS Radio telefonisch unter der 0541 750 40 0 oder per WhatsApp 0157 88 533 187. Das geht selbstverständlich auch. Und beides könnt ihr in Ruhe nachlesen im Netz.
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4: Gute Fahrt, 9:04.
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4: Ja, ganz genau. Gute Fahrt. Da, wo ihr gerade unterwegs seid, auch auf der Autobahn. Da wünsche ich auch gute Fahrt, denn da fährt man ja normalerweise. Genau. Am Kraftwerk schon. vor vielen, vielen Jahren gesungen. Wir fahren, fahren, fahren auf der Autobahn. Das klappt allerdings nicht immer, weil manchmal ist es einfach zu voll oder es gibt eine Baustelle, dann kann man nicht fahren oder es gibt auch gar keine Autobahn, da wo eine sein könnte oder sogar sein sollte. Die A33, das ist eine Autobahn, die ja auch durch die Region Osnabrück führt. Die kommt aus Richtung Süden, Bielefeld, und führt dann bis Osnabrück-Widukindland im Moment noch. Die soll aber weiterführen. Es soll den Lückenschluss A33 Nord geben von Belm bis Wallenhorst. Die EU hat da jetzt vor kurzem den nächsten Schritt mehr oder weniger frei gemacht. Das heißt aber noch nicht, dass das jetzt bald losgeht und dass sie auf jeden Fall auch so kommt, wie das bislang geplant ist. Es gibt auch schon verschiedene Reaktionen aus Wirtschaft und aus Politik zu diesem Beschluss. Die Menschen in Wallenhorst und in Belm, die werden das sicherlich auch nicht so toll finden. Wir wollen gleich drüber sprechen, über den Stand der Dinge, was das denn jetzt bedeutet, was die EU vor kurzem gesagt hat bei ihrer Einschätzung zur Sache. Ich bin Markus Wolters, guten Morgen.

0: China Crisis. Wishful Thinking, ihr hört das bei OAS Radio um 9 und 13 Minuten. Es gibt kaum ein Projekt, Verkehrsprojekt in der Region Osnabrück, das so umstritten ist, schon so lange vor allen Dingen umstritten ist, wie die Autobahn 33 Nord. Als sie im Südkreis gebaut wurde, da ist sie umstritten gewesen, da gab es massive Proteste. Jetzt soll sie aber auch nördlich von Osnabrück gebaut werden. Die A33 Nord, Lückenschluss Nord, so heißt das Ganze. Jetzt endet sie noch in Osnabrück, so Höhe Belm, Widukindland und geht dann über in die B51. Der Verkehr will aber oft weiter, also in Richtung Norden, eigentlich zur Autobahn 1 und schiebt sich deswegen ganz gerne durch zahlreiche Ortschaften bis hin zur A1. Zwischen diesen beiden Autobahnen ist also eine Lücke, die durch den Ausbau der A33 geschlossen werden soll. Erste Planung gab es schon vor 20 Jahren und noch davor. Jetzt tut sich was im Prozess, denn die EU hat eine Stellungnahme abgegeben dazu, was sie da so zu sagt. Das war eine Stellungnahme, die lange erwartet wurde. Jetzt ist sie da und ich spreche mit Laura Niermann drüber, warum das so wichtig ist und was das bedeutet. Laura, wir reden über eine Autobahnerweiterung hier im Landkreis Osnabrück. Jetzt haben alle lange auf die EU und ihre Stellungnahme gewartet. Wie kommt die da ins Spiel?
1: Um mal aus einem Hollywood-Klassiker zu zitieren, das ist Fledermausland. Aber mal im Ernst. Zwei der geplanten 9 Kilometer Autobahn würden tatsächlich durch ein Schutzgebiet für Fledermäuse führen. Und dieses Gebiet gehört eben offiziell zum europäischen Natura 2000 Schutzgebietsnetz. So ein Großprojekt wie eine Autobahn darf zwar auch in so einem Gebiet gebaut werden, aber nur unter strengen Auflagen. Und deshalb musste jetzt erst einmal die EU Stellung nehmen und klar machen, wie diese Auflagen

0: aussehen müssen.
1: Und auf diese Stellungnahme wurde lange gewartet. 19 Monate, so ungefähr 19 Monate. Jetzt ist sie da seit kurzem. Und was sagt die EU zur A33? Nein oder ja? Oder was sagt sie?
0: Klassisches Ja, aber. Aber wir müssen erst noch einen Schritt zurückgehen. Denn ja, die Stellungnahme, die ist zwar fertig, aber sie ist noch nicht für alle öffentlich einsehbar. Laut der Neuen Osnabrücker Zeitung hat die EU aber einige Bedingungen für den Bau. Ich fasse mal zusammen. Es muss auf jeden Fall Tempo 100 gelten. Das eigentliche Schutzgebiet muss an anderer Stelle deutlich erweitert werden. Das heißt, da muss teilweise erst einmal Wald entstehen, aufgeforstet werden oder umgewandelt werden, damit der sich dann tatsächlich als Fledermaus-Lebensraum eignet. Und das alles soll über Jahre, teils auch über Jahrzehnte, immer wieder kontrolliert und eventuell nachgebessert werden. Dazu kommen Maßnahmen für die Fledermäuse, die aber größtenteils eh schon eingeplant waren. Da reden wir vor allem über Grünbrücken und Querungshilfen.
1: Ja, Fledermäuse können da manchmal bei Bauprojekten Strich durch die Rechnung machen. Der VfL Osnabrück kann da auch ein Lied von singen. Die Bechstein-Fledermaus damals in der Gartlage, die sollte auch geschont werden. Deswegen ist da ja auch kein Leistungszentrum und keine Profiabteilung hingekommen. Aber das ist schon Geschichte. Trotzdem, wir müssen mal nachfragen, warum braucht ausgerechnet eine Fledermaus oder Fledermäuse Grünbrücken und Querungshilfen? Ich hatte bisher den Eindruck, Fledermäuse sind lieber fliegend unterwegs als zu Fuß über irgendwelche Brücken.
0: Ah, aber du kennst es vielleicht. Man sitzt an einem Sommerabend im Garten, es wird dunkel, ja, und dann kommen die Fledermäuse raus. Da merkt man schnell, das sind ganz schöne Tiefen. Ja? Manchmal zieht man aus Reflex sogar den Kopf ein, weil man Angst hat, gleich eine abzubekommen. Und dazu orientieren sie sich auch noch an Landschaftsmerkmalen, also zum Beispiel an Büschen oder Hecken. Zusammengefasst kann man also sagen, Fledermäuse würden dann doch lieber über eine Grünbrücke als über eine Autobahn fliegen. Es gibt da noch mehr Aspekte, aber kurz gesagt, sie könnten dann im besten Fall ihre gewohnten Routen nutzen und sich an Hecken oder Gehölz auf diesen Grünbrücken orientieren.
1: Jetzt sind wir im Kraftwerk da gerade schon wieder reingegrätscht mit wir fahren auf der Autobahn. Also sie können es auch kaum abwarten, dass es offensichtlich losgeht. Wie geht es denn jetzt weiter? Steht der Baustart tatsächlich nach 20 Jahren Diskussion und Planung bevor?
0: Na, wir warten erst einmal weiter. Denn parallel läuft ja auch noch das Planfeststellungsverfahren. Ein Genehmigungsverfahren, das bei großen Infrastrukturprojekten einfach dazugehört. Und bei so einem Großprojekt wie einer 9 Kilometer langen Autobahn fällt natürlich auch das Verfahren besonders umfangreich aus. Die Autobahn GmbH hat ihre Pläne vorgelegt, das ist offiziell der Bauherr. Die Öffentlichkeit hatte schon die Möglichkeit, Einspruch zu erheben. Jetzt werden so alle Interessen gegeneinander abgewogen. Dazu gehören eben auch die Interessen der EU, deshalb jetzt die Stellungnahme. Am Ende des Verfahrens steht dann vielleicht ein Planfeststellungsbeschluss. Das kann man bei deutlich kleineren Projekten vergleichen mit einer Baugenehmigung. Also, trotz der Stellungnahme ist die A33 Nord jetzt nicht automatisch genehmigt. Die Stellungnahme ist aber ein Schritt auf dem Weg zu einer Entscheidung. Und dann dürfen wir nicht vergessen, nach einem Planfeststellungsbeschluss kann noch geklagt werden. Und Gegner der Planungen haben auch schon angekündigt, genau das machen zu wollen.
1: Ja, Gegner der Planungen gibt es viele. Die Gemeinden Bähm und Wallenhorst finden das nicht so schön. Die Anwohner natürlich auch nicht. Auch aus der Politik, die Grünen sagen, dass das Quatsch ist und nicht wichtig ist. Aber es gibt eben auch Befürworter. Die müssen eigentlich noch auf den ersten Spatenstich warten. Zum Lückenschluss zwischen der A33 und der A1. Ein großer Schritt ist aber jetzt getan. Denn die EU sagt, ja, die Autobahn darf durch das Schutzgebiet für Fledermäuse gehen. Besteht aber auf strenge Auflagen. Details dazu haben wir bekommen von Laura Niemann. Vielen Dank, Laura.
0: Bitte.
1: 9:18 Uhr.
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Schon im Jahr 2022 haben die Bistümer Osnabrück und Münster eine Studie in Auftrag gegeben, bei der es um geistlichen Missbrauch in den beiden Bistümern unter anderem da ging. Die Studie ist vor kurzem vorgestellt worden. Heute äußern sich unter anderem das Bistum Münster und das Bistum Osnabrück erstmals zu dieser Studie. Mehr dazu und andere Nachrichten aus der Region gleich um halb mit Jan Molitor nach Snow Patrol.

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1: Mit Jan Molitor. Nach der Veröffentlichung einer Studie über geistlichen Missbrauch wollen sich heute die Bischöfe von Osnabrück und Münster zu den Ergebnissen äußern. Und Volker Bajus zieht sich aus der Kommunalpolitik zurück. Nach den Veröffentlichungen der Studie Macht durch Charisma wollen sich die Bischöfe von Osnabrück und Münster heute zu den Ergebnissen äußern. Untersucht wurden zwei katholische Gemeinschaften und der Umgang der Kirche mit den dort festgestellten Missständen. Die Forschenden kritisierten unter anderem, dass verantwortliche Hinweise auf problematische Strukturen nicht ausreichend aufgegriffen hätten. Laut dem NDR Niedersachsen soll es heute auch um die künftige Vermeidung geistlichen Missbrauchs gehen. Der Grünen-Politiker Volker Bajus zieht sich nach rund 30 Jahren aus der Osnabrücker Kommunalpolitik zurück. Bajus verzichtet auf seinen bei der Kommunalwahl gewonnenen Sitz im Stadtrat. Zuvor hatte Bajus die Stichwahl um das Amt des Oberbürgermeisters gegen Amtsinhaberin Katharina Pötter verloren. Bajus will sich künftig auf seine Arbeit im Niedersächsischen Landtag konzentrieren. Für ihn rückt Sarah Fliesgen in den Osnabrücker Stadtrat nach. Die Stadt und der Landkreis Osnabrück präsentieren sich ab heute gemeinsam auf der Immobilienmesse Expo Real in München. Die Wirtschaftsförderung WVO und WGOS stellen dort verschiedene Investitions- und Entwicklungsprojekte vor. Dazu gehören unter anderem das Lokviertel, der Smart Business Park Limberg, das ehemalige Hohmann-Areal in Dissen und der Hafen Wittlager Land in Bohmte. Ziel ist es, Investoren und Projektentwickler für die Region zu gewinnen. Die Verbraucherzentrale Niedersachsen warnt vor hohen Mobilfunkkosten im Urlaub. Eine Verbraucherin soll nach einer Reise nach Australien eine Rechnung über mehr als 900 Euro bekommen haben, obwohl sie ihre deutsche SIM-Karte entfernt haben soll. Unbemerkt soll eine eSIM aktiv gewesen sein. Auch innerhalb der EU kann es Zusatzkosten geben. Bei günstigen oder unbegrenzten Tarifen kann die sogenannte Fair-Use-Regel das Datenvolumen begrenzen. Die Verbraucherzentrale rät deshalb, vor dem Urlaub die Tarifbedingungen zu prüfen.
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2: Das ist eigentlich Urlaubswetter sozusagen, also um hier Urlaub zu machen in der Region. Heute und in den nächsten Tagen würde das durchaus noch gehen bei Temperaturen von maximal so 20 Grad. Das sind so Werte, die wir haben heute, morgen und auch übermorgen noch. Heute mit Sonne ohne Wolken erstmal, ab dem Mittag mit leichter Bewölkung, die dann auch leicht bleibt bis in den Abend hinein. Die Topwerte werden dann heute auch im Laufe des Nachmittags erst erreicht. Der Wind in Böen ab und zu mal etwas frischer, aber das ist kaum der Rede wert. In der kommenden Nacht ist es klar oder leicht bewölkt, 11, 12 Grad die Tiefstwerte, vielleicht auch 10 Grad. Dann morgen werden wir wieder so knappe 20 Grad erreichen mit ein paar mehr Wolken als heute, aber auch noch ordentlich Sonne, keine Angst. Am Mittwoch 20 Grad, der letzte Tag mit 20 Grad, bis in den Abend hinein auch schön mit Sonne. Abends allerdings wird es ein bisschen anders grau und regnerisch. Es wird dann auch kühler in den folgenden Tagen und damit sind wir bei den Aussichten. Dickere Wolken und sonnige Abschnitte wechseln sich dann ab in der zweiten Wolkenhälfte. Es kann immer wieder mal regnen. Tagsüber werden es noch maximal 12 bis 15 Grad. Nachts ist es so ähnlich wie in den vergangenen ein, zwei Nächten, so 7 bis 9 Grad.
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2: Mit einigen Blitzern, zunächst den im Landkreis. Die stehen heute unter anderem in und um Haßbergen. Dort wird geblitzt dann an der B65. Das hatten wir zuletzt auch schon mal. Zwischen Bohmte, Leckermühle und Bad Essen-Wehrendorf in Höhe der Abfahrt Stierpe-Oehlingen. An der Autobahn 30, etwa in Höhe der Anschlussstelle Gaste, Haßbergen-Gaste wird geblitzt. Und in Osnabrück an der Wersener Straße stadtauswärts ebenfalls. Falls ihr noch weitere Verkehrshinweise habt, meldet euch gerne bei uns. Ihr erreicht OS Radio unter der Telefonnummer 0541 750 400 oder per WhatsApp unter 0157 88 533 187. Beide Nummern gibt es natürlich auch online, alle Infos zu uns auch unter osradio.de. Gute Fahrt.
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2: Und schönen guten Morgen. So, jetzt gibt's Musik aus Deutschland von 2005, ist aber gerade wieder in den Charts. Die Rede ist von Wir sind Helden. Die gibt's ja jetzt eigentlich gar nicht mehr als Band, weil Frontfrau Judith Holofernes wegen einer Krankheit nicht mehr singen kann. Die ist jetzt hauptsächlich Schriftstellerin, Autorin. 2005 ist ihr Album rausgekommen, Von hier an blind, und der Titeltrack ist gerade wieder in den Charts, ich glaube aktuell auf Platz 8, weil es ein Comeback gegeben hat. Auf TikTok ist das Ding viral gegangen. Es gibt offensichtlich viele junge Menschen, die mit dem Text was anfangen konnten, haben das irgendwie entdeckt und haben dann Tanzvideos gedreht, Coverversionen gemacht und. Und Judith Holofernes hat dann auch gezeigt im Internet, in sozialen Medien, wie gerührt sie davon ist, dass dieses Lied es nochmal so weit nach oben in die Charts geschafft hat. Hier ist jetzt, wir sind Helden von hier an blind. Ich bin Markus Oberholthaus. Schönen guten Morgen.
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0: aktuelle Nummer 8. Ich habe nochmal gerade nachgeschaut. Der deutschen Singlecharts aus dem Jahr 2005 ist der Song wohlgemerkt. Das waren Wir sind Helden von Hier an Blind. So, und bei uns geht es jetzt um 20 vor 10 um eure Reifen an euren Autos. Ihr wisst ja, von O bis O, von Ostern bis Oktober oder von Oktober bis Ostern, das sind so die Reifenregeln. Von Oktober bis Ostern solltet ihr Winterreifen auf euren Autos haben. Und wir haben jetzt Oktober gerade angefangen, deswegen wird es langsam aber sicher Zeit. Wer alte Reifen hat, der muss die ordnungsgemäß entsorgen und nicht, ich erinnere an unsere Lokalnachrichten, nicht einfach die Reifen in den Wald schmeißen. Das findet die Avigo nicht gut und auch sonst keiner. Das ist nämlich umweltschädlich. Könnt ihr nochmal nachlesen bei uns auf osradio.de unter den Nachrichten. Die Avigo weist darauf hin, dass man alte Reifen nicht in den Wald wirft. Da gibt es andere Möglichkeiten. Über neue Reifen wollen wir jetzt sprechen, denn es gibt ja vielleicht den einen oder anderen, der neue Reifen braucht. Und der ADAC testet da regelmäßig.
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0: Und deswegen wollen wir darüber sprechen, über diesen Test. Pünktlich zum Winterreifenwechselstart haben 32 Reifen sich einem Test unterziehen müssen des Allgemeinen Deutschen Automobilclubs. Für Kleinwagen und für Mittelklasseautos haben die getestet. Und besonders bei den kleineren Reifen, also für Kleinwagen, waren die Ergebnisse, vorsichtig formuliert, ernüchternd. Über die Hälfte des Testfeldes könne da nicht empfohlen werden, sagt der ADAC. Was der ADAC noch so genauer festgestellt hat, darüber, über die Ergebnisse, möchte ich jetzt mal kurz sprechen mit Fabian Fehrmann vom ADAC. Schönen guten Morgen, hallo Herr Fehrmann.
2: Guten Morgen.
0: Ja, erstmal so ganz allgemein, wie sind denn die Ergebnisse ausgefallen? Sagen Sie es.
2: Bei den Kleinwagenreifen hatten wir Ergebnisse, mit denen man eigentlich nicht zufrieden sein kann. Wir hatten nur 2 Reifen, die ein gutes Gesamturteil bekommen haben und ganze 9 der 16 Reifen können wir nicht empfehlen. Bei den Reifen für Mittelklassefahrzeuge war es etwas besser. Da waren 4 Reifen gut. Trotzdem haben wir auch hier Durchfaller und zwar 6 Reifen, die Note mangelhaft bekommen haben.
0: Ui, eine 5, also mangelhaft. Das kenne ich noch aus der Schule. Das ist nicht gut. Was bedeutet das, wenn ein Reifen eine Note 5, eine mangelhafte Note bekommt?
2: Also dafür muss sich ein Reifen im Testverlauf irgendwo einen wirklich großen Patzer erlauben. Wir sehen uns ja bei den Tests unter anderem die Fahrsicherheitseigenschaften auf nasser, trockener und winterlicher Fahrbahn an und wir sehen da einfach ganz oft, dass ein Reifen unausgewogen ist. Also der ist zum Beispiel auf winterlicher Fahrbahn hervorragend und versagt dafür auf nasser Fahrbahn. Und in so einem Fall kann es passieren, dass ein Winterreifen durchfällt. Ein guter Winterreifen hingegen, der ist sehr ausgewogen, das heißt, der ist bei allen Bedingungen sehr leistungsfähig.
0: Wenn wir jetzt mal einen guten und einen schlechten Reifen vergleichen, woran kann man das eigentlich erkennen? Oder woran erkennen Sie das? Wie finden Sie das raus?
2: Das können wir ganz gut an einem Beispiel aus unserem Test festmachen, das wir bei den Reifen für Mittelklassefahrzeugen gesehen haben. Es gibt da eine Fahrprüfung, bei der auf Schnee von 80 km/h bis Stillstand abgebremst wird. Und während der beste Reifen in dieser Kategorie schon stand, hatte der schlechteste noch über 35 km/h auf dem Tacho. Der hatte also gerade mal etwas mehr als die Hälfte der Geschwindigkeit abgebaut. Und dieser Unterschied ist einzig und allein nur auf den Reifen zurückzuführen.
0: Jetzt haben Sie ja eingangs schon gesagt, insbesondere Reifen von Kleinwagen haben in Ihrem Test ganz besonders schlecht oder schlechter auf jeden Fall abgeschnitten. Woran liegt das denn?
2: Wir haben da 2 wesentliche Gründe festgestellt. Einerseits haben wir bei den Kleinwagenreifen einfach Exemplare dabei, die unausgewogen sind. Die sind also in einer Fahrsicherheitskategorie richtig gut und dafür in einer anderen sehr schlecht. Und bei uns fließt ja auch die prognostizierte Laufleistung in das Ergebnis mit ein. Und da haben wir einfach gesehen, dass die Kleinwagenreifen eine deutlich geringere Lebenserwartung haben als andere Reifen. In dieser Kategorie der schlechteste Kleinwagenreifen hat eine prognostizierte Laufleistung von gerade mal 22.000 Kilometern. Im Vergleich dazu, der Durchschnitt der Mittelklasse-Reifen liegt bei 45.000 Kilometern und damit mehr als doppelt so hoch.
0: Jetzt kann ich als Kunde ja Reifen nicht einfach so testen, bevor ich sie kaufe. Deswegen machen Sie das ja unter anderem auch. Wo kann ich denn aber erkennen, ob ich einen guten oder schlechten Winterreifen habe? Und geht das überhaupt?
2: Man hat von außen keine Möglichkeit zu erkennen, ob ein Reifen gut oder schlecht ist. Und wir empfehlen auch ausdrücklich, dass man sich nicht auf dieses aufgeklebte Reifenlabel verlassen sollte. Das sagt nichts darüber aus, ob ein Reifen gut oder schlecht ist. Da helfen tatsächlich nur unabhängige Tests, bei denen Reifen unter kontrollierten und vergleichbaren Bedingungen auf die Probe gestellt werden.
0: Das heißt also, ich sollte mich schon informieren, bevor ich tausche, gegebenenfalls neue Reifen kaufe. Ab wann muss das sein, neue Reifen? Ab wann ist der Reifen auf? Also ab welcher Profiltiefe sollte man tauschen?
2: Laut Gesetzgeber muss man ja Winterreifen ab einer Profiltiefe von 1,6 mm tauschen. Wir haben gerade erst eine Studie durchgeführt, in der wir gesehen haben, dass Reifen bis 4 mm Profil recht konstant an Leistung verlieren. Und danach brechen aber viele Reifen plötzlich ein und werden sehr schnell sehr viel schlechter. Deshalb empfehlen wir, bei 4 mm Restprofil sollte ein Winterreifen ausgetauscht werden.
0: Also das Profil ist ein Kriterium, klar, da sollte man drauf achten. Aber ich glaube, das Alter des Reifens spielt ja auch eine Rolle, oder?
2: Ja, das stimmt. Ein Winterreifen sollte ab einem Alter von 8 Jahren unabhängig von der Profiltiefe sicherheitshalber ausgetauscht werden. Die Reifen werden dann einfach spröde, haften nicht mehr so gut auf dem Boden und können folglich ein Sicherheitsrisiko werden. Das Alter des Reifens erkennt man übrigens an der vierstelligen DOT-Nummer, die auf der Reifenflanke angebracht ist. Die letzten beiden Zahlen stellen dabei das Produktionsjahr dar.
0: Also, schaut mal hin auf die Profiltiefe und auch auf das Alter eurer Winterreifen. Vielleicht braucht ihr ja tatsächlich neue, aber auch dann besser hinschauen und vorher informieren, denn nicht alle Winterreifen, auch neue, sind brauchbar, wie wir gehört haben. Der ADAC hat vor dem Herbst 32 Winterreifen aus 2 Dimensionen untersucht, eine für Kleinwagen, eine für die Mittelklasse. Das Ergebnis fällt besonders bei den kleineren Reifen ernüchternd aus, wie wir gehört haben. Fabian Fehrmann war das, ADAC-Sprecher, über die Ergebnisse. Der hat die für uns zusammengefasst. Ich bedanke mich dafür recht herzlich. Noch einen schönen Tag. Danke, Herr Fehrmann.
2: Sehr gerne.

0: Kommunalwahl mit den Stichwahlen, dann gab es die Wahl in Russland, jetzt im Moment wird in Brasilien gewählt und Spanien bekommt auch eine Wahl. Soeben ist nämlich bekannt gegeben worden, dass Ministerpräsident Sanchez Neuwahlen in Spanien angekündigt hat. Hintergrund ist die Wohnungsmarktpolitik. Da gab es ja vor kurzem auch heftige Proteste, weil eine 89-jährige Frau aus ihrer Wohnung raus musste. Die darf dann da zwar wieder rein, aber an der Situation insgesamt hat sich nichts geändert. Also das gleich unter anderem Thema in den Nachrichten aus Deutschland und der Welt. Und danach wird es wieder regional hier bei OS Radio mit Verena Morris und durch den Tag. Moin, Verena.
1: Hi.
0: Du hast was zum Thema Defis, also Defibrillatoren. Hast
1: genau,
0: du so ein
1: schwieriges Wort, ne?
0: Ja, sehr schwieriges Wort. Auch, ich weiß nicht, ob die überhaupt schwierig zu bedienen sind. Hast du schon mal so ein Ding bedienen müssen?
1: Nein, Gott sei Dank nicht. Aber das ist eine gute Frage. Vielleicht sollte man das doch mal in einem
0: so eine Art Erste-Hilfe-Kurs
1: noch mal auffrischen, ne, damit man das auch ganz. Aber ich habe mir sagen lassen, es ist alles selbsterklärend und es geht ganz schnell und ist nicht schwierig. Aber stimmt, es geht um Defibrillatoren und zwar hat die Sparkasse Osnabrück jetzt 30 angeschafft. Wo die stehen, das ist nämlich ja ganz wichtig, die können ganz schnell Leben retten bei einem plötzlichen Herzstillstand. Das erklären wir dann alles gleich um kurz nach 10.
0: Also weiter geht's unter anderem mit diesem Thema bei Verena. Ich bin Markus Oberholthaus und wir hören uns wieder, wenn ihr wollt, morgen um kurz nach 6 bei Startklar. Tschüssi!

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1: Ich bin Diana Kramer. Im Bundestag geben heute Vormittag die Präsidenten der drei deutschen Nachrichtendienste Auskunft zur Arbeit ihrer Behörden. Im Mittelpunkt dürften dabei vor allem russische Sabotage und chinesische Ausspähaktionen stehen.
2: Versuchter Drohnenanschlag am Flughafen Leipzig-Halle, hinter dem Russland stecken soll, oder chinesische Spione, die deutsche Forschungseinrichtungen ausgespäht haben könnten. Die Chefs der Geheimdienste informieren die Abgeordneten des parlamentarischen Kontrollgremiums normalerweise nur hinter verschlossenen Türen. Einmal pro Jahr gibt's auch eine öffentliche Anhörung. Neben Bedrohungen durch ausländische Mächte geht's diesmal wohl auch um eine vom Kabinett beschlossene Gesetzesnovelle, mit der Verfassungsschutz und BND zusätzliche Befugnisse erhalten. Katrin Müller, Nachrichten. Redaktion.
1: Nach einer Reihe von Attacken auf hunderte Autos in vier Bundesländern stehen ab heute vier junge Menschen im Alter von 18 bis 21 Jahren vor Gericht in Ulm. Die Staatsanwaltschaft wirft ihnen vor, im Dezember 2024 Bauschaum in Auspuffe gefüllt und Habeck-Aufkleber an Fahrzeuge geklebt zu haben. Der Schaden mehr als 13.000 Euro. Laut Staatsanwaltschaft hat ein Auftraggeber, möglicherweise aus Russland, die Gruppe gezielt angestiftet, um die Bundestagswahl zu beeinflussen. Ein neues Gesetz soll Gewaltopfern helfen, sich leichter aus gemeinsamen Mietverträgen mit Tätern zu lösen. Das sieht ein Gesetzentwurf von Justizministerin Stefanie Hubig vor. Damit folgt sie einer Initiative des Bundesrats, der im März Änderungen im Gewaltschutzgesetz vorgeschlagen hatte.
3: Fast 266.000 Menschen waren im Jahr 2024 von häuslicher Gewalt betroffen. Der Großteil davon Frauen und Mädchen. Und oft ist es für Betroffene schwierig, in so einer Situation aus einem gemeinsamen Mietvertrag herauszukommen, sagt der Bundesrat. Deswegen sollen sie mit dem neuen Gesetz unter anderem die Zustimmung des Täters zur Kündigung des gemeinsamen Mietvertrags verlangen dürfen. Fiona Reinhardt, Nachrichtenredaktion.
1: Spaniens Ministerpräsident Pedro Sanchez hat Neuwahlen für den 29. November angekündigt. In einer Fernsehansprache an die Bevölkerung nannte er als Grund die Niederlage seiner Minderheitsregierung im Parlament. Die Abgeordneten hatten am Freitag zwei Dekrete zur Bekämpfung der Krise auf dem Wohnungsmarkt abgelehnt. Sanchez zog die politischen Konsequenzen und machte den Weg für vorgezogene Neuwahlen frei.
0: Das Wetter bei uns in der Region.
4: Ordentlich Sonne gibt es heute hier bei uns in Stadt und Landkreis. Also auf jeden Fall Sonnenbrille auf und ganz viel Sonne genießen. Heute nochmal Vitamin D tanken. Am Nachmittag mischen sich so ein paar harmlose Wolken dazu. Sonne und Wolken wechseln sich dann ab. Das dann heute noch bei Top-Temperaturen von 20 Grad. Und am Abend bleibt es erstmal beim Sonne-Wolken-Mix. Später ist es dann klar bei Temperaturen um die 14 Grad. 13 Grad messen wir aktuell hier bei uns in Osnabrück, also noch recht frisch. Bei euch in Quakenbrück und Belm auch. In Bad Rothenfels sind es 12. Und auch morgen und übermorgen bleibt es noch recht angenehm draußen. Also 19 Grad bekommen wir morgen aufs Thermometer. Der Tag startet da aber erstmal so ein bisschen bedeckter und grauer. Nachmittags kommt dann die Sonne raus. Am Mittwoch sieht es ähnlich aus. Auch da wechseln sich Sonne und Wolken immer wieder ab. Das dann bei Top-Temperaturen von 20 Grad.
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4: Da habe ich aktuell keine Meldungen für euch, bis auf die Blitzer. Einmal wird hier bei uns in Osnabrück geblitzt, in der Wersener Straße. 50 sind da erlaubt. Im Landkreis Osnabrück steht ein Blitzer in Bohmte-Öhlingen hinter der Bushaltestelle, wenn ihr da Richtung Bad Essen fahrt. 70 sind da erlaubt und die Blitzer des Landkreises, die habe ich auch noch für euch, die stehen heute in und um Haßbergen. Und wenn ihr jetzt noch irgendwelche Verkehrsmeldungen für uns habt, also Staus, Blitzer, Gefahrenmeldungen, gerne einfach mal Bescheid geben bei uns. 0541 750 40 0 oder schick eine WhatsApp an 0157 88 533 187. Ich wünsche euch eine gute und vor allem sichere Fahrt. Kommt gut an.
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4: 4 nach 10 haben wir es am Montag. Wir starten in eine neue Woche zusammen. Und da geht es um ein sehr wichtiges Thema, denn es geht um einen Herzstillstand. Kommt plötzlich, ne, der kündet sich nicht irgendwie vorher an. Und dann zählt echt jede Sekunde. Und genau für solche Notfälle hängen ab sofort 30 neue Defibrillatoren im Foyer der Sparkasse Osnabrück. Also die Geräte sind da rund um die Uhr fast erreichbar von 6 bis 0 Uhr. Können auch von Laien bedient werden. Was dahinter steckt, wie das Ganze funktioniert, das erklären wir dann gleich bei uns in der nächsten halben Stunde um kurz nach 10. Ich bin Verena Morris, euch einen sonnigen Montag.

0: 12 Minuten nach 10 haben wir es am Montag.
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0: Etwa alle 90 Sekunden stirbt in Deutschland ein Mensch an einer Herz-Kreislauf-Erkrankung. Bei einem plötzlichen Herzstillstand, da kann so ein Defibrillator helfen. Also das Gerät, das gibt einen Stromstoß ab und kann damit die Überlebenschance deutlich erhöhen. Das Problem ist aber, die kleinen Lebensretter, die hängen jetzt längst nicht überall. Also man findet sie nicht so schnell. Die Sparkasse Osnabrück, die will das aber jetzt ändern und die hat deshalb 30 Defibrillatoren angeschafft. Und die hängen jetzt in den SB-Foyers der Sparkasse, also genau da, wo auch die Geldautomaten stehen. Da kann man sie nicht übersehen und da kommt man ziemlich lange auch ran, also täglich von 6 bis 24 Uhr. Warum die Sparkasse jetzt diese Geräte angeschafft hat, das erklärt jetzt mal Vorstandsmitglied Fabian Winkler. Und er hat mit Defibrillatoren übrigens schon selbst Erfahrungen gemacht.
2: Ich habe eine Vergangenheit im Rettungsdienst, bin 11 Jahre lang ehrenamtlich im Rettungsdienst unterwegs gewesen und ich habe live und selber erlebt, wie das ist, wenn man jemanden wiederbelebt und einen Defibrillator einsetzt. Und ich kann nur sagen, diese Chance zu nutzen ist einfach großartig und das sollten wir alle tun. Jede Hand, die anpackt und hilft, ist gut investiert.
0: Also im Notfall muss es ganz schnell gehen und deshalb bringt der beste Defibrillator nichts bzw. wenig, wenn niemand weiß, wo das nächste Gerät auch irgendwie steht. Und genau deshalb sind die Standorte bei den Rettungsdiensten bekannt und auch die Notfall-Apps wissen das. Also das ist nämlich auch in den Notfall-Apps eingetragen. So sollen Ersthelferinnen und Ersthelfer im Ernstfall denn möglichst schnell zum nächsten Defibrillator kommen. Wo genau die Geräte jetzt zu finden sind und wie sie installiert wurden, das erklärt jetzt nochmal Yannick Meyer. Der ist Verwaltungsleiter der Sparkasse Osnabrück und der ist für die Standorte verantwortlich.
3: Die Defibrillatoren befinden sich bei uns in 30 Filialen, überall verteilt im Stadt- und Landkreis. In Filialen mit Teilöffnung oder dauerhaft geöffneten Filialen. Die Defis hängen einfach im SB-Foyer, stehen deswegen auch im Rahmen der normalen Öffnungszeiten der SB-Foyers zur Verfügung, also zwischen 6 und 0 Uhr.
0: Ja, jetzt könnte man vielleicht denken, bei einem Defibrillator bloß nichts falsch machen, ne? Aber genau dafür sind die Geräte gemacht, also auch Laien können sie bedienen. Die zeigen nämlich Schritt für Schritt an, was man da zu tun hat, geben dann auch noch zusätzlich Sprachanweisungen. Die Sparkasse will mit den Defibrillatoren übrigens jetzt nicht nur ihre Kundinnen und Kunden schützen, sondern auch die eigenen Mitarbeiter. Gesundheitsmanager Björn Meyer, der erklärt, warum das für die Sparkasse ganz wichtig ist.
4: Ein wesentlicher Aspekt ist dabei natürlich auch die erste Hilfe und wir haben den Wunsch geäußert, eben Defis auch in der Sparkasse Osnabrück zu haben. Nicht nur in der Außenwirkung für die Bevölkerung, sondern natürlich für die Kolleginnen und Kollegen, um in einem Notfall

0: entsprechend reagieren zu können.
1: Also 30 Defibrillatoren für die SB-Foyers, dafür hat die Sparkasse Osnabrück rund 109.000 Euro ausgegeben. Im Ernstfall zählt nämlich jede Sekunde und vielleicht ist die Aktion jetzt auch ein guter Anlass, selbst mal wieder einen Erste-Hilfe-Kurs zu machen. Denn wenn es wirklich drauf ankommt, dann kann jeder von uns plötzlich derjenige sein, der da helfen muss. Viertel nach 10 haben wir es, ihr hört US-Radio 104,8 am Montag. Schönen Vormittag, schönen Wochenstart euch jetzt mit The Weeknd.

23 Minuten nach 10 Uhr, das Radio 104,8 ist hier am Montagvormittag. Gleich um halb gibt es Aktuelles aus der Region, aus Stadt und Landkreis. Und da geht es um Missbrauch in der katholischen Kirche. Darum geht es nämlich heute ganz konkret in Osnabrück und Münster. Eine neue Studie hat nämlich in den letzten Tagen schwere Vorwürfe erhoben. Im Mittelpunkt stehen zwei katholische Gemeinschaften und auch die Frage, wie die Kirche über Jahre mit den Vorwürfen umgegangen ist. Also heute wollen sich die Verantwortlichen dann zum ersten Mal ausführlich zu diesen Ergebnissen äußern. Mehr dazu und weitere Nachrichten dann gleich in 6 Minuten um 10:30 in den Lokalnachrichten.

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1: Mit Jan Molitor. Nach der Veröffentlichung einer Studie über geistlichen Missbrauch wollen sich heute die Bischöfe von Osnabrück und Münster zu den Ergebnissen äußern. Und Volker Bajus zieht sich aus der Kommunalpolitik zurück. Nach den Veröffentlichungen der Studie Macht durch Charisma wollen sich die Bischöfe von Osnabrück und Münster heute zu den Ergebnissen äußern. Untersucht wurden zwei katholische Gemeinschaften und der Umgang der Kirche mit den dort festgestellten Missständen. Die Forschenden kritisierten unter anderem, dass verantwortliche Hinweise auf problematische Strukturen nicht ausreichend aufgegriffen hätten. Laut dem NDR Niedersachsen soll es heute auch um die künftige Vermeidung geistlichen Missbrauchs gehen. Der Grünen-Politiker Volker Bajus zieht sich nach rund 30 Jahren aus der Osnabrücker Kommunalpolitik zurück. Bajus verzichtet auf seinen bei der Kommunalwahl gewonnenen Sitz im Stadtrat. Zuvor hatte Bajus die Stichwahl um das Amt des Oberbürgermeisters gegen Amtsinhaberin Katharina Pötter verloren. Bajus will sich künftig auf seine Arbeit im Niedersächsischen Landtag konzentrieren. Für ihn rückt Sarah Fliesgen in den Osnabrücker Stadtrat nach. Die Stadt und der Landkreis Osnabrück präsentieren sich ab heute gemeinsam auf der Immobilienmesse Expo Real in München. Die Wirtschaftsförderung WVO und WGOS stellen dort verschiedene Investitions- und Entwicklungsprojekte vor. Dazu gehören unter anderem das Lokviertel, der Smart Business Park Limberg, das ehemalige Hohmann-Areal in Dissen und der Hafen Wittlager Land in Bohmte. Ziel ist es, Investoren und Projektentwickler für die Region zu gewinnen. Die Verbraucherzentrale Niedersachsen warnt vor hohen Mobilfunkkosten im Urlaub. Eine Verbraucherin soll nach einer Reise nach Australien eine Rechnung über mehr als 900 Euro bekommen haben, obwohl sie ihre deutsche SIM-Karte entfernt haben soll. Unbemerkt soll eine eSIM aktiv gewesen sein. Auch innerhalb der EU kann es Zusatzkosten geben. Bei günstigen oder unbegrenzten Tarifen kann die sogenannte Fair-Use-Regel das Datenvolumen begrenzen. Die Verbraucherzentrale rät deshalb, vor dem Urlaub die Tarifbedingungen zu prüfen.
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2: So, wir können uns erstmal über richtig viel Sonne da draußen freuen. Der Himmel ist wolkenlos, strahlend blau und die Sonne scheint. Am Nachmittag ziehen so ein paar harmlose Wolken durch, aber insgesamt bleibt es auch am Nachmittag freundlich. Also da wechseln sich Sonne und Wolken ab. Das alles heute bei Top-Temperaturen von 20 Grad. Und am Abend, da ist es auch erstmal noch recht sonnig. Später ist es dann klar bei Temperaturen um die 14 Grad. 14 Grad messen wir aktuell auch hier bei uns in Osnabrück, bei euch in Melle auch. In Fürstenau sind es 13, in Haßbergen, da messen wir 12. Und morgen und übermorgen bleibt es auch noch recht angenehm warm. Also 19 Grad bekommen wir morgen aufs Thermometer. Da starten wir aber erstmal mit vielen dichten Wolken. In den Dienstag wird aber im Laufe des Tages auch da besser. Also zwischendurch am Nachmittag kommt die Sonne raus morgen. Das, wie gesagt, bei 19 Grad. Am Mittwoch sind dann Top-Temperaturen von 20 Grad drin und da wechseln sich dann auch den ganzen Tag Sonne und Wolken ab.
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2: Da habe ich nur die Blitzer für euch. Einmal wird nach wie vor hier bei uns in Osnabrück in der Wersener Straße geblitzt. 50 sind da erlaubt und die Blitzer des Landkreises stehen heute in und um Haßbergen. Und wenn ihr jetzt noch weitere Blitzer für uns entdeckt habt, Staus, vielleicht auch Gefahrenmeldungen, gerne einfach mal Bescheid geben bei uns 0541 750 400 oder ihr schickt eine WhatsApp an 0157 88 533 187. Euch eine gute und sichere Fahrt.
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2: Am Montagvormittag, kurz nach 11:30 haben wir es und es gab gestern kein Sieg, keine Revanche. Die deutsche Nationalmannschaft kommt in Griechenland nämlich nicht über ein 0-0 hinaus. Wie fällt denn das Fazit jetzt so aus nach 4 Spielen unter Jürgen Klopp? Welche Spieler konnten sich da so empfehlen und was muss jetzt passieren, damit Deutschland in der Nations League weiterkommt? Wichtige Fragen kläre ich gleich mit meinem Kollegen Thomas Bremser um kurz vor 11:00. Ich bin Verena Morris, euch einen sonnigen Montag.

0: Die deutsche Fußballnationalmannschaft, die hat die Revanche in Griechenland knapp verpasst. Ne? Eine Woche nach dem 0:1 in Augsburg gab es im Rückspiel in Thessaloniki nur ein 0:0. Und damit muss das Team von Jürgen Klopp weiter um das Weiterkommen in der Nations League bangen. Darüber spreche ich mit meinem Kollegen Thomas Bremser. Thomas, wie hast du jetzt das Spiel gestern gesehen, diesmal gesehen? Also war das jetzt schon eine deutliche Steigerung im Vergleich zum Hinspiel? Das hast du dir ja auch angeguckt.
1: Sehr gut, vor allem in der ersten Halbzeit. Deutschland spielt da zeitweise ein Powerplay. Die Griechen kommen kaum hinten raus. Das verdiente 1:0 durch Burkhardt nach einer halben Stunde wird aber zurückgenommen wegen eines vorherigen Handspiels im Mittelfeld. Florian Wirtz bei RTL.
2: Wir haben ziemlich viel Druck auf sie aufgebaut, haben dann am Ende einfach das scheiß Tor nicht gemacht und ist ärgerlich.
1: Die zweite Hälfte dann ausgeglichen, Griechenland stärker. Es ist definitiv noch Luft nach oben, aber die Richtung stimmt auf jeden Fall.
0: Ja, am Ende das scheiß Tor nicht gemacht, hat er gerade gesagt. Wie hat denn der Bundestrainer die Partie erlebt? Also wie fällt sein Fazit jetzt so nach den rund 2 Wochen mit der Mannschaft aus?
1: Ja, der hat jetzt viel zu analysieren in den nächsten Tagen und Wochen. Gerade der zweite Kader, der tendenziell etwas jünger war, hat überzeugt und vor allem seine Spielweise sehr gut umgesetzt. Und das, obwohl die Spieler gerade mal eine Woche lang zusammen waren. Das imponierte selbst Klopp bei RTL.
3: Die Jungs haben ein unglaubliches Fußballspiel gemacht, das in allen Bereichen top war, richtig top.
1: Beim Torabschluss hapert's noch. Zur Halbzeit gab es schon 13 deutsche Torschüsse, aber eben kein Tor.
0: 4 Spiele unter Klopp sind jetzt rum und er hatte einen ziemlich großen Kader ja auch dabei. Gab es Spieler, die sich jetzt in dieser Zeit besonders empfohlen haben?
1: Die Freiburger Debütanten Treu in der Abwehr und Scherhand im Sturm haben einen starken Eindruck hinterlassen. Scherhand hat vor einem Jahr noch in der zweiten Liga bei der Hertha gespielt. Er ist auch selbst mit sich zufrieden, sagte er bei RTL.
4: Ich meine, das ist die deutsche Nationalmannschaft hier. Das ist ja mehr als ein Traum für mich und ich wollte einfach alles genießen und ja, mehr als 100% gehen.
1: Auch die Münchner Bischof und Pavlovic im Mittelfeld stark. Darum stellen einige auch schon die Frage, ob Joshua Kimmich noch unantastbar ist. Das Thema nervt Klopp jetzt schon.
0: Jetzt die Frage, wie geht's weiter für Klopp und natürlich auch für sein Team?
1: Die Spieler sind jetzt wieder bei ihren Vereinen. Das war ja auch eine lange Bundesliga-Pause. Mitte November geht's für Klopp mit den Gruppenspielen weiter in Serbien und in Berlin gegen die Niederlande. Dann wird der Bundestrainer auch nicht mehr mit 2 Kadern und etlichen Neulingen experimentieren. Aber er sagt bei RTL,
3: es geht um die Art und Weise, wie wir spielen. Und jeder, der bereit ist, diese Art Fußball zu spielen, ist die Tür sperrangelweit offen.
1: Aktuell ist das Viertelfinale der Nations League in weiter Ferne, Deutschland nur auf Platz 3 hinter Griechenland und den Niederlanden.
0: Ja, das heißt jetzt, in den nächsten beiden Spielen müssen möglichst 2 Siege her gegen Serbien und die Niederlande. Das Ganze dann im November, haben wir gehört. Also schon gut einen Monat, ist ja auch gar nicht mehr so lange dahin. Thomas Bremser war das aber erstmal über den Auftritt der deutschen Mannschaft gestern in Griechenland, Endstand 0:0. Vielen Dank, Thomas.
1: Ja, bitteschön.
0: Also, es geht im November weiter mit den Länderspielen. Jetzt geht es in der Liga wieder weiter. Da freuen wir uns, glaube ich, auch alle drauf. Denn am Samstag spielt der VfL Osnabrück dann zu Hause gegen Dynamo Dresden. 11:15 haben wir es. Ihr hört OS Radio 104,8 am Montag. Schönen Vormittag euch mit Retas.

7:07, ihr hört US-Radio 104,8. Am Montag Neuwahlen in Spanien. Regierungschef Pedro Sanchez hat die Abstimmung im Parlament verloren. Jetzt zählt er die Konsequenzen. Also Ende November am 29. sollen die Spanierinnen und Spanier neu wählen. Alle Einzelheiten dazu und weitere Nachrichten aus Deutschland und der Welt gibt's dann gleich.

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1: Ich bin Diana Kramer. Wegen einer Reihe von Attacken mit Bauschaum auf hunderte Fahrzeuge in 4 Bundesländern stehen 3 junge Männer und eine Frau ab heute in Ulm vor Gericht. Hinter der Sachbeschädigung steckt aus Sicht der Ermittler ein plumper Versuch der Einflussnahme auf die Bundestagswahl vor 2 Jahren.
2: Hunderte Autos in Baden-Württemberg, Bayern, Berlin und Brandenburg hatten vor der letzten Bundestagswahl plötzlich verstopfte Auspuffanlagen. Der Schaden gut 13.000 Euro. Außerdem klebten an den betroffenen Fahrzeugen Aufkleber mit einem Bild des damaligen grünen Vizekanzlers Habeck und dem Schriftzug "Sei grüner". Erst hatten Ermittler Klimaaktivisten im Visier, aber inzwischen geht die Anklage davon aus, dass die 4 als Wegwerfagenten angestiftet wurden, um das Wahlverhalten zu beeinflussen. Einer der Angeklagten soll gestanden haben, der Drahtzieher lebe in Russland. Ursula Winkler, Nachrichtenredaktion.
1: Die Chefs der 3 deutschen Geheimdienste stehen heute im Bundestag Rede und Antwort. Im Mittelpunkt dürften russische Spionage, Sabotage und Staatsterrorismus stehen. Außerdem eine Gesetzesnovelle, die den Geheimdiensten mehr Befugnisse geben soll. Auch islamistischer Terrorismus und chinesische Spionageaktivitäten sollen zur Sprache kommen. Spaniens linker Regierungschef Pedro Sánchez hat Neuwahlen für den 29. November angekündigt. Damit zieht er Konsequenzen aus der Niederlage seiner Minderheitsregierung bei der Abstimmung im Parlament über 2 Dekrete zur Bekämpfung der Wohnungskrise.
3: Trotz schlechter Umfragewerte für seine linke Koalitionsregierung geht Sánchez auf volles Risiko. Die Spanier hätten jetzt die Wahl, sich der ultrarechten Welle in anderen Ländern anzuschließen oder für Fortschritt zu stimmen. Sein Kalkül ist, den Ärger vieler Menschen über hohe Mieten und fehlenden Wohnraum in Stimmen für seine PSOE-Partei umzumünzen. Aus Spanien, Jan-Uwe Ronneburger.
1: Die Telekom will mit KI und Automatisierung bis 2030 jährlich 2,5 Milliarden Euro sparen. Außerdem soll der KI-bezogene Umsatz mit Unternehmen außerhalb der USA in diesem Zeitraum auf 800 Millionen Euro steigen. Die Telekom setzt KI nach eigenen Angaben dort ein, wo große Mengen wiederkehrender Arbeit anfallen. Im Netzbetrieb, im Kundenservice, in der Softwareentwicklung und in Verwaltungsprozessen.
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4: Ach, herrlich, wenn wir so rausgucken. Ne? Richtig schön sieht es da draußen aus. Strahlend blau ist der Himmel. Da ist kaum eine Wolke zu sehen. Die Sonne scheint, bleibt bis zum Nachmittag so. Dann kommen so ein paar Wolken dazu. Völlig harmlos sind die. Also nachmittags wechseln sich dann aus Sonne und Wolken. Aber es wird heute nochmal fantastisch da draußen. Das bei Top-Temperaturen von 20 Grad. Und am Abend, da gibt es erstmal einen Sonne-Wolken-Mix. Später ist es dann klar bei Temperaturen um die 14 Grad. 15 Grad messen wir aktuell hier bei uns in Osnabrück, bei euch in Bersenbrück und Glandorf auch in Bad Essen. Da sind es noch 14 und auch die nächsten 2 Tage, also Dienstag und Mittwoch, ist es noch recht angenehm da draußen. Also 19 Grad bekommen wir morgen aufs Thermometer. Da starten wir zwar erstmal mit einigen dichten Wolken in den Dienstag, wird aber auch da im Laufe des Nachmittags besser. Da lockert es auf, da gibt es dann nochmal Sonnenschein. Mittwoch wechseln sich dann auch Sonne und Wolken ab und das bei Temperaturen um die 20 Grad.
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4: Nichts los auf den Straßen hier bei uns in Stadt und Landkreis, bis auf die Blitzer. Einer steht in Osnabrück in der Wersener Straße. 50 sind da erlaubt. Im Landkreis wird geblitzt in Bohmte-Oehlingen hinter der Bushaltestelle Richtung Bad Essen. 70 dürfte da fahren. Und die Blitzer des Landkreises, die habe ich auch noch für euch, die stehen heute in und um Haßberg. Und wenn ihr jetzt noch irgendwelche Verkehrsmeldungen für uns habt, gerne einfach mal Bescheid geben bei uns. 0541 750 400 oder schickt eine WhatsApp an 015 788 533 187. Ich wünsche euch eine gute und vor allem sichere Fahrt. Kommt gut an.
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4: Zum Arzt gehen, ja, für viele von uns ganz normal. Ne? Für wohnungslose Menschen ist der Weg in eine Praxis aber oft eine große Hürde. Hier bei uns in Osnabrück soll jetzt aber eine mobile Straßenambulanz helfen. Medizinische Hilfe kommt direkt dahin, wo die Menschen sind, wo sie auch gebraucht wird. Wie das Ganze funktioniert und warum so ein Angebot ganz wichtig ist und auch ganz dringend gebraucht wird, klären wir alles gleich um kurz nach 11. Ich bin Verena Morris. Hi.

0: Jutta Nas, 12 nach 11 Uhr, als Radio 104,8 ist hier. Schönen Montag euch. Und zum Arzt gehen, ne, für die meisten von uns völlig normal. Also man macht einen Termin, man geht in die Praxis, dann wird man behandelt. Für wohnungslose Menschen ist das aber gar nicht so einfach. Und genau da setzt jetzt ein neues Angebot hier in Osnabrück an, eine mobile Straßenambulanz. Die soll nämlich da helfen, wo Menschen leben und damit auch diejenigen erreichen, die bisher also nur schwer Zugang zu medizinischer Versorgung haben. Gestern am 4. Oktober hat die Bürgerstiftung Osnabrück diese neue Ambulanz an die sozialen Dienste SKM übergeben. Finanziert wurde das Ganze durch Spenden von Bürgerinnen und Bürgern und auch Unternehmen. Mehr als 110.000 Euro sind dafür zusammengekommen und alle Einzelheiten dazu gibt es jetzt von meiner Kollegin Emma Sprick.
1: Ein medizinisch ausgestattetes Fahrzeug soll künftig in der Stadt Osnabrück unterwegs sein. Ehrenamtliche Ärztinnen, Ärzte und Pflegekräfte bieten dort medizinische Hilfe direkt vor Ort an. Viele von ihnen sind bereits im Ruhestand. Ins Leben gerufen hat das Projekt Ärztin Dr. Cornelia Völkers. Sie war viele Jahre als Hausärztin tätig und engagiert sich seit mehreren Jahren ehrenamtlich für die medizinische Versorgung wohnungsloser Menschen und erklärt, wie man sich die neue Straßenambulanz vorstellen kann.
2: Es ist kein Rettungswagen für unseren Gebrauch, sondern es ist eine rollende Sprechstunde. Wir haben, wenn Sie reinschauen, viele Schubladen, viele Schränke und können dort im Wesentlichen wohl Verbandstoffe unterbringen, also Verbände und Verbandmaterial muss in größeren Mengen vorhanden sein. Wir werden mit Antibiotika unterwegs sein. Unsere Kontakte sind eben oft punktuell, dass es für uns schön wäre, wenn der Patient morgen auch zum Verbandwechsel kommt, aber nicht kommt, weil er es nicht will, müssen wir leben. Wir bieten es an und hoffen, dass in Zukunft sich das so rumspricht, dass mehr Vertrauen entsteht.
1: Damit die Straßenambulanz die Menschen erreicht, fährt sie regelmäßig Brennpunkte in Osnabrück an, an denen wohnungslose Menschen anzutreffen sind. Die Idee dahinter, wer medizinische Hilfe braucht, soll sie leichter bekommen, ohne dass bürokratische oder andere Hürden im Weg stehen. Denn für viele Wohnungslose ist der Weg in eine Arztpraxis alles andere als selbstverständlich und entsprechend groß ist der Bedarf an niedrigschwelligen Angeboten.
2: Sie sind gar nicht mehr in unserem System, nicht krankenversichert. Dazu kommen persönliche Probleme, große Scham, sich dann in dem System, was wir haben, zurechtzufinden und dort vorzustellen. Die haben ganz oft Infektionen, insbesondere Hautinfektionen, aber manchmal auch schwerere Infektionen, häufig Suchtprobleme unterschiedlicher Art, Alkohol, Drogen und ein ganz großer Teil hat auch psychisch-psychiatrische Diagnosen und fällt dann ganz oft durch unser Raster des Systems.
1: Etwa die Hälfte der wohnungslosen Menschen ist zwar krankenversichert, trotzdem nehmen viele medizinische Hilfe erst spät in Anspruch, etwa aus Angst, schlechten Erfahrungen oder der Sorge, nicht ernst genommen zu werden. Genau hier setzt die mobile Straßenambulanz an. Sie bringt die medizinische Versorgung direkt zu den Menschen und erleichtert damit den ersten Schritt zur Behandlung. Aber die Straßenambulanz soll mehr sein als nur schnelle Hilfe im Notfall. Langfristig geht es darum, Strukturen aufzubauen, die den Betroffenen einen dauerhaften und einfachen Zugang zu medizinischer Versorgung ermöglichen.
2: Ein ganz

0: konkretes Vorgehen ist, dass wir in die Ambulanzen der Krankenhäuser hier in Osnabrück gehen wollen. Damit werden wir das finanzielle Problem nicht lösen. Dafür könnten wir uns vorstellen, dass wir mittelfristig auch politisch aktiv werden. Und dazu gibt es Initiativen. Eine habe ich kürzlich von einem Berliner Mediziner bekommen. Die haben einen Entwurf geschaffen, wie ein Krankenhaus, ein DRK-Krankenhaus, dort mit mittellosen Patienten umgehen soll. Aber da müssen wir noch Kräfte bündeln und noch Ideen entwickeln. Das ist natürlich ein größeres Rad, als wir es jetzt hier drehen.
1: Möglich gemacht hat die Anschaffung des Straßenmobils eine Spende der Bürgerstiftung. Sie unterstützte das Projekt anlässlich ihres 25-jährigen Jubiläums. Das Geld fließt aber nicht nur in das Fahrzeug. Auch für den weiteren Ausbau des Projekts stehen finanzielle Mittel bereit. Unter anderem für die notwendige Zulassung über die Kassenärztliche Vereinigung sowie für Computer und die entsprechende IT-Ausstattung.
2: Die mobile Straßenambulanz, die soll also langfristig zu einem festen Bestandteil der medizinischen Versorgung wohnungsloser Menschen hier in Osnabrück werden. Dafür braucht es neben Geld natürlich auch Menschen, die da so mitmachen, ne? Also Ärztinnen und Ärzte, Pflegekräfte, ganz viele weitere helfende Hände. Das heißt, wer sich da jetzt so ein bisschen angesprochen fühlt und das Projekt unterstützen möchte, der kann sich beim Team der Straßenambulanz melden.

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Ende September, da stand er noch mit Katharina Pötter zusammen in der Stichwahl, Volker Bajus. Jetzt macht er Schluss mit der Osnabrücker Kommunalpolitik. Er zieht sich nämlich aus der Kommunalpolitik zurück. Der Grünen-Politiker verzichtet auf seinen Sitz im Stadtrat, will sich künftig also ganz auf seine Arbeit im Landtag konzentrieren. Alle Einzelheiten dazu und weitere Nachrichten aus der Region, aus Stadt und Landkreis, gibt es dann gleich in 6 Minuten um 11:30 mit Janne Molitor.

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1: Mit Jan Molitor. Nach der Veröffentlichung einer Studie über geistlichen Missbrauch wollen sich heute die Bischöfe von Osnabrück und Münster zu den Ergebnissen äußern. Und Volker Bajus zieht sich aus der Kommunalpolitik zurück. Nach den Veröffentlichungen der Studie Macht durch Charisma wollen sich die Bischöfe von Osnabrück und Münster heute zu den Ergebnissen äußern. Untersucht wurden zwei katholische Gemeinschaften und der Umgang der Kirche mit den dort festgestellten Missständen. Die Forschenden kritisierten unter anderem, dass verantwortliche Hinweise auf problematische Strukturen nicht ausreichend aufgegriffen hätten. Laut dem NDR Niedersachsen soll es heute auch um die künftige Vermeidung geistlichen Missbrauchs gehen. Der Grünen-Politiker Volker Bajus zieht sich nach rund 30 Jahren aus der Osnabrücker Kommunalpolitik zurück. Bajus verzichtet auf seinen bei der Kommunalwahl gewonnenen Sitz im Stadtrat. Zuvor hatte Bajus die Stichwahl um das Amt des Oberbürgermeisters gegen Amtsinhaberin Katharina Pötter verloren. Bajus will sich künftig auf seine Arbeit im Niedersächsischen Landtag konzentrieren. Für ihn rückt Sarah Fliesgen in den Osnabrücker Stadtrat nach. Die Stadt und der Landkreis Osnabrück präsentieren sich ab heute gemeinsam auf der Immobilienmesse Expo Real in München. Die Wirtschaftsförderung WVO und WGOS stellen dort verschiedene Investitions- und Entwicklungsprojekte vor. Dazu gehören unter anderem das Lokviertel, der Smart Business Park Limberg, das ehemalige Hohmann-Areal in Dissen und der Hafen Wittlager Land in Bohmte. Ziel ist es, Investoren und Projektentwickler für die Region zu gewinnen. Die Verbraucherzentrale Niedersachsen warnt vor hohen Mobilfunkkosten im Urlaub. Eine Verbraucherin soll nach einer Reise nach Australien eine Rechnung über mehr als 900 Euro bekommen haben, obwohl sie ihre deutsche SIM-Karte entfernt haben soll. Unbemerkt soll eine eSIM aktiv gewesen sein. Auch innerhalb der EU kann es Zusatzkosten geben. Bei günstigen oder unbegrenzten Tarifen kann die sogenannte Fair-Use-Regel das Datenvolumen begrenzen. Die Verbraucherzentrale rät deshalb, vor dem Urlaub die Tarifbedingungen zu prüfen.
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2: Ordentlich Sonne ist da heute nochmal drin, also die Mittagspause könnt ihr schick in der Sonne verbringen, Sonnenbrille auf, Kaffee in der Sonne trinken und ganz viel Vitamin D nebenbei tanken, ne? Was wollen wir mehr? Also das Wetter wird heute nochmal herrlich. Am Nachmittag kommen so ein paar harmlose Wolken dazu, völlig harmlos, wie gesagt, tun gar nichts. Am Nachmittag wechseln sich dann auch Sonne und Wolken ab. Das bei Top-Temperaturen von 20 Grad und heute Abend ist es auch erstmal noch recht freundlich, später ist es dann klar und dann geht es runter auf 14 Grad. Morgen sieht es auch erstmal etwas trüber aus. Am Dienstagmorgen und Vormittag sind einige dichte Wolken am Start, wird aber auch da im Laufe des Tages ein bisschen besser. Ab Mittag, Nachmittag lockert es ein bisschen auf, da gibt es dann auch nochmal Sonnenschein. Das morgen bei Top-Temperaturen von 19 Grad und am Mittwoch klettert das Thermometer dann nochmal auf 20 Grad. Da sieht es auch recht gut aus, also Sonne und Wolken wechseln sich da den ganzen Tag ab. Aktuell messen wir hier bei uns in Osnabrück 16 Grad, in Neunkirchen auch, in Rulle und Bad Iburg, da sind es 15.
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2: Ihr habt freie Fahrt hier bei uns in Stadt und Landkreis. Aktuell habe ich da keine Meldung für euch, bis auf die Blitzer. Nach wie vor wird in der Wersener Straße geblitzt, hier bei uns in Osnabrück, dann im Landkreis in Bohmte-Oehling hinter der Bushaltestelle, wenn ihr da Richtung Bad Essen fahrt. Und die Blitzer des Landkreises, die stehen heute in und um Haßbergen. Und wenn ihr jetzt noch Verkehrsmeldungen für uns entdeckt habt, vielleicht seid ihr auch gerade im Auto, seid unterwegs, habt noch einen Stau gesehen, weiteren Blitzer, gerne einfach mal Bescheid geben bei uns. 0541 750 400 oder ihr schickt uns eine WhatsApp, dann landet die hier direkt bei mir im Studio. 0157 88 533 187. Ich wünsche euch eine gute und vor allem sichere Fahrt, kommt gut an.
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2: Kurz nach 11:30 haben wir es. Ich bin Verena Morris, euch einen wunderschönen Montag, tollen Wochenstart, jetzt mit ganz viel Sonne.

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1: Ich bin Diana Kramer. Mit einer Reform will die Bundesregierung den Führerschein günstiger machen. Dazu gibt es heute eine Anhörung im Verkehrsausschuss des Bundestags. Fahrlehrerverbände warnen schon jetzt davor, dass das Sicherheitsniveau sinken könnte, wenn die Pläne der Regierung umgesetzt werden.
2: Mehr digitaler Unterricht, weniger Sonderfahrten und straffere Prüfungen. An einigen Stellen soll künftig gespart werden können. Die Fahrlehrerverbände warnen, die Maßnahmen könnten Verkehrssicherheit und Ausbildungsqualität gefährden. Sie fordern, einen Teil des Theorieunterrichts weiter in Präsenz abzuhalten. Sie kritisieren auch eine Experimentierklausel im Gesetz, die es ermöglichen soll, einen Teil der praktischen Ausbildung etwa mit den Eltern statt nur in der Fahrschule zu absolvieren. Der ADAC argumentiert dagegen, wer zusätzlich auch privat übt, kann die Kosten senken und mehr fahren. Ursula Winkler, Berlin.
1: Deutschlands Geheimdienste schlagen Alarm. Russland führt laut BND-Präsident Martin Jäger einen Schattenkrieg gegen uns. In einer Anhörung im Bundestag sagte er, niedrigschwellige Aktionen gegen NATO-Mitglieder seien keine Ausnahme mehr. Verfassungsschutzpräsident Sinan Selen ergänzte, Russland zeige Bereitschaft zu Sabotage und Tötungsdelikten. Die deutschen Nachrichtendienste müssten ihre Fähigkeiten deshalb dringend anpassen, um widerstandsfähiger zu werden. Die im Mai freigeschaltete E-Auto-Prämie ist bisher an 100.000 Antragsteller ausgezahlt worden. Umweltminister Carsten Schneider sagte der Bild-Zeitung, das Förderprogramm habe damit die Erwartungen weit übertroffen.
3: Der SPD-Umweltminister freut sich besonders, dass die eingebaute soziale Staffelung ganz offenbar wirkt. Die Hälfte der Antragsteller hatte ein Haushaltsjahreseinkommen von maximal 45.000 Euro. Das heißt, die Förderung kommt bei denen an, die vorher nie daran gedacht hätten, sich ein E-Auto zu kaufen, sagt Schneider. Und der Förderpott ist noch gut gefüllt, erreicht voraussichtlich noch für weitere 700.000 Fahrzeuge. Uli Reitinger, Berlin.
1: Der Nobelpreis für Medizin geht in diesem Jahr an die beiden Deutschen Peter Hegemann und Georg Nagel sowie einen US-Forscher. Ausgezeichnet werden ihre Entdeckungen im Bereich der Optogenetik, wie das Karolinska-Institut in Stockholm soeben mitteilte.
4: Da sagen wir doch herzlichen Glückwunsch.
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4: Traumhaftes Wetter hier bei uns in Stadt- und Landkreis. Keine Wolke ist da am Himmel zu sehen. Die Sonne scheint ausnahmslos jetzt. Ne? Also es ist strahlend blau da draußen. Im Laufe des Mittags und Nachmittags kommen so ein paar Wolken dazu. Völlig harmlos, tun überhaupt nichts. Nachmittags wechseln sich Sonne und Wolken ab. Also es bleibt freundlich heute. Das bei Top-Temperaturen von 20 Grad. Und am Abend geht es runter auf 14. Da ist es auch erstmal noch ein bisschen freundlich. Später ist es dann klar. Morgen am Dienstag starten wir mit einigen Wolken in den Tag. Also morgens und vormittags ist es ein bisschen bedeckt. Nachmittags gibt es ab und zu Sonnenschein, das dann bei Temperaturen um die 19 Grad und am Mittwoch wechseln sich Sonne und Wolken ab. Maximal 20 Grad bekommen wir da aufs Thermometer. 16 Grad sonst aktuell hier bei uns in Osnabrück, bei euch in Neunkirchen auch. In Rulle und Bad Iburg, da messen wir 15.
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4: Ihr habt freie Fahrt hier bei uns in Stadt- und Landkreis. Aktuell habe ich da keine Meldung für euch, bis auf die Blitzer stehen in und um Haßbergen. Und wenn ihr jetzt noch irgendwelche Verkehrsmeldungen für uns habt, gerne einfach mal Bescheid geben bei uns. 0541 750 400 oder schickt eine WhatsApp an 01 5788 533 187. Ich wünsche euch eine gute und vor allem sichere Fahrt. Kommt gut an.
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4: Ab Montagmittag 3 nach 12 haben wir es und es war die Premiere hier bei uns in Osnabrück am Wochenende. Zum ersten Mal gab es zum Tag der Deutschen Einheit ein großes Bürgerfest. Mehr als 80 Vereine, Initiativen, Organisationen waren am Start. Wir von OS Radio 104,8 waren natürlich auch dabei. Vielleicht wart ihr ja auch da, habt uns besucht an unserem Stand. Es war nämlich richtig viel los. Wie das Fest jetzt so bei den Osnabrückerinnen und Osnabrückern angekommen ist, wir haben mal nachgefragt. Die Antworten gibt es dann gleich bei uns in der nächsten halben Stunde um 11:45. Ich bin Verena Morris. Hi.

0: Premiere in Osnabrück. Zum ersten Mal hat die Stadt am 3. Oktober ein großes Bürgerfest zum Tag der Deutschen Einheit gefeiert. Auf dem Lädenhof und am Neuen Graben, da war echt sowas von viel los. Musik, Mitmacheraktionen gab es. Jede Menge Vereine und Initiativen haben sich vorgestellt, waren dabei. Unter dem Motto Engagierte Stadt Osnabrück feiert Engagement haben sich nämlich mehr als 80 Vereine, Organisationen und Initiativen vorgestellt. Und dabei ging es jetzt um viel mehr als nur ums Feiern. Es ging darum, ja, miteinander auch ins Gespräch zu kommen, sich einzubringen, zu zeigen, was eine Stadtgesellschaft alles so auf die Beine stellen kann. Und offenbar ist das auch sehr gut angekommen bei den Osnabrückerinnen.
1: Was ich richtig schön finde, ist, dass hier erstens so viel los ist und so viele Ehrenamtliche engagiert sind in diesen einzelnen Buden. Und das ist toll, was wir auf die Vielfalt in Osnabrück haben. Wusste ich gar nicht. Finde ich super.
2: Das Gute an dem Fest ist, dass die Leute hier friedlich miteinander sind und dass irgendwie alle miteinander klarkommen. Und kein Problem im Stadtbild ist, wie Herr Merz meint, dass es wäre. Ist gar keins.
3: Also die Atmosphäre ist sehr hervorragend. Ein tolles Bühnenprogramm und viele Menschen, die sich engagieren. Herzlichen Dank dafür. Also jetzt bin ich selber mal Gast und schlende einfach rüber und ich finde es fantastisch, auch mal von der Seite zu sehen.
4: Es ist viel los. Das ist richtig schön.
5: Ich habe ein Auge hier auf diese Scorpions. Die gefallen mir sehr gut.
6: Ja, wir stehen ja hier selber an einem Stand. Wir freuen uns, dass wir uns präsentieren dürfen. Wir sind der ILEX-Kreis, eine Gruppe von Forschern, die sich schwerpunktmäßig mit der NS-Zeit beschäftigt. Ja, es ist super viel los und wir hatten schon viele gute und interessante Gespräche.
7: Die vielen unterschiedlichen Organisationen. Ich wusste gar nicht, dass wir so bunt gefächert sind in Osnabrück.
0: Genau, richtig viel los war da am Samstag am Lädenhof. So ein Fest lebt vor allem ja auch von den Menschen, ne, die dabei sind, die da mitmachen, ob im Verein, bei einer Initiative, bei einer Mitmachaktion oder einfach als Besucherinnen und Besucher. Am 3. Oktober ging es hier in Osnabrück um Begegnung und auch um die vielen Menschen, die sich irgendwie ehrenamtlich engagieren und unsere Demokratie mitgestalten. Ein Feiertag also, der gezeigt hat, Osnabrück ist bunt, vielfältig und ziemlich engagiert. Toll war's. 12:15 haben wir es. Ihr hört OS Radio 104,8. Am Montag. Schönen Vormittag.

Schönen Montag wünsche ich euch, 23 Minuten nach 12. OS Radio 104,8 ist hier und die Studie zu geistlichem Missbrauch, die sorgt in den Bistümern Osnabrück und Münster für Konsequenzen. Die Bischöfe, die kündigen an, geistlicher Missbrauch soll künftig auch im Kirchenrecht und zwar als Straftatbestand festgeschrieben werden. Dazu sollen Betroffene mehr Unterstützung bekommen. Mehr dazu und weitere Nachrichten aus der Region, aus Stadt und Landkreis, dann gleich um halb hier mit Jan Molitor.

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1: Mit Jan Molitor. Bistümer Osnabrück und Münster äußern sich zu der Studie zu geistlichem Missbrauch und Naturschutzstiftung des Landkreises Osnabrück lädt Nachbarschaften zu einer Pflanzaktion im Herbst ein. Die Bistümer Osnabrück und Münster äußern sich zu der Studie zu geistlichem Missbrauch. Beide Bischöfe kündigten an, sich dafür einzusetzen, geistlichen Missbrauch auch im Kirchenrecht als Straftatbestand zu verankern. Die Bistümer wollen außerdem Hilfsangebote für Betroffene ausbauen und die Prävention stärken. Auch die Ausbildung und Zulassung geistlicher Begleiter soll überprüft werden. Die Deutsche Bischofskonferenz setzt eine Arbeitsgruppe ein, die die Studienergebnisse auswerten und auch die bisherigen Maßnahmen überprüfen soll. Die Naturschutzstiftung des Landkreises Osnabrück lädt Nachbarschaften zu einer Pflanzaktion im Herbst ein. Dafür werden kostenlos Frühblüherzwiebeln wie Tulpen und Narzissen vergeben. Sie sollen in Siedlungsgebieten gepflanzt werden und im Frühjahr Nahrung für Bienen, Wespen und Hummeln bieten. Voraussetzung ist das Einverständnis des Grundstückseigentümer. Bewerbungen sind bis Anfang Dezember möglich. Die Zwiebeln werden vergeben, solange der Vorrat reicht. Die Hochschule Osnabrück untersucht, wie die Lebensmittelversorgung besser auf Störungen vorbereitet werden kann. Im Forschungsprojekt AgriSecure geht es unter anderem um mögliche Probleme durch Stromausfälle, digitale Störungen oder fehlendes Personal. Dafür führt die Hochschule Interviews mit Betrieben aus Landwirtschaft, Lebensmittelverarbeitung und Handel wie mit Tafeln. Ende 2026 soll eine größere Online-Befragung folgen. Ziel sind konkrete Lösungen für krisenfestere Lebensmittelketten. Der Förderverein des Freibads Bad Iburg wird mit dem Bad Iburger Couragepreis 2027 ausgezeichnet. Gewürdigt wird das Engagement vieler Bürgerinnen und Bürger für die Wiedereröffnung und den dauerhaften Erhalt des Freibads. Die Stadt hat das Bad 2023 aus Kostengründen geschlossen. Daraufhin übernahm eine Gruppe von Bürgern die Initiative und arbeitete an der Rettung. Im September 2025 konnte die Wiedereröffnung verkündet werden. Der Preis wird im März verliehen.
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2: Viel Sonne ist da heute noch mal drin. Das macht einfach nur gute Laune, oder? Wenn wir so rausgucken, der Himmel ist strahlend blau, die Sonne scheint. Das alles heute noch bei Top-Temperaturen von 20 Grad. Und im Laufe des Tages, am Nachmittag, kommen so ein paar Wolken dazu. Da wechseln sich dann Sonne und Wolken ab. Am Abend ist es dann klar bei Temperaturen um die 14 Grad. 18 Grad messen wir aktuell hier bei uns in Osnabrück, bei euch in Bramsche und Hagen auch. In Dissen sind 17. Und auch die nächsten zwei Tage, Dienstag und Donnerstag, wird es noch recht angenehm warm. Also morgen klettert das Thermometer auf bis zu 19 Grad. Erstmal starten wir da mit einigen Wolken in den Tag, bleibt morgen aber trocken. Am Mittag kommt dann die Sonne raus, nachmittags wechseln sich Sonne und Wolken ab und am Mittwoch gibt es dann auch den ganzen Tag einen Sonne-Wolken-Mix und das dann bei Temperaturen um die 20 Grad. Ich schweige jetzt, auf was wir uns am Donnerstag einstellen müssen. Also bis Mittwoch auf jeden Fall das Wetter noch mal genießen. Ne?
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2: Da habe ich aktuell keine Meldung für euch, bis auf die Blitzer stehen im Landkreis heute in und um Haßbergen. Wenn ihr aber jetzt sagt, Moment, ich sitze hier gerade im Auto, ich habe noch einen Stau entdeckt, einen Blitzer, vielleicht auch einen Unfall, der da gerade passiert ist, gerne einfach mal Bescheid geben bei uns 0541 750 400 oder schickt eine WhatsApp an 0157 88 533 187. Euch eine gute Fahrt.
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2: Kurz nach halb eins haben wir es. Vielleicht habt ihr heute Morgen auch ordentlich gesungen unter der Dusche. Natürlich nur unter der Dusche, weil man sonst vielleicht irgendwie Ohrenschmerzen bekommt, weil ihr nicht singen könnt. Dann geht es euch wie mir. Aber Freunde, ist völlig egal, ob wir singen können oder nicht. Vor allem ist das morgen auch egal im Rosenhof hier bei uns in Osnabrück. Da wird einfach lustig drauf losgeschmettert beim 88. Rudelsingen. Da stehen bekannte Hits auf dem Programm. Pop, Rock, Schlager, Oldies, ist echt alles mit dabei. Die Texte gibt es auf Leinwand. Also ihr müsst da einfach nur noch mitsingen. Ich würde sagen, ihr ölt jetzt noch mal so ein bisschen die Stimme und dann geht's morgen ab ins Rudel. Was euch da erwartet beim Rudelsingen, klären wir alles gleich in der nächsten Heimstunde in den Veranstaltungstipps. Ich bin Verena Morris. Euch einen wunderschönen Montag.

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1: Ihr könnt nicht singen, Freunde, völlig egal. Beim Rudelsingen, da fällt das nämlich kaum auf. Ne? Und die Texte, die gibt es sowieso groß auf der Leinwand. Morgen Abend wird im Rosenhof hier bei uns in Osnabrück wieder gemeinsam geschmettert. Das 88. Rudelsingen, das steht da an. Mit dabei sind jede Menge bekannte Hits. Also die werdet ihr auf jeden Fall alle kennen. Aus Pop, Rock, Schlager, Oldies. Also Songs, bei denen man meistens schon irgendwie nach den ersten Tönen weiß, jo, den kenne ich. Auf der Bühne stehen Rudelsingen-Gründer David Rauterberg, der ist am Start mit Gitarre und Gesang, und Matthias Schneider am Piano. Und ihr seid nicht nur zum Zuhören da, nee, ihr seid der Chor. Los geht das Ganze morgen um 19.30 Uhr. Also ich würde sagen, heute nochmal schön die Stimme ölen, ne? Dann morgen den Text auf der Leinwand suchen und einfach loslegen. Denn beim Rudelsingen gilt, je mehr Leute mitsingen, desto besser klingt das.

Der Herbie war das mit Männer, 8:08. 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Und zwei Deutsche bekommen den Medizinnobelpreis, Peter Hegemann und Georg Nagel. Die werden nämlich zusammen mit einem US-Forscher ausgezeichnet. Ihre Entdeckung haben die sogenannte Optogenetik möglich gemacht. Also eine Methode, mit der Forscher Nervenzellen gezielt mit Licht beeinflussen können. Was da jetzt hintersteckt und warum das auch ganz wichtig für die Medizin ist, hört ihr alles gleich in 8 Minuten. Um 1 hier in den Nachrichten. Vorher habe ich noch Guns N' Roses für euch. Ich wünsche euch einen tollen Montag.

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1: Ich bin Diana Kramer. Deutschland muss aus Sicht der Geheimdienste, vor allem mit Blick auf die Bedrohung durch Russland, deutlich widerstandsfähiger werden. Russland führt einen Schattenkrieg gegen uns, sagte der Präsident des Bundesnachrichtendienstes Martin Jäger bei einer öffentlichen Anhörung des Parlamentarischen Kontrollgremiums des Bundestags.
2: Dieser unerklärte Krieg ist nicht mit herkömmlichen militärischen oder rechtlichen Kategorien zu fassen. Wir befinden uns nicht im Verteidigungsfall und werden trotzdem angegriffen. Die Gefahr von Anschlägen gegen Ziele in Deutschland ist weiter real und gegenwärtig.
1: Der Chef des Bundesnachrichtendienstes, Jäger. Der Nobelpreis für Medizin geht in diesem Jahr an die beiden Deutschen Peter Hegemann und Georg Nagel sowie einen US-Forscher für ihre Entdeckungen im Bereich lichtgesteuerter Ionenkanäle und Optogenetik. Das teilte das Karolinska-Institut in Stockholm mit. Hegemann forscht an der Humboldt-Universität Berlin, Nagel an der Universität Würzburg. Optogenetik ist eine Methode, mit der sich Zellen mithilfe von Licht präzise an- oder abschalten lassen. Die Forscher erhalten jeweils ein Drittel des Preisgelds von umgerechnet rund 1 Million Euro. Spaniens linker Regierungschef Pedro Sanchez hat Neuwahlen für den 29. November angekündigt. Damit zog er die Konsequenzen aus der Niederlage seiner Minderheitsregierung bei der Abstimmung im Parlament über 2 Dekrete zur Bekämpfung der Wohnungskrise.
3: Trotz schlechter Umfragewerte für seine linke Koalitionsregierung geht Sanchez auf volles Risiko. Die Spanier hätten jetzt die Wahl, sich der ultrarechten Welle in anderen Ländern anzuschließen oder für Fortschritt zu stimmen. Sein Kalkül ist, den Ärger vieler Menschen über hohe Mieten und fehlenden Wohnraum in Stimmen für seine PSOE-Partei umzumünzen. Aus Spanien, Jan-Uwe Ronneburger.
1: Die Schülerproteste in Frankreich gehen in die 2. Woche. An mehr als 400 Schulen hat es erneut Blockaden und Ausschreitungen gegeben. Die meisten richten sich gegen die schlechte Ausstattung der Schulen. Frankreichs Premierminister Le Cornu sagte, die Sorgen der Schüler seien legitim, Gewalt aber inakzeptabel. Für morgen rufen Schülervertretungen zu landesweiten Protesten auf.
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4: Absolutes Gute-Laune-Wetter ist angesagt heute hier bei uns in Stadt- und Landkreis. So starten wir doch gerne in die neue Woche. Also die Sonne scheint hier bei uns, die Sonne scheint bis zum Abend. Gegen Nachmittag kommen so ein paar harmlose Wolken dazu, aber am Nachmittag gibt es, wie gesagt, auch immer wieder die Sonne zu sehen. Heute Abend auch erstmal, bevor es dann klar wird draußen. Und das alles heute bei Top-Temperaturen von 20 Grad. Und Richtung Abend geht es dann runter auf 14. 18 Grad messen wir aktuell. Hier bei uns in Osnabrück, bei euch in Bumte und Germhütte auch. In Bissendorf sind es 19. Und auch die nächsten 2 Tage bleibt es noch recht angenehm warm. Also morgen sind um die 19 Grad drin. Da starten wir dann aber erstmal mit einigen Wolken. In den Dienstag wird aber im Laufe des Nachmittags besser. Da lockert es auf, da gibt es dann auch Sonnenschein. Am Mittwoch wechseln sich dann auch den ganzen Tag Sonne und Wolken ab und das bei Temperaturen um die 20 Grad.
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4: Da habe ich aktuell keine Meldung für euch. Also falls ihr unterwegs seid mit dem Auto, dann kommt ihr überall gut durch. Geblitzt wird in und um Haßbergen. Das bitte im Hinterkopf behalten. Und wenn ihr jetzt doch noch irgendwie was entdeckt habt an Verkehrsmeldungen, sagt es uns sehr gerne 0541 750 400 oder schickt eine WhatsApp an 0157 88 533 187. Ich wünsche euch eine gute und vor allem sichere Fahrt. Kommt gut an.
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4: So, das Mittagessen ist vielleicht auch schon wieder rum bei euch. Ihr überlegt schon ganz akribisch, was es denn heute Abend so zum Essen geben könnte. Oder auch die nächsten Tage zum Mittagessen. Wie wär's mal mit einer leckeren Pilzpfanne, ne? Steinpilze, Maronen, Pfifferlinge. Im Herbst ist ja auch wieder Pilzsaison. Nicht nur Kürbissaison, sondern auch Pilzsaison. Aber bei der Pilzsaison solltet ihr immer ganz gut aufpassen, ne? Denn zwischen den leckeren Speisepilzen können auch giftige Exemplare wachsen. Falls ihr dann selbst im Wald unterwegs seid und euch da das Körbchen voll macht. Wir klären gleich mal, ob Apps oder künstliche Intelligenz bei der Bestimmung der Pilze helfen können. Mehr dazu gleich. Ich bin Verena Morris. Hi.

So, und der nächste Monat ist rum. Jetzt haben wir schon wieder Oktober, ne? Und damit tickt auch die Pilzuhr. Tick-Tack, Tick-Tack. Jetzt ist nämlich noch Zeit, in den Herbstwäldern zu gucken, nach Steinpilzen, Maronen oder Pfifferlingen zu suchen. Aber woher weiß ich eigentlich, ob in meinem Sammelkorb nicht doch ein Giftpilz landet? Viele Apps helfen angeblich bei der Pilzbestimmung, aber die

0: oft super lange Transportwege hinter sich. Dafür weiß man bei denen eben auch ganz sicher, dass sie essbar sind.
1: So, wenn ich jetzt doch in den Wald gehen möchte, mir meine eigenen Pilze sammeln möchte, brauche ich da fürs Pilze sammeln ja eine spezielle Ausrüstung? Oder kann ich mir einfach eine Tüte und ein Messer schnappen und los geht's?
0: Nee, so richtig Ausrüstung braucht man tatsächlich nicht. Jeder kann mitmachen. Gut wäre aber ein Korb statt einer Tüte, so bleiben die Pilze dann länger frisch und können atmen. Wenn man dann los in den Wald stiefelt, sind natürlich lange Hosen und feste Schuhe gegen Zecken und Dorn eine gute Idee. Was man aber ganz unbedingt braucht, das ist Pilzwissen. Zum Beispiel gibt es den giftigen Knollenblätterpilz, der dem Wiesenchampignon zum Verwechseln ähnlich sieht, beim Verzehr aber sogar zum Tod führen kann. Deshalb, man muss die Merkmale der Pilze unterscheiden können, damit man nichts Falsches sammelt.
1: Jo, da wäre ich direkt raus. Also du hast gesagt, man braucht Pilzwissen. Das geht ja auch per App oder künstlicher Intelligenz. Damit könnte ich ja auch meine Fundstücke scannen, mich absichern. Kann ich mich darauf verlassen?
0: Nee, das kann man nicht. Also genau wie Pilzbücher können solche Anwendungen zwar helfen, aber darauf verlassen sollte man sich nicht. Am besten sammelt man mit jemandem Erfahrenen oder man lässt seinen Pilzkorb überprüfen. Das geht zum Beispiel mit den ehrenamtlichen Pilzexperten der Deutschen Gesellschaft für Mykologie. Online kann man eine Expertin in seiner Nähe finden und dann kostenlos seine gesammelten Pilze überprüfen lassen. So geht man sicher, dass die Pilzpfanne am Ende gut schmeckt, vor allem auch gut tut.
1: Also Pilze sammeln kann Spaß machen, ja, aber bei der Bestimmung sollten wir auf jeden Fall aufpassen, gerade auf Apps und künstliche Intelligenz. Sollte man sich bei Giftpilzen nicht blind verlassen. Wer also in den Wald geht, haben wir gerade gehört, sollte lieber ganz genau hingucken. Im Zweifel auf jeden Fall den Pilz einfach stehen lassen. Vielen Dank, Finn, für die Infos.
0: Dankeschön.

Diese Nominierung, die freut mich persönlich sehr, denn ich gönne ihm das wirklich unfassbar dolle. Also Robin Meissner, VfL-Spieler, ist bzw. steht zur Wahl zum Tor des Monats September. Dafür ist er nämlich nominiert. Für das Tor beim DFB-Pokalspiel vom VfL Osnabrück gegen Bayern München. Ihr erinnert euch wahrscheinlich alle noch dran, beziehungsweise diejenigen, die es live vor Ort gesehen haben oder auch vom Fernseher. Aus rund 25 Metern hat er den Ball in der Luft angenommen und hat ihn dann einfach in den Winkel reingehämmert. Damit die Bremer Brücke zum Beben gebracht. Nach diesem Tor ging bei mir die Aufregung erst so richtig los. Das Spiel, wissen wir alle, ist dann ja am Ende 1:4 zu Ende gegangen. Also der VfL Osnabrück hat gegen Bayern München verloren. Aber Meissners Treffer könnte jetzt trotzdem noch für einen Titel sorgen. Er steht nämlich zur Wahl zum Tor des Monats September und damit könnte er auch Geschichte schreiben. Drei VfL-Spieler haben die Auszeichnung nämlich schon gewonnen. Unter anderem auch Joe Ennox, war ja auch mal Spieler beim VfL, war auch mal Trainer beim VfL, ist jetzt Direktor Fußball. Also der hat das Ding auch schon mal für sich gewinnen können. Bis zum 24. Oktober könnt ihr jetzt noch für Robin Meissners Tor abstimmen. 8 Minuten vor 1:30 haben wir es. Gleich 1:30 gibt es Aktuelles aus der Region, aus Stadt und Landkreis in den lokalen Nachrichten mit Jan Molitor. Euch einen wunderschönen Montag.

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1: Mit Jan Molitor. Bistümer Osnabrück und Münster äußern sich zu der Studie zu geistlichem Missbrauch und Naturschutzstiftung des Landkreises Osnabrück lädt Nachbarschaften zu einer Pflanzaktion im Herbst ein. Die Bistümer Osnabrück und Münster äußern sich zu der Studie zu geistlichem Missbrauch. Beide Bischöfe kündigten an, sich dafür einzusetzen, geistlichen Missbrauch auch im Kirchenrecht als Straftatbestand zu verankern. Die Bistümer wollen außerdem Hilfsangebote für Betroffene ausbauen und die Prävention stärken. Auch die Ausbildung und Zulassung geistlicher Begleiter soll überprüft werden. Die Deutsche Bischofskonferenz setzt eine Arbeitsgruppe ein, die Studienergebnisse auswerten und auch die bisherigen Maßnahmen überprüfen soll. Die Naturschutzstiftung des Landkreises Osnabrück lädt Nachbarschaften zu einer Pflanzaktion im Herbst ein. Dafür werden kostenlos Frühblüherzwiebeln wie Tulpen und Narzissen vergeben. Sie sollen in Siedlungsgebieten gepflanzt werden und im Frühjahr Nahrung für Bienen, Wespen und Hummeln bieten. Voraussetzung ist das Einverständnis des Grundstückseigentümers. Bewerbungen sind bis Anfang Dezember möglich. Die Zwiebeln werden vergeben, solange der Vorrat reicht. Die Hochschule Osnabrück untersucht, wie die Lebensmittelversorgung besser auf Störungen vorbereitet werden kann. Im Forschungsprojekt AgriSecure geht es unter anderem um mögliche Probleme durch Stromausfälle, digitale Störungen oder fehlendes Personal. Dafür führt die Hochschule Interviews mit Betrieben aus Landwirtschaft, Lebensmittelverarbeitung und Handel wie mit Tafeln. Ende 2026 soll eine größere Online-Befragung folgen. Ziel sind konkrete Lösungen für krisenfestere Lebensmittelketten. Der Förderverein des Freibads Bad Iburg wird mit dem Bad Iburger Couragepreis 2027 ausgezeichnet. Gewürdigt wird das Engagement vieler Bürgerinnen und Bürger für die Wiedereröffnung und den dauerhaften Erhalt des Freibads. Die Stadt hat das Bad 2023 aus Kostengründen geschlossen. Daraufhin übernahm eine Gruppe von Bürgern die Initiative und arbeitete an der Rettung. Im September 2025 konnte die Wiedereröffnung verkündet werden. Der Preis wird im März verliehen.
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2: Da freuen wir uns doch alle auf den Feierabend heute. Den können wir nämlich nochmal schick in der Sonne verbringen, was auch immer ihr machen werdet. Ihr könnt auf jeden Fall ganz viel Sonne tanken. Die scheint nämlich hier bei uns in Stadt und Landkreis am Nachmittag. Kommen so ein paar harmlose Wolken dazu, da wechseln sich Sonne und Wolken ab. Das alles heute bei Top-Temperaturen von 20 Grad und am Abend geht es runter auf 14. Der Abend bleibt erstmal noch recht freundlich, später ist es dann klar. Und ich habe es ja gerade gesagt, Top-Temperaturen von 20 Grad sind da heute drin, haben wir fast erreicht. In Osnabrück, da messen wir nämlich 19. Bei euch in Wallenhorst, Osterkappeln und Bad Laa, da sind es auch 19 Grad. Morgen und übermorgen sieht es auch noch recht gut aus, auch angenehm warm wird es da. Also morgen klettert das Thermometer auf bis zu 19 Grad. Da ist von Sonne erstmal nichts zu sehen. Vormittags ist es grau und bedeckt. Nachmittags kommt die Sonne dann raus. Mittwoch wechseln sich dann Sonne und Wolken ab und das bei Top-Temperaturen von 20 Grad.
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2: Da läuft's rund. Ihr habt freie Fahrt hier bei uns in der Region. Da habe ich nämlich aktuell keine Meldung für euch. Bis auf die Blitzer stehen im Landkreis heute in und um Haßbergen. Wenn ihr aber jetzt sagt, Moment, ich sitze hier gerade im Auto, habt auch einen Stau gesehen, weiteren Blitzer, gerne einfach mal Bescheid geben bei uns. Entweder ruft ihr uns an 0541 750 400 oder ihr schickt eine WhatsApp. Dann landet die hier direkt bei mir im Studio 01 5788 533 187. Ich wünsche euch eine gute und vor allem sichere Fahrt. Kommt gut an.
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2: Ja, da ist das Volksfest auch schon wieder rum. Ne? 7,4 Millionen Menschen auf der Wiesn. Das ist neuer Besucherrekord. Aber das Oktoberfest 2026, das hatte noch mehr Rekorde zu bieten. Was diese Wiesn so besonders gemacht hat und was ja davon jetzt auch noch so ein bisschen länger in Erinnerung bleibt, schauen wir uns gleich ein bisschen genauer an. Ich bin Verena Morris. Euch einen wunderschönen Montag. Yeah.

0: wurde geschunkelt, gefeiert und natürlich auch die ein oder andere Maß gestemmt. Mehr als 2 Wochen lang das Ganze auf der Münchner Wiesn war in diesem Jahr richtig was los. 7,4 Millionen Menschen haben das Oktoberfest besucht. So viele wie noch nie und damit hat die Wiesn ihren eigenen Besucherrekord geknackt. Wir machen jetzt so ein kleines Fazit zur Wiesn. Darüber spreche ich mit meiner Kollegin Julia Wasilkow. Julia, 7,4 Millionen Menschen auf dem Oktoberfest, Rekord. Aber nicht der einzige, ne? Wie außergewöhnlich war diese Wiesn 2026?
1: Ja, 7,4 Millionen Besucherinnen und Besucher gab es tatsächlich noch nie. Der bisherige Rekord aus dem Jahr 2023 lag bei 7,2 Millionen. Und die vielen Menschen hatten ordentlich Durst. 6,7 Millionen Maß Bier wurden getrunken, 200.000 mehr als im vergangenen Jahr. Auch beim Essen meldeten die Wirte ein Plus von 2-3%. Besonders das klassische Hähnl war wieder gefragt.
0: Also da lief's gut. Neben den Rekorden bleiben von der Wiesn aber leider auch einige tragische Vorfälle in einer Erinnerung. Welche sind das?
1: Ja, leider. Gleich 2 schwere Unfälle gab es an Fahrgeschäften. Ein 52-jähriger Mitarbeiter des Freefall Towers kam dabei ums Leben. Am letzten Wiesentag wurde außerdem ein Mitarbeiter einer Schiffsschaukel so schwer verletzt, dass er reanimiert werden musste. Eine 99-Jährige starb nach einem Unfall mit einem Kutschpferd und auch die Anreise zur Wiesn wurde von einem Unglück überschattet. Bei Buchloe kippte ein Reisebus aus Italien um, 2 Menschen starben.
0: Bisher erstmal vielen Dank, Julia.
1: Bitte gerne.
0: Also wer Lust auf Oktoberfeststimmung bekommen hat, muss dafür aber jetzt nicht extra nach Bayern fahren. Ist ja eh jetzt Schluss mit der Wiesn. Haben wir gerade gehört, so ein kleines Fazit haben wir gezogen. Im Alando wird aber am 10. Oktober gefeiert, Oktoberfest. Beim Hollager Oktoberfest geht es dann am 23. und 24. Oktober weiter. Also Dirndl oder Lederhose raus, eine Brezel dazu und dann heißt es auch hier bei uns in der Region, in Osnabrück, oh, zapft dies. Wir wünschen euch da viel Spaß, wenn ihr euch die Lederhose anzieht.

0: So, der Medizin-Nobelpreis geht an zwei Deutsche. Alle Einzelheiten dazu hört ihr gleich in 8 Minuten bei uns um 2 in den Nachrichten. Danach geht's hier weiter mit US-Radio am Nachmittag und Hinner Gramm, der ist aus seinem Urlaub zurück.
1: Ja, hallo,
0: der
1: hola.
0: Der hat nicht so gut, ja, genau, hola. Wo warst
1: mehr
0: du?
1: Mehr habe ich nicht gelernt in Spanien.
0: Was hast du denn da die ganze Woche gemacht? Also, wir hatten ja fantastisches Wetter, ich bin ganz braun geworden, du bist blass wieder gekommen.
1: Ich bin nass geworden, ja. Ich hatte Hamburger Wetter in Barcelona. Also es war nicht das typische spanische Wetter, aber trotzdem war es sehr, sehr warm und auch ein sehr toller Urlaub. Und das lasse ich mir vom Wetter, auch wenn du es lustig findest und lachst, ich lasse mir das nicht ruinieren.
0: Das ist die richtige Einstellung. Bei mir wäre der Urlaub gelaufen, muss ich sagen. Also blass und nass ist er wieder gekommen. Hattest du denn auch schon mal die Lederhose an? Wir haben ja gerade über so ein Wiesenfazit.
1: Ich glaube, ich bin weit weg davon, jemals eine Lederhose anzuziehen, wenn ich ehrlich bin. Aber
0: schade.
1: Wenn da andere Menschen hingehen möchten, dann können sie das gerne machen. Aber ich glaube, ich genieße dann vielleicht meine Ruhe.
0: Okay, damit ist ja jetzt eh erstmal Schluss, zumindest in München, hier bei uns
1: genau.
0: In der Region. Da können wir noch ein bisschen Oktoberfest feiern.
1: Richtig.
0: Bei dir geht es gleich weiter mit einem, mit einem Projekt, mit einem Mentorenprogramm. Balu und Du heißt das.
1: Mhm.
0: Da schenkt man so ein bisschen Zeit, ne? Man erlebt was gemeinsam. Und zwar
1: genau.
0: Geht es um Kinder.
1: Genau, ja, es ist ein Mentorenprogramm, wie du sagst, wo... Also ich kenne das zum Beispiel auch aus der Uni, da gehen Studierende mit Kindern einfach mal raus, im Sommer zum Beispiel ins Freibad oder ins Zoo, was man halt so mit Kindern irgendwie unternimmt. Und das Ganze hat natürlich auch irgendwie einen Lerneffekt und hat jetzt auch sogar einen Demokratiekompetenz-Effekt. Und darüber sprechen wir dann gleich.
0: Also 40 plus Ältere, ne? Nee, das lassen wir jetzt einfach mal, das lassen wir einfach mal so stehen. So, mehr dazu dann um kurz nach 2 in US-Radio am Nachmittag mit Hinnerk.

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1: Ich bin Tanja Wagner. Der Nobelpreis für Medizin geht in diesem Jahr an die beiden Deutschen Peter Hegemann und Georg Nagel sowie einen US-Forscher. Ausgezeichnet werden ihre Entdeckungen im Bereich der Optogenetik, wie das Karolinska-Institut in Stockholm mitteilte.
2: Durch die Arbeit der drei Wissenschaftler verstehen wir heute besser, wie unser Gehirn funktioniert. Die beiden Deutschen haben bei Experimenten mit Algen herausgefunden, dass bestimmte Proteine auf Licht reagieren und ein elektrisches Signal auslösen. Deisseros hat dieses Protein in einen lichtgesteuerten Schalter für Nervenzellen verwandelt. Damit kann man nun Schaltkreise im Gehirn sichtbar machen, die Erinnerungen, Gefühle und Verhaltensweisen steuern, was für die Behandlung von Krankheiten wie Schizophrenie und Depressionen relevant sein kann. Sigrid Hamm, Skandinavien.
1: Deutschland muss aus Sicht der Geheimdienste, vor allem mit Blick auf die Bedrohung durch Russland, deutlich widerstandsfähiger werden. Russland führt einen Schattenkrieg gegen uns, sagte der Präsident des Bundesnachrichtendienstes Martin Jäger während einer öffentlichen Anhörung des Parlamentarischen Kontrollgremiums des Bundestags.
3: Die russische Führung will für die Zukunft gewährleisten, dass in Berlin und anderen europäischen Hauptstädten keine politischen Entscheidungen gegen Moskau getroffen werden.
1: Verfassungsschutzchef Sinan Selen warnte, Russland zeige nach wie vor seine Bereitschaft zu Sabotage und zu Tötungsdelikten. Die neue E-Auto-Prämie läuft erfolgreich. Laut Bundesregierung ist die Förderung bereits an 100.000 Haushalte ausgezahlt worden. Bundesumweltminister Carsten Schneider sagte, das Programm habe die Erwartungen weit übertroffen. Besonders wichtig sei ihm die soziale Staffelung. Die Hälfte der Antragsteller verdiene maximal 45.000 Euro im Jahr. Die 3 Milliarden Euro Fördervolumen sollen bis 2029 für rund 800.000 Fahrzeuge reichen. Galeria ist wieder insolvent und Miteigentümer Bernd Beetz macht die Geschäftsführung dafür verantwortlich. Er halte die Insolvenz grundsätzlich für vermeidbar, sagte Beetz der Bild-Zeitung. Die Transformation hätte konsequenter und schneller umgesetzt werden müssen. Es brauche ein stringentes Warenmanagement, eine klare Sortimentsstrategie und eine stärkere Kundenorientierung. Für Galeria ist es bereits der 4. Insolvenzantrag binnen 6 Jahren.
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4: Ja, so kann die Woche losgehen. Es ist sehr freundlich da draußen. Hier und da sind ganz, ganz kleine Wolken am Himmel. Die sind aber harmlos und tun uns heute nichts an. Man kann auch in T-Shirt rausgehen. 19 Grad messen wir hier in Osnabrück. Auch im Landkreis, zum Beispiel in Belm und Bad Rothenfelde, auch da kommen wir so auf 19 Grad. Morgen früh ist es dann wieder ziemlich frisch. Die Tiefstwerte in der Nacht liegen bei 13 Grad. In den kommenden Tagen wird es dann etwas bewölkter im Vergleich zu heute. Vor allem morgen Nachmittag sind einige Wolken über der Region, aber wir bleiben erstmal trocken. Am Donnerstag aber, da wird es dann deutlich kühler. Da kriegen wir nur so 14 Grad maximal. Da kommt dann eventuell auch der Regen zurück.
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4: Es stockt gerade auf der Pagenstecher Straße stadtauswärts, da braucht ihr gerade 10 Minuten mehr. Und dann habe ich noch zwei Blitzer, A30 rein in Richtung Osnabrück. Bei der Ausfahrt Hasbergen-Gaste wird geblitzt und hier in Osnabrück-Eversburg in der Wersener Straße, auch da steht ein Blitzer. Die Blitzer des Landkreises, die stehen heute in und um Hasbergen. Wenn ihr noch was gesehen habt, Blitzer oder Verkehrsmeldungen, dann ruft uns an 0541 750 400 oder schickt eine WhatsApp an die 0157 88 533 187. Alle Nummern von uns und noch viel mehr gibt's auch zum Nachlesen auf osradio.de. Ich wünsche euch eine gute und vor allem sichere Fahrt.
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4: Um jetzt genau 2:04 und so ein bisschen Zeit schenken, mal gemeinsam was erleben und auch ein Kind stärken. Genau darum geht's bei Balu und Du. Verena hat es ja gerade schon angesprochen. Das ist ein Programm, bei dem die Großen mit den ganz Kleinen etwas unternehmen und am Ende lernen auch alle etwas. Nicht nur die Kleinen, auch die Großen. In Osnabrück kommt dieses Mentorenprogramm jetzt einen neuen Schwerpunkt, nämlich auch Demokratieförderung. Wie das funktioniert und warum davon nicht nur die Kinder profitieren, das hört ihr gleich. Mein Name ist Tina Gramm. Ich wünsche euch noch einen schönen Montag.

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0: Eben und dabei auch einem Kind mal den Rücken stärken. Genau darum geht's bei Balu und Du. Das ist ein Mentorenprogramm, das wurde 2002 an der Universität hier in Osnabrück gegründet. Und inzwischen gibt's das bundesweit an rund 200 Standorten. Studierende übernehmen dabei ehrenamtlich eine Art Patenschaft für ein Grundschulkind. Die treffen sich dann regelmäßig, machen Ausflüge in den Zoo, ins Schwimmbad oder gehen einfach auf den Spielplatz und entdecken auch etwas zusammen. Und das Ziel dahinter ist klar, die Kinder sollen einfach ein bisschen Selbstvertrauen entwickeln und auch möglichst viele positive Erfahrungen sammeln. Jetzt bekommt Balu und Du in Osnabrück einen ganz neuen Schwerpunkt, nämlich Demokratieförderung. Dafür gibt es insgesamt 90.000 Euro von der Dieter-Fuchs-Stiftung und auch der Klosterkammer Hannover. Warum genau jetzt ein solcher Baustein wichtig ist, das erklärt uns die Projektkoordinatorin Marlene Fehnhuis-Memela.
1: Bei den Treffen werden ja immer ganz unterschiedliche Sachen unternommen, die Tandems zusammen machen. Also von Spazieren, Spielplätze erkunden, Basteln, Kochen, Besuche in der Stadtbibliothek und so weiter, wo sehr viel Spaß im Vordergrund steht und ungeteilte Aufmerksamkeit. Ist jetzt aber auch immer mehr bewusst geworden, dass andere Themen Raum einnehmen, die politisch und gesellschaftliche Tendenzen widerspiegeln, wo die Kinder ihre Mentoren fragen zu Themen wie Krieg, zu den Wahlen oder auch zu Geschichten des Nationalsozialismus stellen und wir einfach festgestellt haben, die Kinder suchen nach Orientierung.
0: Also mal Fragen stellen, unterschiedliche Meinungen aushalten und auch gemeinsam herausfinden, wie man eigentlich miteinander umzugehen hat. Genau dabei sollen jetzt auch die Studierenden unterstützt werden, denn sie sind ja diejenigen, die Woche für Woche mit den Kindern unterwegs sind. Für sie gibt es in Zukunft spezielle Seminare und auch Gesprächsrunden. Außerdem wird Material entwickelt, das die sogenannten Tandems, also Studierende und ihre Grundschulkinder, im Alltag nutzen können. Wie dieser neue Baustein konkret aussieht, erklärt Projektkoordinatorin Franziska Walter.
2: Zum Baustein Demokratieförderung setzen wir uns hier viel aktiver mit Themen wie Diskriminierung, Rassismus auseinander, aber gucken auch, dass wir nochmal darauf schauen, was bietet das Programm nochmal sehr bewusst als demokratiefördernde Elemente, also Partizipation. Wir gucken auf Grundrechte, unsere gemeinsame Wertebasis, um zu schauen, wie kann Tandem-Alltag oder Tandem-Praxis mit all diesen Elementen gut aussehen.
0: Rund 60 neue ehrenamtliche Studierende starten voraussichtlich zum Wintersemester bei Balu und Du. Demokratieförderung wird dann fester Bestandteil der Begleitseminare und auch ganz vieler weiterer Aktivitäten. Dazu kommen Kooperationen mit Vereinen, Einrichtungen in Osnabrück und das Ganze auch bundesweit. Am Ende soll das Ganze vor allem bei den Kindern ankommen.
1: Die Kinder natürlich sind am Ende des Jahres viel selbstständiger, viel selbstbewusster, haben, wie gesagt, den Stadtteil ganz anders erlebt, trauen sich ganz andere Sachen zu, können mit Konflikten ganz anders umgehen. Also zum Beispiel auch durch das Spielen von Gesellschaftsspielen, was das Thema Verlieren, die das vorher nicht gut können, oder was ist Gerechtigkeit, einfach sich damit nochmal auch auseinandersetzen.
0: Also mehr Selbstvertrauen, neue Erfahrungen und im besten Fall auch das Gefühl, da ist einfach jemand, der auch Zeit für mich hat. Und das Programm hat inzwischen sogar einen kleinen Generationseffekt, denn einige Studierende, die heute selbst als Mentoren dabei sind, waren früher als Kinder schon Teil von Balu und Du. Und aus den ehemaligen Moglis werden also manchmal auch selbst Balus. Und jetzt kommt noch ein Stück Demokratieförderung dazu. Das ist doch schön.

7 Minuten vor 3:30, ihr seid bei OS Radio. Gleich kommt Jan Molitor mit dem Neuesten aus Stadt und Landkreis Osnabrück. In den Lokalnachrichten geht es gleich um die Bistümer Osnabrück und Münster. Die haben sich jetzt nämlich zu einer Studie geäußert, in der es um geistlichen Missbrauch geht. Da geht es unter anderem darum, dass die Bistümer mehr Prävention und auch mehr Hilfsangebote für Betroffene angekündigt haben. Mehr dazu und weitere Meldungen aus der Region gleich um 2:30.

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1: Mit Jan Molitor. Bistümer Osnabrück und Münster äußern sich zu der Studie zu geistlichem Missbrauch und Naturschutzstiftung des Landkreises Osnabrück lädt Nachbarschaften zu einer Pflanzaktion im Herbst ein. Die Bistümer Osnabrück und Münster äußern sich zu der Studie zu geistlichem Missbrauch. Beide Bischöfe kündigten an, sich dafür einzusetzen, geistlichen Missbrauch auch im Kirchenrecht als Straftatbestand zu verankern. Die Bistümer wollen außerdem Hilfsangebote für Betroffene ausbauen und die Prävention stärken. Auch die Ausbildung und Zulassung geistlicher Begleiter soll überprüft werden. Die Deutsche Bischofskonferenz setzt eine Arbeitsgruppe ein, die die Studienergebnisse auswerten und auch die bisherigen Maßnahmen überprüfen soll. Die Naturschutzstiftung des Landkreises Osnabrück lädt Nachbarschaften zu einer Pflanzaktion im Herbst ein. Dafür werden kostenlos Frühblüherzwiebeln wie Tulpen und Narzissen vergeben. Sie sollen in Siedlungsgebieten gepflanzt werden und im Frühjahr Nahrung für Bienen, Wespen und Hummeln bieten. Voraussetzung ist das Einverständnis des Grundstückseigentümers. Bewerbungen sind bis Anfang Dezember möglich. Die Zwiebeln werden vergeben, solange der Vorrat reicht. Die Hochschule Osnabrück untersucht, wie die Lebensmittelversorgung besser auf Störungen vorbereitet werden kann. Im Forschungsprojekt AgriSecure geht es unter anderem um mögliche Probleme durch Stromausfälle, digitale Störungen oder fehlendes Personal. Dafür führt die Hochschule Interviews mit Betrieben aus Landwirtschaft, Lebensmittelverarbeitung und Handel wie mit Tafeln. Ende 2026 soll eine größere Online-Befragung folgen. Ziel sind konkrete Lösungen für krisenfestere Lebensmittelketten. Der Förderverein des Freibads Bad Iburg wird mit dem Bad Iburger Courage-Preis 2027 ausgezeichnet. Gewürdigt wird das Engagement vieler Bürgerinnen und Bürger für die Wiedereröffnung und den dauerhaften Erhalt des Freibads. Die Stadt hat das Bad 2023 aus Kostengründen geschlossen. Daraufhin übernahm eine Gruppe von Bürgern die Initiative und arbeitete an der Rettung. Im September 2025 konnte die Wiedereröffnung verkündet werden. Der Preis wird im März verliehen.
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2: Spätsommerliche 19 bis 20 Grad aktuell in der Region. Osnabrück kommt auf 20 Grad, im Landkreis zum Beispiel in Fürstenau, Melle, Hasbergen, da liegen wir auch so bei 19 bis 20 Grad. Wenn die Sonne dann kurz vor 7 untergegangen ist, da wird es dann ziemlich schnell frisch. Nachts ist es dann nur so 13 Grad, das sind die Tiefstwerte in der Nacht. Da solltet ihr dann später am Abend auf jeden Fall eine Jacke dabei haben. Morgen am Dienstag, da wechseln sich Sonne und Wolken ab. Vor allem am Nachmittag könnte es morgen grau werden. Dazu auch wieder Topwerte von maximal 20 Grad. Mittwoch auch, mal Sonne, mal Wolken. Am Donnerstag kommt dann ein echter Wetterumschwung. Donnerstag wird es mit 13 Grad deutlich, deutlich kühler. Und auch der Regen hat sich Stand jetzt für Donnerstag mal wieder angekündigt.
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2: Einen kurzen Stau habe ich da auf der Pagenstecher Straße hier in Osnabrück. Stadtauswärts braucht ihr da 10 Minuten mehr. Dann haben wir noch Blitzer, die A30, Rheine Richtung Osnabrück. Bei der Ausfahrt Hasbergen-Gaste wird geblitzt und hier in Osnabrück-Eversburg in der Wersener Straße. Die Blitzer, die uns der Landkreis gemeldet hat, stehen heute in und um Hasbergen. Und sollte euch noch irgendwas aufgefallen sein auf dem Weg in den Feierabend, dann ruft uns an 0541 750 40 0 oder schickt eure Blitzer und Verkehrsmeldung per WhatsApp an die 01578 533 187. Alle Nummern von uns und auch die lokalen Nachrichten findet ihr zum Nachlesen auf osradio.de. Ich wünsche euch eine gute und vor allem sichere Fahrt.
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2: 4 Minuten nach 2:30 haben wir es jetzt. Wir schauen gleich mal wieder in den Kalender. Es ist nämlich Zeit für einen OS Radio Veranstaltungstipp. Da geht's heute mal in den Südkreis, nach Bad Lahr genauer gesagt, und zwar zum Bühnenersatzverkehr. Was der Bühnenersatzverkehr nochmal genau ist und was ihr da sehen und hören könnt, das gibt's gleich.
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2: Heute mit Hina Gramm. Ich wünsche euch noch einen schönen Montag. Oha.

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1: Wir haben ja schon viel über den Bühnenersatzverkehr gesprochen. Wer es nicht kennt, das ist eine ganz talentierte Musical-Gruppe aus der Region. Haben auch schon zahlreiche, wirklich großartige Shows gespielt. Ich war selber schon mal da und war auch wirklich sehr, sehr beeindruckt, muss ich sagen. Das aktuelle Programm, das hat es mal wieder in sich. Und zwar läuft gerade beim Bühnenersatzverkehr eine ganz heiße Nummer. So heißt das Stück tatsächlich, eine ganz heiße Nummer. Worum geht's da? Es geht um drei Frauen und die starten einen geheimen Erotik-Telefonservice mit dem Ziel, ihren Tante-Emma-Laden vor dem Bankrott zu retten. Das verspricht schon jede Menge Kuriositäten und auch ganz, ganz witzige Gags. Das Ganze ist, wie gesagt, ein Musical, läuft noch bis zum 16. Oktober. Also so lange habt ihr nicht mehr Zeit. Es gibt in dieser Woche natürlich wieder Aufführungen und zwar morgen am Dienstag und auch Freitag und auch Sonntag. Die Tickets für den Bühnenersatzverkehr, die gibt es im Internet, in der Touristinformation Bad Laa und mit ganz, ganz, ganz, ganz viel Glück auch an der Abendkasse.

Wenn ihr die Namen Peter Hegemann und Georg Nagel noch nicht gehört habt, dann solltet ihr euch sie mal merken, denn Peter Hegemann und Georg Nagel haben nämlich den Nobelpreis für Medizin gewonnen. Die beiden forschen im Bereich der Optogenetik. Was ist das? Ist doch klar, da geht es darum, wie unser Gehirn mit Erinnerungen und auch Gefühlen umgeht. Ganz, ganz spannendes Thema. Mehr dazu und weitere Meldungen dann gleich in den US-Radio-Nachrichten. Mein Name ist Tina Gramm, ich bin kein Nobelpreisträger, ich bin Radiomoderator. Vielleicht kriege ich irgendwann einen Nobelpreis für Radiomoderation, weiß ich nicht. Ich wünsche euch trotzdem schönen Montag mit Hall & Oates, Maneater.

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1: Ich bin Tanja Wagner. Der Nobelpreis für Medizin geht in diesem Jahr an die beiden Deutschen Peter Hegemann und Georg Nagel sowie einen US-Forscher für ihre Entdeckungen im Bereich lichtgesteuerte Ionenkanäle und Optogenetik. Das teilte das Karolinska-Institut in Stockholm mit. Hegemann forscht an der Humboldt-Universität in Berlin, Nagel an der Universität Würzburg. Optogenetik ist eine Methode, mit der sich Zellen mithilfe von Licht präzise an- oder abschalten lassen. Die Pflegekassen warnen vor weiter bestehenden Finanzrisiken für die Pflegeversicherung, trotz der Reformpläne der Bundesregierung. Nach Berechnung des Spitzenverbands der gesetzlichen Krankenversicherungen bleibe auch im nächsten Jahr noch eine Lücke von rund 1 Milliarde Euro.
2: Mit der Pflegereform, die die Bundesregierung jetzt auf den Weg gebracht hat, sollen allgemeine Beitragserhöhungen im nächsten Jahr vermieden werden. Unter anderem, indem Gutverdiener und Menschen ohne Kinder stärker herangezogen werden. Das soll die erwartete Finanzlücke von mehr als 7 Milliarden Euro weitestgehend schließen. Gleichzeitig soll eine Kommission Vorschläge für weitergehende Reformen erarbeiten. Doch inwieweit diese Maßnahmen dann tatsächlich kurzfristig greifen, sei fraglich, so der Spitzenverband der gesetzlichen Krankenversicherung. Fiona Reinhardt, Nachrichtenredaktion.
1: Deutschland muss aus Sicht der Geheimdienste vor allem mit Blick auf die Bedrohung durch Russland deutlich widerstandsfähiger werden, nicht nur militärisch. Russland führe einen Schattenkrieg gegen Deutschland, sagte der Präsident des Bundesnachrichtendienstes Martin Jäger bei einer Anhörung im Bundestag.
3: Hinweise auf einen groß angelegten Angriff Russlands gegen NATO-Staaten gibt es demnach zwar aktuell nicht, denkbar sind aber wohl militärische Nadelstiche, besonders im Baltikum. Laut BND-Chef Jäger setzt der Kreml vor allem auf Einschüchterung. Moskau wettet auf unsere Schwäche, so Jäger wörtlich. Auch Verfassungsschutzchef Seelen warnt vor russischer Sabotage und Tötungsdelikten und auch vor Desinformation und Anschlagsversuchen, wie auf dem Flughafen Halle-Leipzig. Katrin Müller, Nachrichtenredaktion.
1: Einige Tage nach dem Start des Tankrabatts sind die Spritpreise wieder leicht gestiegen. Laut ADAC hat ein Liter Super E10 am Sonntag im bundesweiten Tagesdurchschnitt 2,14 Euro gekostet, rund 2 Cent mehr als noch am Donnerstag. Diesel stieg um knapp einen Cent auf 2,25 Euro. Ein Teil der anfänglichen Entlastungswirkung sei damit bereits binnen weniger Tage wieder aufgezehrt worden, so der ADAC.
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4: Das kann sich doch wirklich sehen lassen. Wir haben super viel Sonne da draußen. Es ist sehr freundlich und angenehm. Hier und da sind zwar kleine Wolken, aber wir bleiben heute trocken. Die tun uns heute nichts an. Man kann auch, wenn man in T-Shirt rausgehen möchte, könnte man das tun. Ich würde mir vielleicht doch was Langärmliches anziehen. Was bedeutet das in Zahlen? Ich kann es euch sagen, 20 Grad messen wir hier in Osnabrück, auch bei euch in Glandorf, Bersenbrück und Bad Essen. Auch da haben wir einheitliche 20 Grad. Wir schauen auf die nächsten Tage. Morgen früh ist es dann wieder frisch. Die Tiefstwerte liegen in der Nacht bei 13 Grad. In den kommenden Tagen wird es dann auch ein wenig bewölkter. Vor allem morgen am Nachmittag, da sind dann sehr wahrscheinlich ein paar Wolken über der Region Osnabrück. Aber auch morgen bleiben wir wahrscheinlich trocken. Am Donnerstag, da wird es dann aber deutlich anders. Da müssen wir drüber sprechen, denn der Donnerstag, der macht ein bisschen Probleme. Da wird es kühler. Da kriegen wir nur so 14 Grad maximal. Das sind nicht die Tiefstwerte, das sind die Maximalwerte. 14 Grad maximal am Donnerstag. Und Stand jetzt kommt auch am Donnerstag der Regen wieder zurück.
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4: Da sieht es ganz gut aus, recht ruhig. Ich habe keine große Meldung für euch, aber Blitzer zum Beispiel auf der A30, reine Richtung Osnabrück. Bei der Ausfahrt Hasbergengaste, da wird geblitzt. Und hier in Osnabrück-Eversburg in der Wersener Straße, da steht ein Blitzer. Die Blitzer des Landkreises erwarten euch heute in und um Hasbergen. Sollte ich noch irgendwas übersehen haben, wenn euch noch irgendwas aufgefallen ist, Blitzer oder Verkehrsmeldungen gerne anrufen 0541 750 40 0 oder schickt eure Blitzer und Verkehrsmeldungen per WhatsApp an die 0157 88 533 187. Alle Nummern von uns gibt es auch zum Nachlesen auf osradio.de. Ich wünsche euch eine gute und natürlich vor allem auch eine sichere Fahrt.
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4: Ja, da gab es wirklich kein Durchkommen. Deutschland hat in der Nations League gegen Griechenland nur 0:0 gespielt. Und das, obwohl man ja eigentlich echt zahlreiche Chancen hatte. Und die ersten vier Spiele unter dem neuen Bundestrainer Jürgen Klopp, die sind damit jetzt rum. Wir ziehen gleich mal Bilanz. Mehr zu den DFB-Spielen gibt's gleich. 3:04, ihr seid bei OS Radio 104,8, eurem Sender für die Region Osnabrück. Mein Name, Hinak Gramm, euch noch einen schönen Montag.

12 Minuten nach 3 und eine Woche nach der 0:1 Niederlage gegen Griechenland hat die deutsche Fußballnationalmannschaft die Revanche leider verpasst beim Rückspiel in Thessaloniki. Da endete die Partie nur 0:0. Bedeutet, damit muss das Team

0: aber die Richtung stimmt auf jeden Fall.
1: Ja, wie Florian Wirth sagt, ärgerlich auf jeden Fall. Jetzt schauen wir mal auf den Bundestrainer Jürgen Klopp. Auch auf ihn waren ja wieder viele Augen gerichtet. Wie fand er es denn so?
0: Ja, der hat jetzt viel zu analysieren in den nächsten Tagen und Wochen. Gerade der zweite Kader, der tendenziell etwas jünger war, hat überzeugt und vor allem seine Spielweise sehr gut umgesetzt. Und das, obwohl die Spieler gerade mal eine Woche lang zusammen waren. Das imponierte selbst Klopp bei RTL.
2: Die Jungs haben ein unglaubliches Fußballspiel gemacht, das in allen Bereichen top war, richtig top.
0: Beim Torabschluss hapert's noch. Zur Halbzeit gab es schon 13 deutsche Torschüsse, aber eben kein Tor.
1: Klopp hat ja sehr, sehr viele Spieler nominiert. Weiß man denn schon ungefähr, auf wen er in Zukunft häufiger setzen wird?
0: Die Freiburger Debütanten Treu in der Abwehr und Scherhand im Sturm haben einen starken Eindruck hinterlassen. Scherhand hat vor einem Jahr noch in der zweiten Liga bei der Hertha gespielt. Er ist auch selbst mit sich zufrieden, sagte er bei RTL.
3: Ich meine, das ist die deutsche Nationalmannschaft hier. Das ist ja mehr als ein Traum für mich und ich wollte einfach alles genießen und ja, mehr als 100% gehen.
0: Auch die Münchner Bischof und Pavlovic im Mittelfeld stark. Darum stellen einige auch schon die Frage, ob Joshua Kimmich noch unantastbar ist. Das Thema nervt Klopp jetzt schon.
1: Ja, also viele Youngstars im DFB-Team, die da richtig gut spielen bei Jürgen Klopp. Du hast es ja anfangs gesagt, die Nations League ist ja noch nicht vorbei. Wie geht's jetzt weiter fürs Team und für Kloppo?
0: Die Spieler sind jetzt wieder bei ihren Vereinen. Das war ja auch eine lange Bundesliga-Pause. Mitte November geht's für Klopp mit den Gruppenspielen weiter in Serbien und in Berlin gegen die Niederlande. Dann wird der Bundestrainer auch nicht mehr mit zwei Kadern und etlichen Neulingen experimentieren. Aber er sagt bei RTL,
2: es geht um die Art und Weise, wie wir spielen. Und jeder, der bereit ist, diese Art Fußball zu spielen, ist die Tür sperrangelweit offen.
0: Aktuell ist das Viertelfinale der Nations League in weiter Ferne. Deutschland nur auf Platz 3 hinter Griechenland und den Niederlanden.
1: Ja, und das bedeutet, in den nächsten beiden Spielen müssen bestenfalls dann auch gleich zwei Siege her, nämlich, wie du gerade gesagt hast, gegen Serbien und gegen die Niederlande. Thomas Bremser war das über das Ergebnis der deutschen Mannschaft gestern in Griechenland. Endstand war ja 0:0. Ich danke dir.
0: Ja, bitteschön.

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In 8 Minuten ist es 3:30, da ist es dann wieder Zeit für die OS-Radio Lokalnachrichten. Bis dahin hören wir noch Musik, und zwar von Ich und Ich. Und das hier sind die Chili Peppers, Other Side, bei OS-Radio 104,8.

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1: Mit Jan Molitor. Bistümer Osnabrück und Münster äußern sich zur Studie zu geistlichem Missbrauch und Unbekannte sind in der Nacht zum Montag in ein Geschäft eingebrochen. Die Bistümer Osnabrück und Münster äußern sich zu der Studie zu geistlichem Missbrauch. Beide Bischöfe kündigten an, sich dafür einzusetzen, geistlichen Missbrauch auch im Kirchenrecht als Straftatbestand zu verankern. Die Bistümer wollen außerdem Hilfsangebote für Betroffene ausbauen und die Prävention stärken. Auch die Ausbildung und Zulassung geistlicher Begleiter soll überprüft werden. Die Deutsche Bischofskonferenz setzt eine Arbeitsgruppe ein, die die Studienergebnisse auswerten und auch die bisherigen Maßnahmen überprüfen soll. Der Förderverein des Freibads Bad Iburg wird mit dem Courage-Preis 2027 ausgezeichnet. Gewürdigt wird das Engagement vieler Bürgerinnen und Bürger für die Wiedereröffnung und den dauerhaften Erhalt des Freibads. Die Stadt hatte das Bad 2023 aus Kostengründen geschlossen. Daraufhin übernahm eine Gruppe von Bürgern die Initiative und arbeitete an der Rettung. Im September 2025 konnte die Wiedereröffnung verkündet werden. Der Preis wird im März verliehen. In Melle haben Unbekannte in der Nacht zum Montag versucht, in ein Fachgeschäft für Rasenmäher und Gartengeräte einzubrechen. Gegen 4.40 Uhr fuhren mehrere Täter mit einem Auto rückwärts in die Glasfassade des Geschäfts. Der Wagen blieb dabei im Fensterrahmen stecken. Die Täter flüchteten anschließend zu Fuß in Richtung Norden. Eine Fahndung blieb erfolglos. Die Polizei hat das Auto sichergestellt. Der TV Bissendorf Holte hat die erste Saisonniederlage gut weggesteckt. Eine Woche nach dem 20:30 in Söhre gewann der TVBH in der Handballregionalliga zu Hause mit 35:28 gegen den ATSV Habenhausen. Zur Halbzeit führte Bissendorf mit 17:15. In der Schlussphase konnte sich der TVBH dann deutlich absetzen. Damit stehen nach 5 Saisonspielen 4 Siege zur Buche.
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2: Also mit Blick auf die Temperaturen ist das schon ziemlich spätsommerlich auf jeden Fall. 20 Grad messen wir hier in Osnabrück, auch bei euch in Neunkirchen, Rulle oder auch im Südkreis in Bad Iburg. Auch da kommen wir auf angenehme 20 Grad. Wenn die Sonne dann so kurz vor 7 untergegangen ist, da geht es aber ziemlich schnell runter mit den Temperaturen. Bedeutet, es wird frisch in der Nacht. Wir kriegen Tiefstwerte von 13 Grad. Da solltet ihr dann, wenn ihr später noch im Feierabend Pläne habt, auf jeden Fall eine Jacke anziehen. Mein Tipp an euch. Wir schauen auf die nächsten Tage. Morgen am Dienstag, da wechseln sich Sonne und Wolken ab. Vor allem am Nachmittag könnte es dann morgen ziemlich grau werden. Dazu auch wieder Topwerte von maximal 20 Grad. Mittwoch sieht es da ähnlich auch aus. Auch da so 20 Grad. Plus mal Sonne, mal Wolken. Am Donnerstag allerdings, der macht so ein bisschen Probleme. Der Donnerstag, der wird deutlich kühler. Da kriegen wir 13 Grad maximal. Das sind dann nicht die Tiefstwerte, sondern die Maximalwerte. Und eventuell, beziehungsweise genauer gesagt, wahrscheinlich wird es dann Donnerstag auch wieder nass. Bis dahin aber trocken und ziemlich viel Sonne.
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2: Es ist relativ ruhig auf den Straßen in der Region. Ich habe keine große Meldung für euch. Nur Blitzer A30 rein Richtung Osnabrück. Auf Höhe der Ausfahrt Hasbergen-Gaste wird geblitzt. Und hier in Osnabrück-Eversburg in der Wersener Straße, auch da steht ein Blitzer. Der Landkreis hat seine mobilen Blitzer heute in und um Hasbergen aufgestellt. Und wenn ihr noch was gesehen habt, Blitzer oder Verkehrsmeldung, ruft uns an. 0541 750 400 oder schickt eure Meldung per WhatsApp an die 0157 88 533 187. Alle Nummern von uns und auch die Lokalnachrichten, das alles könnt ihr nachlesen und zwar auf osradio.de. Ich wünsche euch eine gute und vor allem sichere Fahrt.
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2: Es ist jetzt 15:34 Uhr. Ich habe gute Musik für gutes Wetter. Hier ist Miley Cyrus mit Jaded.

Ich weiß, wir sind ein Lokalsender, aber trotzdem springen wir jetzt mal ganz kurz nach Norditalien, genauer gesagt in die Dolomiten. Da hat es nämlich einen ziemlich heftigen Erdrutsch gegeben. Das ist ja generell schon sehr selten und diesen Erdrutsch, den konnte man nicht nur sehen, sondern vor allem auch hören. Es hat wohl einen richtig, richtig lauten Knall am Berg gegeben, als dieser Erdrutsch da den ganzen Berg runtergerutscht ist. Und das Ausmaß, das ist noch unbekannt. Gab natürlich auch eine große Staubwolke und auch keine Verletzte. Das ist auch gut, denn da, wo dieser Erdrutsch war, das ist natürlich auch ein beliebtes Wandergebiet. Also großer Erdrutsch in den Dolomiten. Und da soll mal jemand sagen, es habe keine Vorteile, hier im flachen Land zu leben. Denn wenn hier in Osnabrück die Erde bebt, dann nur, weil der VfL an der Bremer Brücke getroffen hat, oder?

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Bis zu 6.000 Euro Zuschuss vom Staat sind möglich, und zwar bei der E-Auto-Prämie des Bundes. Und diese E-Auto-Prämie, die kommt auch laut Umweltminister Carsten Schneider bei vielen Menschen mit niedrigen und auch mittleren Einkommen richtig gut an. Denn seit Mai gibt es nämlich 100.000 Anträge für eine solche E-Auto-Prämie. Mehr zu dieser Meldung und weitere Nachrichten aus der Welt gibt's gleich in 9 Minuten um Punkt 16 Uhr in den USA.

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1: Ich bin Tanja Wagner. Der Nobelpreis für Medizin geht in diesem Jahr an die beiden Deutschen Peter Hegemann und Georg Nagel sowie einen US-Forscher. Ausgezeichnet werden ihre Entdeckungen im Bereich der Optogenetik, wie das Karolinska-Institut in Stockholm mitteilte.
2: Durch die Arbeit der drei Wissenschaftler verstehen wir heute besser, wie unser Gehirn funktioniert. Die beiden Deutschen haben bei Experimenten mit Algen herausgefunden, dass bestimmte Proteine auf Licht reagieren und ein elektrisches Signal auslösen. Deisseros hat dieses Protein in einen lichtgesteuerten Schalter für Nervenzellen verwandelt. Damit kann man nun Schaltkreise im Gehirn sichtbar machen, die Erinnerungen, Gefühle und Verhaltensweisen steuern, was für die Behandlung von Krankheiten wie Schizophrenie und Depressionen relevant sein kann. Sigrid Hamm, Skandinavien.
1: Deutschland muss aus Sicht der Geheimdienste, vor allem mit Blick auf die Bedrohung durch Russland, deutlich widerstandsfähiger werden. Russland führt einen Schattenkrieg gegen uns, sagte der Präsident des Bundesnachrichtendienstes Martin Jäger während einer öffentlichen Anhörung des Parlamentarischen Kontrollgremiums des Bundestags.
3: Die russische Führung will für die Zukunft gewährleisten, dass in Berlin und anderen europäischen Hauptstädten keine politischen Entscheidungen gegen Moskau getroffen werden.
1: Verfassungsschutzchef Sinan Selen warnte, Russland zeige nach wie vor seine Bereitschaft zu Sabotage und zu Tötungsdelikten. Die neue E-Auto-Prämie läuft erfolgreich. Laut Bundesregierung ist die Förderung bereits an 100.000 Haushalte ausgezahlt worden. Bundesumweltminister Carsten Schneider sagte, das Programm habe die Erwartungen weit übertroffen. Besonders wichtig sei ihm die soziale Staffelung. Die Hälfte der Antragsteller verdiene maximal 45.000 Euro im Jahr. Die 3 Milliarden Euro Fördervolumen sollen bis 2029 für rund 800.000 Fahrzeuge reichen. Galeria ist wieder insolvent und Miteigentümer Bernd Beetz macht die Geschäftsführung dafür verantwortlich. Er halte die Insolvenz grundsätzlich für vermeidbar, sagte Beetz der Bild-Zeitung. Die Transformation hätte konsequenter und schneller umgesetzt werden müssen. Es brauche ein stringentes Warenmanagement, eine klare Sortimentsstrategie und eine stärkere Kundenorientierung. Für Galeria ist es bereits der 4. Insolvenzantrag binnen 6 Jahren.
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4: Ja, ich weiß ja nicht, wie es bei euch ist. Ich sehe blauen Himmel hier aus meinem Fenster. Es ist freundlich und auch trocken da draußen. Hier und da sind zwar kleine Wölkchen, aber wir gehen heute trocken in den Montagabend. Da fällt kein Regen mehr. Man kann, wenn man das möchte, auch in T-Shirt rausgehen. Ich finde, es ist durchaus mittlerweile auch T-Shirt-Wetter. 20 Grad messen wir hier in Osnabrück. Auch bei euch in Bramsche, Hagen und auch in Dissen, auch da kommen wir auf 20 Grad. Morgen früh ist es dann nicht 20 Grad, morgen früh ist es 13 Grad. Da ist es dann wieder deutlich frischer in den Morgenstunden und in den kommenden Tagen, da wird es dann auch etwas bewölkter. Vor allem morgen am Nachmittag, da sind dann einige Wolken über der Region, da wird das wahrscheinlich recht grau werden. Aber auch morgen und übermorgen bleiben wir sehr wahrscheinlich trocken. Am Donnerstag allerdings, da hat sich der Regen angekündigt. Donnerstag kommen wir wahrscheinlich auch nur auf 14 Grad maximal.
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4: Der Feierabendverkehr lässt grüßen. Wir haben Stau in Osnabrück, einmal die Nahtrupperstraße und auch die Pagenstecherstraße. Beide stadtauswärts gerade 10 Minuten mehr. Und in Georgsmarienhütte in der Klöcknerstraße Richtung Ösede auch da 10 Minuten mehr. Dann haben wir Blitzer A30 Rheine Richtung Osnabrück bei der Ausfahrt Hasbergen-Gaste. Da steht ein Blitzer und auch hier in Osnabrück-Eversburg in der Wersener Straße. Auch da wird geblitzt. Die Blitzer des Landkreises erwarten euch heute in und um Hasbergen. Solltet ihr noch was gesehen haben auf dem Weg in den Montagabend, dann ruft uns an 0541 750 400 oder schickt uns eure Blitzer und Verkehrsmeldungen per WhatsApp. Dann bitte an die 0157 88 533 187. Beide Nummern natürlich auch zum Nachlesen auf osradio.de. Ich wünsche euch eine gute und natürlich vor allem auch sichere Fahrt.
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4: Das wollte ich nicht. Ich wollte eigentlich Major Tom spielen. Der kommt jetzt. Peter Schilling ist das. Major Tom hier bei OS Radio am Nachmittag.

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1: Europäischer Zusammenhalt im Osnabrücker Friedenssaal und das nicht nur irgendwie auf dem Papier. Am Mittwoch, dem 23. September, sind im Friedenssaal 12 Schulen und auch 2 Studienseminare als Europaschulen ausgezeichnet worden. Mit dabei waren unter anderem Oberbürgermeisterin Katharina Pötter, Clemens Terhorst, Dezernent für Europa und internationale Angelegenheiten und auch der Europaabgeordnete Timo Wölken. Was steckt eigentlich hinter diesem Titel Europaschule und was macht eine Schule zu einer Europaschule? Das haben wir den Europaabgeordneten Timo Wölken mal gefragt.
2: Europaschulen sind ein Ort, die europäische Idee zu vermitteln und sind vor allen Dingen auch ein Ort, mit anderen Menschen aus anderen europäischen Ländern in Kontakt zu kommen. Und das ist eine einmalige Gelegenheit, schon ganz früh zu verstehen, dass man durch europäische Zusammenarbeit viel gewinnen kann und wenig zu verlieren hat.
1: Also Europa im Klassenzimmer, das klingt jetzt erstmal auf den ersten Blick ein bisschen abstrakt. Es geht dabei um europäische Projekte, um internationale europäische Kontakte oder auch darum, dass Schülerinnen und Schüler sich eben auch für europäische Themen begeistern. Wer entscheidet jetzt, ob eine Schule diese Kriterien erfüllt und wie läuft eigentlich so eine Zertifizierung bei einer Europaschule ab? Wir haben Ruth Wehner gefragt. Sie ist nämlich Europakoordinatorin beim Regionalen Landesamt für Schule und Bildung hier in Osnabrück.
3: Man braucht auf jeden Fall ganz vielfältige Europakontakte.

0: Sprachen oder irgendeine Reise ins europäische Ausland. Die Europaschulen, die sollen jungen Menschen vermitteln, was Europa und auch was Zusammenhalt in Europa eigentlich wirklich bedeuten. Aber was können die Schulen jetzt ganz konkret für Frieden und auch für Zusammenhalt auf unserem Kontinent tun? Darauf hat Clemens Terhorst, Dezernent für Europa und internationale Angelegenheiten, eine ganz klare Antwort.
1: Sie können dadurch, dass Sie insbesondere Ihre Schülerinnen und Schüler auf Mobilitäten in andere Länder schicken, in europäische Länder schicken, können Sie den Austausch mit anderen Schülerinnen und Schülern zusammenbringen und dort den Austausch auf ganz einfachem Niveau bringen. Und dort finden die Schülerinnen und Schüler dann Sichtweisen aus anderen Ländern, aus anderen Kulturen, aus anderen Religionen. Und das ist das, was das Ganze ausmacht, wo die Schulen dann ihre Schülerinnen und Schüler dazu befähigen, den europäischen Gedanken weiterzutragen, weiterzuleben.
0: Also Europa ist nicht nur irgendein Unterrichtsthema in Europaschulen, sondern etwas, das im ganzen Schulalltag richtig gelebt werden soll. Gerade in Zeiten, in denen ja Demokratie, Freiheit und auch gesellschaftlicher Zusammenhalt immer wieder unter Druck geraten. Genau da sollen Europaschulen deshalb einen wichtigen Beitrag leisten. Denn wer Europa verstehen will, der muss Europa auch erleben. Mit all seinen unterschiedlichen Sprachen, Kulturen und Perspektiven. Und genau diesen europäischen Gedanken sollen jetzt die ausgezeichneten Schulen an die nächste Generation weitergeben.
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16.21 Uhr, ihr seid bei US Radio. Gleich kommt Jan Monitor mit dem Neuesten aus Stadt und Landkreis Osnabrück. Die Lokalnachrichten gibt es dann gleich um 16:30. Jetzt sind hier U2 am Start mit Sunday Bloody Sunday, eure Musik für den Montagnachmittag bei US Radio.

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1: Mit Jan Molitor. Bistümer Osnabrück und Münster äußern sich zur Studie zu geistlichem Missbrauch und Unbekannte sind in der Nacht zum Montag in ein Geschäft eingebrochen. Die Bistümer Osnabrück und Münster äußern sich zu der Studie zu geistlichem Missbrauch. Beide Bischöfe kündigten an, sich dafür einzusetzen, geistlichen Missbrauch auch im Kirchenrecht als Straftatbestand zu verankern. Die Bistümer wollen außerdem Hilfsangebote für Betroffene ausbauen und die Prävention stärken. Auch die Ausbildung und Zulassung geistlicher Begleiter soll überprüft werden. Die Deutsche Bischofskonferenz setzt eine Arbeitsgruppe ein, die die Studienergebnisse auswerten und auch die bisherigen Maßnahmen überprüfen soll. Der Förderverein des Freibads Bad Iburg wird mit dem Courage-Preis 2027 ausgezeichnet. Gewürdigt wird das Engagement vieler Bürgerinnen und Bürger für die Wiedereröffnung und den dauerhaften Erhalt des Freibads. Die Stadt hatte das Bad 2023 aus Kostengründen geschlossen. Daraufhin übernahm eine Gruppe von Bürgern die Initiative und arbeitete an der Rettung. Im September 2025 konnte die Wiedereröffnung verkündet werden. Der Preis wird im März verliehen. In Melle haben Unbekannte in der Nacht zum Montag versucht, in ein Fachgeschäft für Rasenmäher und Gartengeräte einzubrechen. Gegen 4.40 Uhr fuhren mehrere Täter mit einem Auto rückwärts in die Glasfassade des Geschäfts. Der Wagen blieb dabei im Fensterrahmen stecken. Die Täter flüchteten anschließend zu Fuß in Richtung Norden. Eine Fahndung blieb erfolglos. Die Polizei hat das Auto sichergestellt. Der TV Bissendorf Holte hat die erste Saisonniederlage gut weggesteckt. Eine Woche nach dem 20:30 in Söhre gewann der TVBH in der Handballregionalliga zu Hause mit 35:28 gegen den ATSV Habenhausen. Zur Halbzeit führte Bissendorf mit 17:15. In der Schlussphase konnte sich der TVBH dann deutlich absetzen. Damit stehen nach 5 Saisonspielen 4 Siege zur Buche.
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2: Und wir schauen auf die Temperaturen. 20 Grad messen wir hier in Osnabrück, auch im Landkreis, zum Beispiel bei euch in Bohmte oder Georgsmarienhütte. Auch da kommen wir auf spätsommerliche 20 Grad. Das lässt sich doch aushalten, würde ich mal sagen. Wenn die Sonne dann später untergegangen ist, dann wird es ziemlich schnell kühl. Wir haben Tiefstwerte von so 13 Grad ungefähr. Also wer heute Abend noch was vorhat, da würde ich mir auf jeden Fall eine Jacke anziehen. Morgen am Dienstag wechseln sich Sonne und Wolken dann ab. Da kriegen wir einen Mix aus Sonne und Wolken. Vor allem am Nachmittag könnte es mal ein bisschen grauer sein. Dazu dann Topwerte von ungefähr 18 Grad. Da wird es also ein wenig kühler. Mittwoch dann auch mal Sonne, mal Wolken. Und am Donnerstag, über den müssen wir noch kurz reden, denn der Donnerstag, der ist so ein bisschen zickig. Der bringt dann nicht nur kühlere Luft zu uns in die Region. Da haben wir so 13 Grad, vielleicht 14 Grad maximal am Donnerstag. Es ist auch, davon abgesehen, dass es kühler wird, wird es auch sehr wahrscheinlich ein bisschen regnerisch, denn Stand jetzt hat der Donnerstag auch wieder Regen angekündigt. Aber wir schauen mal, bis dahin bleiben wir erstmal trocken.
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2: Ein bisschen Feierabendverkehr in der Region. Wir haben Stau in Osnabrück, die Nahtrupperstraße und auch die Pagenstecherstraße. Beide stadtauswärts gerade 10 Minuten mehr. Dann haben wir noch Blitzer A30, reine Richtung Osnabrück. Bei der Ausfahrt Hasbergen-Gaste steht ein Blitzer und in Osnabrück-Eversburg in der Wersener Straße. Die Blitzer, die uns der Landkreis gemeldet hat, stehen heute in und um Hasbergen. Wenn ihr noch was gesehen habt, Blitzer oder andere Verkehrsmeldungen, ruft uns an. 0541 750 40 0. Oder schickt eure Blitzer und Verkehrsmeldungen per WhatsApp an die 0157 88 533 187. Alle Nummern gibt es auch auf osradio.de zum Nachlesen. Ich wünsche euch eine gute und natürlich auch sichere Fahrt.
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2: Es ist jetzt 4:05 und vor ein paar Wochen, da ging es ja los. Da hieß es, o zapft is. Jetzt ist ja das Münchner Oktoberfest rum und es gab auch echte Rekordzahlen. Noch nie waren so viele Menschen auf den Wiesen wie in diesem Jahr. Darüber sprechen wir gleich noch ein bisschen mehr hier bei OS Radio am Nachmittag. Ich bin Henan Gramm, euch noch einen schönen Montag.

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1: Das Münchner Oktoberfest ist ja wirklich jedes Jahr ein Millionenspektakel. Jetzt gibt's aber eine neue Rekordbilanz. Noch nie war auf der Wiesn so viel los wie in diesem Jahr. Und zwar ganze 7,4 Millionen Menschen haben das Volksfest in den vergangenen gut zwei Wochen besucht. Das ist ein neuer Rekord, hat die Stadt München mitgeteilt. Und darüber spreche ich mit Julia Wasilkow. Julia, 7,4 Millionen Menschen auf dem Oktoberfest ist gesagt, wie gesagt, ein Rekord. Aber nicht der einzige. Wie außergewöhnlich waren denn die Wiesn 2026?
2: Ja, 7,4 Millionen Besucherinnen und Besucher gab es tatsächlich noch nie. Der bisherige Rekord aus dem Jahr 2023 lag bei 7,2 Millionen. Und die vielen Menschen hatten ordentlich Durst. 6,7 Millionen Maß Bier wurden getrunken, 200.000 mehr als im vergangenen Jahr. Auch beim Essen meldeten die Wirte ein Plus von 2-3%. Besonders das klassische Hähnl war wieder gefragt.
1: Aber neben den Rekorden gab es auch ein paar nicht so schöne Schlagzeilen. Da gab es ja auch ein paar tragische Vorfälle, oder?
2: Ja, leider. Gleich zwei schwere Unfälle gab es an Fahrgeschäften. Ein 52-jähriger Mitarbeiter des Freefall Towers kam dabei ums Leben. Am letzten Wiesentag wurde außerdem ein Mitarbeiter einer Schiffsschaukel so schwer verletzt, dass er reanimiert werden musste. Eine 99-jährige starb nach einem Unfall mit einem Kutschpferd und auch die Anreise zur Wiesn wurde von einem Unglück überschattet. Bei Buchloe kippte ein Reisebus aus Italien um, zwei Menschen starben.
1: Ja, dann hoffen wir, dass unsere Oktoberfeste besser laufen. Die nächsten Oktoberfeste in der Region Osnabrück sind ja das Oktoberfest im Alando Ballhaus am Samstag und dann natürlich auch das Hollager Oktoberfest. Das startet am 23. und 24. Oktober.
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Damit haben wohl wenige gerechnet. Der Tankrabatt, der verliert wohl schon an Wirkung. Nur wenige Tage nach dem Start des Tankrabatts sind die Spritpreise nämlich wieder gestiegen. Und der ADAC, der sieht einen Teil dieser Entlastung auch schon als aufgezehrt. Mehr zu dieser Meldung und weiteren Nachrichten aus Deutschland und auch der Welt gibt's gleich in 7 Minuten in den US-Radio-Nachrichten.

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2: Ich bin Tanja Wagner. Der Nobelpreis für Medizin geht in diesem Jahr auch an zwei Deutsche. Peter Hegemann, Georg Nagel und ein US-Amerikaner werden für ihre Arbeit auf dem Gebiet der Optogenetik ausgezeichnet. Das hat das Karolinska-Institut in Stockholm bekannt gegeben. Mit der Optogenetik lassen sich Nervenzellen per Licht präzise steuern und zeigen so, wie das Gehirn Gefühle und Erinnerungen formt. Bald wird Wasser knapp. Darauf will Bundesumweltminister Carsten Schneider reagieren. Er plädiert für einen neuen Umgang mit Wasser in Deutschland. Denn das sei nicht nur entscheidend für unsere Umwelt, sondern auch für die deutsche Wirtschaft. Das sagte Schneider heute früh in Berlin. Auch will er Pharma- und Kosmetikindustrie stärker zur Verantwortung ziehen.
3: Wir haben Verunreinigungen im Abwasser, insbesondere was pharmazeutische Industrie, aber auch Chemikalien betrifft. Und deswegen gibt es eine EU-Regulierung, die vorsieht, dass diese vierte Reinigungsstufe, die also nochmal besser das Wasser reinigt, dass die Kosten dafür nicht von dem Wasserverbraucher bezahlt werden, sondern von dem Verursacher.
2: Lange habe es in Deutschland immer genug Wasser gegeben. Dieser Sommer habe aber eine neue Realität gezeigt. Einige Tage nach dem Start des Tankrabatts haben sich die Spritpreise nun über dem Startniveau eingependelt. Im bundesweiten Tagesdurchschnitt kostete ein Liter Super E10 laut ADAC gestern 2,14 Euro. Das waren gut 2 Cent mehr als am Starttag des Tankrabatts. Bei Diesel waren es 2,25 Euro pro Liter, rund 1 Cent mehr.
4: Die Entlastung durch den Rabatt ist praktisch weggeschmolzen. Beim Super E10 kann der ADAC den Preisanstieg kaum nachvollziehen. Ölpreis und Wechselkurs hätten sich nur wenig verändert. Es ist generell schwer zu beurteilen, wie vollständig die Steuersenkung von knapp 17 Cent pro Liter weitergegeben wird. Die Branche sagt, sie gebe den Rabatt komplett weiter. Bei der ersten Aktion im Mai und Juni kamen Verbraucherschützer und Wirtschaftsforscher zu anderen Ergebnissen. Ursula Winkler, Berlin.
2: Bei gewaltsamen Schülerprotesten in Nordfrankreich hat eine Polizeigranate einem 15-jährigen Gymnasiasten die Hand abgerissen. Der Jugendliche wurde mit schweren Verletzungen in eine Klinik nach Lille gebracht, schwebt aber nicht in Lebensgefahr. Das teilten Polizei und Staatsanwaltschaft mit. Die Generalinspektion der Nationalpolizei hat eine Untersuchung zum Polizeieinsatz eingeleitet.
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5: Am Wetter hat sich in den letzten Stunden nicht wirklich viel was geändert und das ist auch gut so, denn es ist sehr freundlich und auch sehr, sehr angenehm da draußen bei 20 Grad hier in Osnabrück, auch im Landkreis, bei euch in Weilenhorst, Osterkappeln und Dissen, auch da kommen wir gerade so auf 20 Grad. In der Nacht, da kühlt es dann natürlich wieder ab, das heißt morgen früh wird es recht frisch, 13 Grad sind die Tiefstwerte heute Nacht und in den kommenden Tagen, da wird es dann etwas bewölkter, da ziehen ein paar Regenwolken, nein nicht Regenwolken, sondern ein paar Wolken zu uns. Die Regenwolken, die kriegen wir dann erst am Donnerstag, da könnte es auf jeden Fall ein bisschen nass werden und auch mal ungemütlich sein, bis dahin aber morgen, übermorgen, also am Dienstag und am Mittwoch ein Mix aus Sonne und Wolken.
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5: Wir haben ein bisschen Stau in Osnabrück in der Pagenstecher Straße. Da braucht ihr stadtauswärts gerade 10 Minuten mehr. Ansonsten habe ich nur noch Blitzer A30 Rheine Richtung Osnabrück. Ausfahrt Haßbergen-Gaste, da steht ein Blitzer. Und hier in Osnabrück Eversburg in der Wersener Straße, auch da wird immer noch geblitzt. Die Blitzer des Landkreises, die stehen heute in und um Haßbergen. Wenn ihr noch was gesehen habt, Blitzer oder Gefahrenmeldung, dann ruft uns an 0541 750 400 oder schickt eure Blitzer und Verkehrsmeldung per WhatsApp an die 0157 88 533 187. Alle Nummern von uns gibt's auch zum Nachlesen auf osradio.de. Ich wünsche euch eine gute und auch natürlich sichere Fahrt.
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5: Es ist 4:05, ihr seid bei OS Radio am Nachmittag. Mein Name ist Tina Gramm und das hier ist Hozier. Too Sweet.

0: Das war eine echte Premiere in Osnabrück. Zum ersten Mal hat die Stadt Osnabrück am Samstag, am 3. Oktober, dem Tag der Deutschen Einheit, ein großes Bürgerfest gefeiert. Auf dem Ledenhof hier in Osnabrück und am Neuen Graben, da wurde aus dem Feiertag ein ganz buntes Fest für die ganze Stadt mit Musik, mit Mitmachaktion und ganz viel Engagement. Und unter dem Motto Engagierte Stadt, Osnabrück feiert Engagement, haben sich mehr als 80 Vereine, Initiativen und Organisationen vorgestellt. Es ging nicht nur ums Feiern, sondern auch um das, was eine lebendige Stadt und eine starke Demokratie eben ausmachen, nämlich miteinander ins Gespräch kommen, sich einbringen und Verantwortung übernehmen und gemeinsam etwas bewegen. Und es ist auch ziemlich gut angekommen, das erste Bürgerfest bei den Osnabrückerinnen und Osnabrückern.
1: Was ich richtig schön finde, ist, dass hier erstens so viel los ist und so viele Ehrenamtliche engagiert sind in diesen einzelnen Buden. Und das ist toll, was wir für die Vielfalt in Osnabrück haben. Wusste ich gar nicht. Finde ich super.
2: Das Gute an dem Fest ist, dass die Leute hier friedlich miteinander sind und dass irgendwie alle miteinander klarkommen und kein Problem im Stadtbild ist, wie Herr Merz meint, dass es wäre. Ist gar keins.
3: Also die Atmosphäre ist sehr hervorragend. Ein tolles Bühnenprogramm und viele Menschen, die sich engagieren. Herzlichen Dank dafür. Also jetzt bin ich selber mal Gast und schlender einfach rüber. Und ich finde es fantastisch, auch mal von der Seite zu sehen.
4: Es ist viel los. Das ist richtig schön.
5: Ich habe ein Auge hier auf diese Scorpions. Die gefallen mir sehr gut.
6: Ja, wir stehen ja hier selber an einem Stand. Wir freuen uns, dass wir uns präsentieren dürfen. Wir sind der ILEX-Kreis, eine Gruppe von Forschern, die sich schwerpunktmäßig mit der NS-Zeit beschäftigt. Ja, es ist super viel los und wir hatten schon viele gute und interessante Gespräche.
7: Die vielen unterschiedlichen Organisationen. Ich wusste gar nicht, dass wir so bunt gefächert sind in Osnabrück.
0: Ja, da kann man mal sehen. So ein Fest lebt auf jeden Fall vor allem von den Menschen, die das Fest eben mit Leben füllen. Ganz egal, ob Vereine, Initiativen, Mitmachaktionen oder einfach als ganz normaler Besucher. Am 3. Oktober, dem Feiertag zur Wiedervereinigung Deutschlands, da ging es hier in Osnabrück um Begegnungen und auch darum, ehrenamtlich und auch demokratisches Engagement vorzustellen. Ein Feiertag also, der gezeigt hat, wie bunt, vielfältig und auch engagiert Osnabrück ist.
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20 Minuten nach 5, hier ist OS Radio und jetzt kommt ein Musikwunsch, und zwar ein Musikwunsch von Seftalina. Die war am Samstag auf dem Bürgerfest in Osnabrück und da konnte man Songwünsche einreichen, konnte man so Zettel ausfüllen, auf denen man schreiben kann, welchen Song man sich wünscht und welche Person man sich oder welche Person man damit vielleicht auch grüßen möchte. Und Seftalina wünscht sich das Lied My Way von Frank Sinatra und sie grüßt damit ihren Mann Andreas. Also hier ist jetzt Frank Sinatra, My Way, der Musikwunsch von Seftalina.

0: Frank Sinatra, My Way, ein Song, den sich Seth Dalina gewünscht hat.
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1: Mit Jan Molitor. Bistümer Osnabrück und Münster äußern sich zur Studie zu geistlichem Missbrauch und Unbekannte sind in der Nacht zum Montag in ein Geschäft eingebrochen. Die Bistümer Osnabrück und Münster äußern sich zu der Studie zu geistlichem Missbrauch. Beide Bischöfe kündigten an, sich dafür einzusetzen, geistlichen Missbrauch auch im Kirchenrecht als Straftatbestand zu verankern. Die Bistümer wollen außerdem Hilfsangebote für Betroffene ausbauen und die Prävention stärken. Auch die Ausbildung und Zulassung geistlicher Begleiter soll überprüft werden. Die Deutsche Bischofskonferenz setzt eine Arbeitsgruppe ein, die die Studienergebnisse auswerten und auch die bisherigen Maßnahmen überprüfen soll. Der Förderverein des Freibads Bad Iburg wird mit dem Courage-Preis 2027 ausgezeichnet. Gewürdigt wird das Engagement vieler Bürgerinnen und Bürger für die Wiedereröffnung und den dauerhaften Erhalt des Freibads. Die Stadt hatte das Bad 2023 aus Kostengründen geschlossen. Daraufhin übernahm eine Gruppe von Bürgern die Initiative und arbeitete an der Rettung. Im September 2025 konnte die Wiedereröffnung verkündet werden. Der Preis wird im März verliehen. In Melle haben Unbekannte in der Nacht zum Montag versucht, in ein Fachgeschäft für Rasenmäher und Gartengeräte einzubrechen. Gegen 4.40 Uhr fuhren mehrere Täter mit einem Auto rückwärts in die Glasfassade des Geschäfts. Der Wagen blieb dabei im Fensterrahmen stecken. Die Täter flüchteten anschließend zu Fuß in Richtung Norden. Eine Fahndung blieb erfolglos. Die Polizei hat das Auto sichergestellt. Der TV Bissendorf Holte hat die erste Saisonniederlage gut weggesteckt. Eine Woche nach dem 20:30 in Söhre gewann der TVBH in der Handball-Regionalliga zu Hause mit 35:28 gegen den ATSV Habenhausen. Zur Halbzeit führte Bissendorf mit 17:15. In der Schlussphase konnte sich der TVBH dann deutlich absetzen. Damit stehen nach 5 Saisonspielen 4 Siege zur Buche.
0: Das Wetter bei uns in der Region.
2: Spätsommerliche 20 Grad messen wir aktuell in Osnabrück. Auch im Landkreis messen wir so 19 bis 20 Grad aktuell. Und wenn die Sonne dann in 1 bis 2 Stunden untergegangen ist, dann wird es auch ziemlich schnell frischer. In der Nacht kriegen wir Tiefstwerte um die 13 Grad. Wer heute Abend also noch was vorhat, da würde ich mir auf jeden Fall eine Jacke anziehen. Morgen am Dienstag, da wechseln sich Sonne und Wolken ab. Da wird es ein bisschen grauer werden. Vor allem der Vormittag ist Stand jetzt ziemlich grau und es wird ein wenig kühler. 17 Grad sind da die Maximalwerte. Am Mittwoch aber, da kommen dann wieder mehr Sonne raus. Ganze 7 Stunden Sonne sind Mittwoch drin, plus 20 Grad am Mittwoch. Und der Donnerstag, der bringt dann ganz, ganz anderes Wetter mit sich. Donnerstag wird ungemütlich, da wird es nicht nur windiger, sondern auch regnerischer. All das bei maximal 13 Grad am Donnerstag.
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2: Da haben wir Stau in Osnabrück, nämlich einmal die Nahtrupper Straße und auch die Pagenstecher Straße. In beiden Straßen gerade stadtauswärts 10 Minuten mehr. Dann haben wir immer noch Blitzer, A30 Rheine Richtung Osnabrück, bei der Ausfahrt Hasbergen-Gaste und in Osnabrück-Eversburg in der Wersener Straße, auch da steht ein Blitzer. Die Blitzer, die uns der Landkreis geschickt hat, die stehen heute in und um Hasbergen. Solltet ihr noch mehr Hinweise haben, Blitzer oder Gefahrenmeldungen, ruft an 0541 750 400 oder schickt eure Blitzer und Verkehrsmeldungen per WhatsApp an die 0157 88 533 187. Alle Nummern und viel mehr von uns gibt's zum Nachlesen auf osradio.de. Ich wünsche euch eine gute und vor allem sichere Fahrt.
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2: 17:34 Uhr, ihr seid bei OS Radio am Nachmittag. Mein Name ist Tina Gramm und das hier ist Taylor Swift. Kiss baby.

0: 20 Minuten vor 6. Hier ist OS Radio am Montagnachmittag.
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0: Ganz genau, die beste Musik von heute, die haben wir. Wir schnallen jetzt unseren Gurt an, machen mal so ganz schnell die Arme hoch und wenn es dann runtergeht, dann schreien wir ganz, ganz laut. Hier ist Creso mit Achterbahn.

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1: Hallo und einen schönen Nachmittag bei OS Radio. 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
2: Das erwartet euch also morgen früh bei OS Radio Startklar. Ich bin Hinak Gramm, ich sage tschüss. Gleich um 18 Uhr gibt es die Nachrichten aus Deutschland und der Welt. Und danach, nach 18 Uhr, macht Reinhard Stiel hier weiter mit Studio 2 Unplugged. Da gibt es dann Live-Musik und Talk. Und zwar mit Mike und Malte, a.k.a. Monkey Business heißen die beiden. Und ihr könnt es ja nicht wirklich sehen hier bei OS Radio, aber ich kann euch sagen, die haben in Studio 2 schon ziemlich viel aufgebaut. Das sieht auf jeden Fall schon nach Live-Musik aus. Ich kann es hier sehen, weil ein großes Fenster zwischen den beiden Studios ist. Und wenn wir dann gleich von Studio 1 in Studio 2 schalten, da gibt es dann sehr coole Live-Musik und auch Talk. Das dann gleich nach 18 Uhr. Ich bin Hinak Gramm, ich sage tschüss, wir hören uns morgen wieder ab 14 Uhr bei OS Radio am Nachmittag.

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1: Ich bin Tanja Wagner. Der Nobelpreis für Medizin geht in diesem Jahr an die beiden Deutschen Peter Hegemann und Georg Nagel sowie einen US-Forscher für ihre Entdeckungen im Bereich lichtgesteuerte Ionenkanäle und Optogenetik. Das teilte das Karolinska-Institut in Stockholm mit. Hegemann forscht an der Humboldt-Universität in Berlin, Nagel an der Universität Würzburg. Optogenetik ist eine Methode, mit der sich Zellen mithilfe von Licht präzise an- oder abschalten lassen. Die Pflegekassen warnen vor weiter bestehenden Finanzrisiken für die Pflegeversicherung, trotz der Reformpläne der Bundesregierung. Nach Berechnung des Spitzenverbands der gesetzlichen Krankenversicherungen bleibe auch im nächsten Jahr noch eine Lücke von rund 1 Milliarde Euro.
2: Mit der Pflegereform, die die Bundesregierung jetzt auf den Weg gebracht hat, sollen allgemeine Beitragserhöhungen im nächsten Jahr vermieden werden. Unter anderem, indem Gutverdiener und Menschen ohne Kinder stärker herangezogen werden. Das soll die erwartete Finanzlücke von mehr als 7 Milliarden Euro weitestgehend schließen. Gleichzeitig soll eine Kommission Vorschläge für weitergehende Reformen erarbeiten. Doch inwieweit diese Maßnahmen dann tatsächlich kurzfristig greifen, sei fraglich, so der Spitzenverband der gesetzlichen Krankenversicherung. Fiona Reinhardt, Nachrichtenredaktion.
1: Deutschland muss aus Sicht der Geheimdienste vor allem mit Blick auf die Bedrohung durch Russland deutlich widerstandsfähiger werden, nicht nur militärisch. Russland führe einen Schattenkrieg gegen Deutschland, sagte der Präsident des Bundesnachrichtendienstes Martin Jäger bei einer Anhörung im Bundestag.
3: Hinweise auf einen groß angelegten Angriff Russlands gegen NATO-Staaten gibt es demnach zwar aktuell nicht, denkbar sind aber wohl militärische Nadelstiche, besonders im Baltikum. Laut BND-Chef Jäger setzt der Kreml vor allem auf Einschüchterung. Moskau wettet auf unsere Schwäche, so Jäger wörtlich. Auch Verfassungsschutzchef Seelen warnt vor russischer Sabotage und Tötungsdelikten und auch vor Desinformation und Anschlagsversuchen, wie auf dem Flughafen Halle-Leipzig. Katrin Müller, Nachrichtenredaktion.
1: Einige Tage nach dem Start des Tankrabatts sind die Spritpreise wieder leicht gestiegen. Laut ADAC hat ein Liter Super E10 am Sonntag im bundesweiten Tagesdurchschnitt 2,14 Euro gekostet, rund 2 Cent mehr als noch am Donnerstag. Diesel stieg um knapp einen Cent auf 2,25 Euro. Ein Teil der anfänglichen Entlastungswirkung sei damit bereits binnen weniger Tage wieder aufgezehrt worden, so der ADAC.
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4: Studio 2 Unplugged. Heute mit Mike Niemeyer und Malte Blanke, dem Duo Monkey Business. Mein Name ist Reinhard Stiel.

0: Space Oddity, geschrieben von David Bowie, gespielt live hier in Studio 2 vom US-Radio 104,8 von Mike Niemeyer und Malte Blanke, die heute meine Gäste hier sind. Jetzt müssen Sie sich an Ihr Mikrofon bewegen, Ihre Instrumente beiseite legen. Nun sind Sie an Ihren Mikrofonen angekommen. Hallo Mike.
1: Hallo.
0: Hallo Malte.
2: Hallo.
0: Schön, ich gucke immer zwischendurch mal auf den Pegel hier, wie ihr ausgesteuert seid, weil das ist ja nun wirklich ein zentrales Thema, was wir hier haben. Wir hatten, lang ist her, mal so eine Generalprobe und Generalproben gelingen ja nicht immer. Und heute ist die Premiere, die gelingt. Vor allem haben wir diese Sendung zum ersten Mal dann auch in der 7-Tage-Mediathek auf OS Radio 104,8. Und so ganz unplugged geht es heute hier nicht zu. Denn heute stecken schon einige Kabel in einem Mischpult und das wird bedient von Elisa, Schülerin und Tontechnikerin der Ursula-Schule. Sie gehört auch zu der Crew von Gemhütte Rockt. Sie sorgt dafür, dass heute der Sound stimmt und Mike und Malte dafür, dass die Musik gut ist. Mike Niemeyer und Malte Blanke, meine Gäste heute Abend, haben sich in der Schule kennengelernt, aber nicht als Schüler, beziehungsweise sie haben sich wiedergefunden, muss man glaube ich sagen, als Schüler, sondern als Lehrer. Über ihren Beruf wollen wir heute nicht reden, denn sonst laufen sie mir hier aus dem Studio weg, sondern vielmehr über ihr Musikprojekt und das heißt Monkey Business. Also nochmal für alle, woher kanntet ihr euch vorher, wenn ihr euch wiedergefunden habt und wer hatte die Idee zu Monkey Business?
1: Wir kannten uns vorher von den Bühnen rund um Osnabrück, Münster und irgendwie Norddeutschland, weil wir beide Musik gemacht haben lange Zeit und da sind wir uns immer wieder über den Weg gelaufen. Und dann habe ich Malte dann in der Ursula-Schule gesehen bei meinem Vorstellungsgespräch und habe mich gefreut, ihn da zu sehen, weil ich das gar nicht wusste, dass er da Lehrer ist.
0: Aber er hat nicht darüber entschieden, ob du da Lehrer wirst oder nicht.
1: Ich weiß nicht, hast du ein gutes Wort angelegt?
2: Das brauchte ich gar nicht.
0: Okay, wer hatte die Idee zu Monkey Business?
2: Ach, ich glaube, die hatten wir im Laufe der Schulzeit und haben wir uns öfter mal zu kleineren Projekten zusammengefunden, auch im Schulleben sind aktiv geworden und dann lag das irgendwie nahe, auch wieder zusammen Musik zu machen. Haben wir überlegt, wie wir es machen können und zwei Gitarren und Bass, zwei Stimmen, das reicht ja eigentlich schon und das ist so schön unkompliziert und das kann man mal eben so zwischendurch auch machen und da ist, glaube ich, daraus die Idee entstanden.
0: Monkey Business bedeutet ja ein bisschen sowas wie Unfug machen, Mätzchen, ja, sowas in ihre Richtung, ne? Und Space Oddity bedeutet auch nicht Odyssee, das haben ja viele verwechselt. Die haben ja gedacht, das ginge über die Space Odyssee. Aber Oddity ist ja irgendwie auch so eine Kuriosität, Absonderheit, wie man sowas nennt. Also steht auf jeden Fall dafür, dass man so aus der Reihe tanzt. Ist das so ein Grund gewesen, warum ihr euch für Space Oddity entschieden habt? Aber wieso dieser Song?
1: Das war eigentlich deine Idee, ne?
2: Ja, wir suchen ja immer nach Songs, die wir irgendwie ein bisschen neu interpretieren können und die dann auch funktionieren mit einer Akustikgitarre und zwei Stimmen und durchforsten auch so ein bisschen das Internet und natürlich unsere eigene Musikbibliothek und das, was wir kennen und gehört haben. Und auf den Song sind wir dann auch auf die Art gestoßen. Da gibt es schöne Aufnahmen, akustisch auch von diversen Interpreten auf YouTube zum Beispiel zu hören. Und so sind wir im Prinzip drauf gekommen.
0: Space Oddity wurde ja von David Bowie geschrieben und erschien im Juli 1969, wenige Tage vor dem Start der Apollo 11. Wie alt wart ihr denn 1969?
1: Warst du schon da?
2: Nee, ich war noch nicht da. Ein Jahr später bin ich dazu gestoßen.
0: Okay. David Bowie schrieb den Song mit 22 Jahren, da war er 22. Was habt ihr gehört, als ihr 22 wart, beziehungsweise wann entstand damals bei euch die Idee, Musik zu machen und eine Band zu gründen? War das auch so das Alter?
2: Also 1992 wurde Doc Vox and the Lame Dogs gegründet. Da habe ich aber schon 4-5 Jahre vorher Musik gemacht. Aber das war im Prinzip schon so das Alter und der Moment, wo ich dachte, jetzt kann man noch einen Schritt weitergehen und vielleicht wird ja mehr draus. Und vor allen Dingen, jetzt mache ich mal eigene Sachen, spiele nicht nur was nach, sondern fange an, auch eigene Sachen zu machen.
1: Ja, bei mir war das früher als mit 22. Mit 14 hatte ich meine erste Band.
0: Und, mit 14?
1: Mit 14, ja. Wir haben direkt eigene Sachen gemacht, weil wir meinten, wir seien zu schlecht, irgendwas zu covern. Und davon sind wir dann nie wieder losgekommen. Und,
0: also die Begründung habe ich noch nie gehört.
1: Naja, so hat, glaube ich, so manche Punkband angefangen. Und wir haben dann lange Metal gemacht und dann wurde es immer ein bisschen ruhiger, aber Rock ist es immer geblieben.
0: Gut. Wir wollen heute ein bisschen über eure alten Bands und natürlich auch über eure neue Musik sprechen. Wir fangen an mit Malte, weil seine Band war eher da und war eigentlich zu Ende, als deine Band so richtig hochging. Ne? Kann man das so sagen? Aber ihr habt euch überschnitten noch eine Zeit lang. Ne? So habt ihr euch kennengelernt. Malte, du hast angefangen 1992, hast du gerade gesagt?
2: Ne? Mit Doc Vox sind wir mit 1992 angefangen, genau.
0: Doc Vox and the Lame Ducks. Das sagt vielleicht in Osnabrück dem einen oder anderen noch was, weil ihr wart Sieger beim Bandwettbewerb Rock in der Region.
2: Ja, und später auch bei den Local Heroes, das war so ein FFN-veranstalteter Wettbewerb. Genau, wir waren regional eigentlich ganz gut am Start.
0: Sehr gut. Und ihr habt dann auch schon eure ersten Produktionen gemacht, ne?
2: Genau, das war unter anderem ein Preis einer dieser Wettbewerbe hier in Osnabrück, Mambo Jumbo, Wolfgang Schott. Da haben wir eine CD aufgenommen. So ging das quasi für uns da los.
0: War der wichtig als Produzent sozusagen?
2: Ja, das war er, weil da hatten wir natürlich keine Erfahrung in Studioarbeit und der hat uns da schon so ein bisschen unter seine Fittiche genommen, hat auch viel Zeit Motivation da reingeschickt in das Projekt und das hat auf jeden Fall, hat sich das ausgezahlt.
0: Aber der Contest Local Heroes, wo ihr den dritten Platz gemacht habt. Sieger war Guano Apes damals, 1996, war noch nicht der Höhepunkt, sondern dann habt ihr für Emmy Electrola ein Album produziert und als wenn das alles nicht schon reicht, das Ganze auch noch in San Francisco.
2: Ja, da kamen ein paar Zufälle zusammen. Genau, das war im Prinzip ein kleines Label, so ein Ableger von einer Firma, die eigentlich andere Sachen gemacht hat und der Labelchef hatte Kontakte nach San Francisco und das war dann so seine Idee, um dem Ganzen so ein bisschen internationales Flair zu geben, weil wir auch Englisch gesungen haben und irgendwie auch dann quasi auf dem Markt uns messen mussten mit Pop-Rock englischsprachig, dass da vielleicht der Vibe so ein bisschen in San Francisco größer ist als hier in Osnabrück im Keller. Und dann sind wir halt dahin geflogen und haben da 3 Wochen verbracht, genau.
0: Und das war cool.
2: Ja, auf jeden Fall, klar. Also auch wenn am Ende nichts draus geworden ist, aber die 3 Wochen waren auf jeden Fall eine tolle Erfahrung.
0: Was geworden ist, hören wir uns jetzt mal an. Und zwar die Band Doc Vox. Ach nein, halt, erst musst du noch sagen, wie kommt es zu diesem Namen? Doc Vox and the Lame Ducks. Da muss man

0: Free Fallin live gespielt von Mike und Malte. Der Song von Tom Petty aus dem Jahre 1989, als er zusammen mit Jeff Lynne gearbeitet hat von ELO. Lynne hat auch das Album produziert und wir haben es jetzt hier live dargeboten bekommen auf US Radio 104,8 von Malte Blanke und Mike Niemeyer. Zu Mike, denn Malte hatte nicht nur eine Band, sondern Mike hatte auch eine. Etwas später seid ihr angefangen. Also du bist früh angefangen, mit 14?
1: Ja, genau, aber mit irgendwelchen Metal-Kombos und die Band, mit der ich dann eigentlich am meisten Erfolg hatte, da war ich 18, als das losging.
0: Okay. Wann hast du The Bridge gegründet?
1: The Bridge haben wir gegründet 1993.
0: Ja. Du sagst wir, wer sind die wir?
1: Wir
0: sind diese vier, sagt Otto immer, ne? Vier fahren nach Lodz, ja. Wer sind die vier?
1: In dem Fall waren es sogar fünf. Also wir hatten Besetzung, Schlagzeug, zwei Gitarren, Gesang und Bass und wir hatten eine Sängerin. Die anderen mit unserer Sängerin habe ich Abitur gemacht. Den Schlagzeuger habe ich vorher schon mal kennengelernt in einer Metal-Kombo und dann hat sich das alles so gefunden. Die anderen sind dann später dazugekommen.
0: Das sind so diese Storys, die man auch von den ganz, ganz großen Bands kennt. Ne? Irgendwo auf der Uni angefangen oder in so einem Club kennengelernt oder so etwas. Also es ist oft das Naheliegende. Ne? Also
1: genau.
0: Es sind die Leute, die man kennt, die man einzuschätzen weiß. Du hast aber auch mal gesungen in der Band, richtig? Oder hat immer nur die Frau gesungen?
1: Nee, genau, zu Beginn habe ich gesungen und war aber unser Produzent der Meinung, dass in der damaligen Zeit Frauengesang erfolgsversprechender sei. Und dann bin ich dann Backgroundsänger geworden und Rhythmusgitarrist und habe im Wesentlichen die Songs komponiert.
0: Auch hier die Frage, The Bridge, das kann man jetzt nicht sehen, das kann ich nur irgendwie hörend machen, wird ganz merkwürdig geschrieben. Mhm. Kleines TH, großes E, dann großes BR, dann ID wieder klein und GE groß. Also The Bridge, so ganz, hat das einen Grund?
1: Ja, jetzt könnte ich mir eine wilde Geschichte ausdenken. Also dieses ID sollte schon vorgehoben werden, weil es auch eine EP gab von uns, die Identity hieß.
0: Ja.
1: Aber ansonsten sollte das einfach modern, frisch, interessant wirken.
0: So sieht's
1: muss man
0: aus.
1: Ja,
0: ja, typografisch wirklich sehr, sehr interessant.
1: Ja, aufmerksam machen.
0: Ihr habt auch Produktionen gemacht, CDs gemacht.
1: Mhm, genau.
0: Aber man kennt euch fast noch mehr von euren Live-Auftritten.
1: Ja, wahrscheinlich. Also wir haben auch, ich habe gerade bei Malte immer wieder erstaunt zugehört, weil wir haben da auch Parallelen. Wir haben auch diesen Rock in der Region-Wettbewerb gewonnen. 94 war das, glaube ich. Haben auch ein Album produziert, der Grundstock dafür waren auch die Aufnahmen im Mambo Jumbo Studio, also sind ganz viele Parallelen da.
0: Seid euch da schon begegnet?
1: Nee, ja, wir haben mal bei euch mit euch gespielt, mal als Vorband, als ihr eure erste Tour hattet, also da ist man, also im Studio, aber bei Mambo Jumbo nicht.
0: Nee. Ja, okay. Und da habt ihr produziert und dann habt ihr in der Zeit, ich glaube es war so zwischen 2001, 2007, sehr große Auftritte hingelegt.
1: Ja, genau.
0: Auf großen Festivals, mit großen Bands. Also einerseits, ich weiß gar nicht, wo ich es gelesen habe, habt ihr im Club vor 3 Leuten gespielt, aber auch vor 17.000 Leuten auf dem großen Festival.
1: Genau, ja, das ist so die Musikerrealität. Das kann sich auch durchaus wöchentlich abwechseln, wenn man keinen großen Plattendeal und eine große Firma dahinter hat, die Tupen plant. Ja, wir hatten einen großen Verlag in Hamburg, den Peer Musik Verlag, und der hat versucht, uns an den Mann oder die Frau zu bringen mit unseren Songs. Und in dem Zusammenhang haben wir auch sehr große Konzerte gespielt. Ja, Ringfest in Köln mit Juli und das, was du sagtest.
0: Ich habe noch so Namen wie Pur hier stehen, wie Nena, wie die Donuts, wie H-Blocks.
1: Ja, genau.
0: Also das sind ja richtige Knaller, mit denen ihr zusammen gespielt habt. Wie ist das dann? Habt ihr auch persönlich mit den Leuten zu tun oder geht man auf die Bühne, geht wieder runter und dann gehen die auf die Bühne? Hat man Backstage irgendwas miteinander zu tun?
1: Ja, das ist sehr unterschiedlich. Also die Donuts, die kannten wir schon aus Ippenbüren, also die kennt man bis heute ganz gut.
0: Das Pur, gehört dann zur Gemeinde.
1: Genau, mit Pur war es sehr nett, muss man sagen, die waren unglaublich nett, haben einen dann hinterher nach dem Konzert mit in ihr Zelt genommen, sage ich mal, und dann noch ein bisschen gefeiert. Dann haben wir einmal mit Liquido gespielt, die waren unglaublich arrogant, die wollten mit den Vorbands nichts zu tun haben. Also das war sehr, sehr unterschiedlich.
0: Ja, und dann gab es so ein Stück, das eine eigene Geschichte hat. Mhm. Vielleicht erzählst du sie, Stop Playing God.
1: Ja, das ist, als ich irgendwann abzeichnete, dass es mit dem großen Plattenvertrag nichts wird, wollte natürlich unser Produzent und unser Verlag schon noch irgendwie gucken, dass man aber unsere Musik an den Mann bringt. Und da ist, sind zwei unserer Songs im Grunde verliehen worden. Und Stop Playing God war das erfolgreichste. Das haben auch die Guano Apes einmal ausprobiert, dann leider nicht genommen. Das wäre noch erfolgreicher geworden wahrscheinlich. Mhm. Und dann hat das eine italienische Band, Exilia hieß die, als Single in Deutschland rausgebracht. Die waren in Italien schon erfolgreich, sollten in Deutschland auf den Markt gebracht werden. Aber nach ihrer Plattenfirma hatten die keinen Hit dabei. Und dann hat man denen das
0: vorgeschrieben. Den habt ihr dann mal eben geschrieben.
1: Ja, den hatten wir schon geschrieben. Und dann ja, haben die das übernommen und sind damit dann 3 Wochen in Deutschland in Charts gewesen.
0: Also. Und diese Band war einem deiner Schüler geläufig. Da gibt es eine schöne Geschichte, die du mir mal erzählt hast im Vorfeld des heutigen Abends. Die fand ich klasse.
1: Ja, da war ich relativ neu bei uns in der Schule und da kannten die Schüler diesen Song noch. Heute kennt ihn keiner mehr. Mhm. Und der hörte halt Metal und dann hatte sich irgendwer hatte ihm erzählt, den hat er nie mal geschrieben und dann hat der Schüler gesagt, ach Quatsch, ist doch Blödsinn. Und dann hatten wir im Informatikraum und er hatte Zugriff aufs Internet und hat das dann gegoogelt und hat dann gesehen, dass da wirklich Mike Niemeyer bei Komponist steht und ist völlig ausgerastet.
0: Und seit und dann war er dein Musterschüler.
1: Ja, war er eh schon vorher.
0: War er eh schon vorher, okay. Gut, dieses Stop Playing God, das wollen wir uns jetzt mal anhören und so wie eben auch geht es danach dann gleich live weiter. Also wir hören jetzt sozusagen von der MP3 den Song Stop Playing God von der Band The Bridge. Und danach geht es dann live weiter mit Malte und mit Mike. Ich tue mich immer schwer, Monkey Business zu sagen. Ich finde Mike und Malte, aber ich habe euch das schon vorher mal gesagt, es klingt viel besser, aber das wollt ihr nicht, ne?
1: Ja, Malte, oh, falsches Mikro. Malte möchte auch immer, dass wir M&M heißen, aber ich sehe uns da mit so T-Shirts mit Smarties drauf.
0: mit denen ihr dann beworfen werdet. Okay, Stop Playing God.

0: Your Song live gespielt von Mike Niemann und Malte Blanke. Die beiden, die heute hier mein Gast im Studio sind. Und vielleicht noch zu Your Song ein paar Worte. Stammt auch von 1969, also genau wie Space Oddity. Offensichtlich seid ihr so 69er gerade in eurem Schaffen. Aber das ist, glaube ich, gar nicht bewusst, ne, wenn man den Song...
1: Wir haben das für diese Sendung so ein bisschen zusammengestellt, das Set, und es sollte auch so ein bisschen zusammenpassen. Free Falling, weiß gar nicht, wann das war, mit Tom Petty, müsstest du nachgucken, oder hast du schon gesagt?
0: Ja, das war später.
1: Na gut, wir dachten auf jeden Fall, die beiden passen ganz gut zusammen, dann machen wir die mal.
0: Ah, okay. Tom Petty war tatsächlich erst Ende der 80er Jahre, kam dieser Song. Aber Elton John, man sagt, er habe ihn innerhalb von 10 Minuten komponiert, diesen Song. Das kennt ihr wahrscheinlich aus eurer Praxis, ne? Also 10 Minuten mal eben so einen Song komponieren. Und Bernie Taupin, sein genialer Texter, den er immer dabei hatte, Text und Musik. Elton John hat ja nur ganz wenige Texte selber geschrieben, sondern mitgeschrieben. Bernie Taupin schrieb den Text dazu, wie es heißt, am Frühstückstisch von Elton Johns Mutter. Jetzt führt mich das natürlich direkt zu euch. Wie habt ihr denn mit euren Bands so gehaust, gespielt, geprobt? Wie sah das aus, praktisch? Im Keller der Eltern, oder?
1: Nee, im Proberaum. Hatten schon einen Proberaum im Dachboden einer Grundschule in Rulle. Ja, und da haben wir uns dann zu Hochzeiten wirklich 4-5 Mal die Woche immer nachmittags, abends getroffen. Und bei uns waren das sehr anstrengende Sessions. Also die Bandmitglieder kamen quasi mit Ideen rein, die aber unfertig waren. Und dann wurde aus vielen einzelnen Fragmenten, hat man versucht, irgendwie einen Song zusammenzustricken. Und da wurde auch viel diskutiert. Und ja, ich kann mich daran erinnern, dass es ein sehr anstrengender Prozess bei uns war. Es war nicht so wie bei Elton John und seinem Bernie. 10 Minuten, das hat nicht gereicht. Bei uns waren es eher mehrere Wochen, bis dann irgendwie aus einer Idee oder aus mehreren Ideen ein Song geworden ist.
0: Aber ihr seid euch nicht an den Kragen gegangen.
1: Doch, ganz bestimmt. Dann sind wir uns zwischendurch an den Kragen, haben mit tagelang miteinander gesprochen, dann wollte sich die Band auflösen. Also das ist völlig normal.
0: Das gehört aber zum Alltag.
1: Das gehört absolut zum Alltag.
0: Wie war es bei dir, Mike?
2: Ja, bei uns gab es auch Reibereien, aber das lief in der Tat ganz anders. Also es war eigentlich bei uns so, dass einer mit einer Songidee kam, die relativ fertig war. Mhm. Text, erste Strophe, Refrain war auch schon da und dann hat man das vorgespielt und dann haben die anderen das für gut befunden oder nicht und natürlich noch nachgeschärft, sage ich mal, und mit überlegt, ob man dies oder jenes nochmal anders macht oder nochmal eine Bridge dazu neu komponiert. Aber die Grundidee war eigentlich da und bei Stop Playing God war das in der Tat auch so. Den Song habe ich, glaube ich, in 5 bis 10 Minuten geschrieben.
0: Wie fällt dir so ein Song ein? Kannst du dich erinnern?
2: An den kann ich mich sehr genau erinnern, weil mir fallen Songs immer dann ein, wenn mich emotional irgendwas bewegt. Und das war damals, das will ich ja nicht politisch werden, aber das war damals die Geschichte der Jugoslawienkrieg, als Schröder im Fernsehen eine Ansprache hielt, dass Deutschland sich jetzt im Krieg befindet und das erste Mal seit dem Zweiten Weltkrieg. Und das fand ich ziemlich schockierend damals oder irgendwie bewegend auf jeden Fall. Und in dem Kontext ist mir dieser Song eingefallen.
0: Sag mir ganz kurz, ich habe jetzt den Text mir noch nicht so intensiv angesehen, das ist eine schöne Ausrede dafür. Sag mir kurz, worum es in dem Text geht. Beziehst du dich da auf den Krieg oder ganz allgemein eher?
2: Eher allgemein, das klingt an. Es geht halt darum, dass in der Politik immer wenige im Grunde die Richtlinien machen für viele, für eine ganze Bevölkerung. Sehen wir jetzt heute auch wieder, wohin das führen kann. Und ja, das ist so der Grundtenor in dem Lied. Die Band Exilia hat übrigens was ganz anderes daraus gemacht. Die haben so einen Jugendsong über drogenabhängige junge Leute gemacht.
0: Das heißt, die haben den Text komplett verändert?
2: Die haben den Text übernommen, aber es hat auf deren Video mit ein paar Veränderungen auch gepasst. Daran sieht man, dass das jetzt nicht abgestellt war, konkret auf
0: dieses Ereignis. Das war nur der Auslöser letztendlich, um
2: genau.
0: Den Song zu schreiben. Also zwei völlig unterschiedliche Arten, Songs zu kreieren. Das eine aus dem reinen Chaos heraus eine Ordnung zu schaffen.
1: Ja, hast du gut. Schön zusammengefasst, so ja. Häufig war das so. Mhm.
0: Und das andere, einer kommt und sagt, hört mal alle her.
2: Ja, genau.
0: Und dann findet man sich und findet sich zusammen.
2: Ja.
0: Warum geht so eine Band auseinander, Malte?
1: Naja, im Wesentlichen, wenn sich der Erfolg nicht einstellt und man wird dann ja auch nicht jünger und irgendwann stellt man sich halt die Frage, womit will ich und soll ich eigentlich mein Geld verdienen? Und wenn es dann mit der Musik nicht reicht, dann sucht jeder andere Wege und die führen dann auch weg von Osnabrück. Das heißt, man ist auch dann nicht mehr an einem Standort. Bei uns war es so, dass wir schon versucht haben, das auch noch eine Zeit lang weiter zu betreiben. Dann auch mit Wechsel, dann fängt man an, Besetzungen zu wechseln, weil einzelne Leute eben nicht mehr verfügbar sind. Dann versucht man, sich neu zusammenzufinden. Und so haben wir das dann nach eine Weile. Im Prinzip war 97 unsere Hochzeit, wo das Album erschien, was wir in San Francisco aufgenommen haben. Und dann haben wir das noch zwei weitere Jahre, die Tour danach gemacht und dann noch zwei weitere Jahre drangehängt. Aber da war eigentlich schon klar, dass wir damit nicht unser Geld verdienen werden. Ja.
0: Ist das Album aus San Francisco noch zu haben? Kann man das irgendwo kaufen, bestellen, bei Spotify?
1: Es gibt noch, habe ich noch Restposten, auch bei Amazon habe ich es neulich mal gesehen. Ja. Und ich habe auch schon selbst welche ersteigert, bei eBay.
0: Wir haben den Titel noch nicht genannt. Ja, dann werden die selten, deswegen kaufe ich die.
1: Ja, der Titel heißt, die werden immer seltener, weil ich die alle in meinem Keller einlager. Also Soma heißt das Album. South of Market ist ein Stadtteil von San Francisco. Da lag das Studio, die Brilliant Studios, wo unter anderem auch Pearl Jam ein oder mehrere ihrer Platten aufgenommen haben. Und daher kommt der Name Soma.
0: Das klingt gut. Das klingt richtig gut. Warum habt ihr aufgehört, Mike? Wann und warum?
2: Ganz ähnlich. Wir haben immer in der gleichen Besetzung gespielt. Also anders als was Malte gerade gesagt hat, von 93 bis 2007. Und dann war es aber auch so, unser Gitarrist ging dann nach Marburg. Und dann, wir wollten aber auch nicht unseren Gitarristen ersetzen. Wir waren auch so eine zusammengeschweißte Truppe. Und es war aber auch klar, es wird nichts mit der professionellen Musik. Ich weiß nicht, wie Malte das geht, aber ich finde, man kann auch nur eigene Musik machen, wenn man wirklich Zeit dafür hat. Also wenn man hier zum Beispiel covert, da hat man die Vorlage und kann auch so ein bisschen sein eigenes Ding daraus machen. Ja. Das haben wir bei Free Falling vielleicht gehört, dass das anders ist als das Original. Mhm. Aber wenn man selbst komponiert, dann muss man einfach die Zeit auch haben, um sich inspirieren zu lassen sozusagen. Das geht nicht in so einem 9-to-5-Job. Und deswegen lief das dann. Nee, es lief nicht aus, haben wir an einem sehr schönen Schlusskonzert in Fürstenau, Schloss Innenhof Festival, das war gut besucht, 300 Leute, haben wir den letzten Gig gespielt bei schönstem Wetter und waren sehr traurig, aber gut zufrieden, dass das unser letztes Konzert war.
0: Das ist eine super Überleitung zum nächsten Song. Die Zeit erlaubt es uns, noch einen Song von The Bridge zu spielen, auch einen von Maltes Band zu spielen. Jetzt hören wir aber erstmal The Bridge mit Everything is Wonderful. Das passt doch wunderbar, oder?

0: Yeah. Desperado, live gespielt von Malte und Mike, Mike und Malte, dem Duo Monkey Business. Der Song stammt von Don Henley und Grant Fry, also den beiden Songwritern der Eagles von 1973. Und ist nie als Single veröffentlicht worden, aber auch als Albumtitel sehr berühmt geworden. Natürlich durch die Coverversion von Linda Ronstadt, oder Ronstadt, wie man sie auch aussprechen kann. Wie seid ihr jetzt auf den Song gekommen?
1: Also erstmal liegen uns so Songs mit einem leichten Country-Einschlag, so was die Stimme von Mike angeht. Und den Song fand ich immer schon, also Eagles bin ich sowieso Fan, und den Song fand ich immer schon gut. Auch gibt es ja auch diverse Akustik-Aufnahmen von den Eagles selber.
0: Ja. Und das ist das Vorbild dann.
2: Mike. Ja, und wenn Malte mit einem Vorschlag kommt, wo er meint, da ist ein Country-Einschlag, dann bin ich immer dabei.
0: Okay, aber ihr wechselt euch ab. Also es ist nicht so, dass einer immer sagt, lass uns das spielen, und der andere sagt, also ich habe ja vorhin zwei völlig unterschiedliche Bandkonzepte kennengelernt. Also den Chaoten Malte, der aber dann für Ordnung sorgt, und auf der anderen Seite den Songwriter, der mit seinem Vorschlag in den reinkommt und sagt, wie, habt was dagegen?
2: Nein. Nee, da muss ich auch sagen, ich war nicht der Einzige. Auch unsere Sängerin, unser Gitarrist, die haben auch Songs geschrieben.
0: Okay. Also wie macht ihr das? Also ist das wirklich abwechselnd oder kommt ihr schnell auf einen Nenner? Wie kann man, also wenn zwei so unterschiedliche Typen, ich gehe auch mal ein bisschen davon aus, dass ihr nicht zwei vom selben seid. Mhm. Wie funktioniert das? Wie sieht das praktisch aus?
2: Abwechselnd ist es schon. Auf einen Nenner kommen wir nicht immer, aber sehr oft. Und ich wundere mich auch so ein bisschen, dass Malte früher so chaotisch war, weil ich erlebe ihn jetzt als sehr strukturiert, was so Vorbereitung von solchen Songs anbelangt.
1: Ich habe ja auch nicht gesagt, dass ich chaotisch war. Ich habe das Vorgehen als relativ chaotisch beschrieben.
0: Deswegen habe ich dazu gesagt, dass du für Ordnung gesorgt hast. Also für Struktur, sagen wir es mal so. Und vielleicht ist es ja manchmal auch so, dass gerade dieses Erleben von Chaos dann dazu führt, sich strukturieren zu wollen. Ja, also dass es einen dazu vielleicht sogar so ein bisschen bringt. Also ihr wechselt euch ab. Jetzt sagt mir bitte einen Song, auf den ihr euch nicht einigen konntet. Fällt euch einer ein?
2: Wir zahlreich. Ja, welchen wollen wir nehmen?
1: Schlag einen vor.
2: Wie heißt nochmal die Nummer von Tom Petty, die wir jetzt nicht mal probiert haben, aber dann am Ende doch nie gespielt?
1: Wildflowers.
2: Ne? Ja, genau.
0: Ja. Das gibt es auch, dass ihr einen Song probt, aber dann irgendwann sagt, nee.
1: Das kommt ja häufig vor, weil wir müssen ja schauen, ob er irgendwie passt, ob wir es spielen und umsetzen können, ob wir singen können, so halbwegs genau.
0: Wie oft probt ihr jetzt, also in diesen Tagen? Also ist das immer so sporadisch oder hat das eine Regelmäßigkeit?
2: Also letzte Woche haben wir recht häufig geprobt für unsere Verhältnisse.
0: Komisch.
2: Ansonsten ist das immer so situationsabhängig. Wenn mal wieder eine Gelegenheit sich bietet, einen Auftritt zu spielen, dann bereitet man sich darauf ordentlich vor. Und ansonsten ist auch hier und da mal längere Pause. Das hängt immer davon ab, wie viel Arbeit auch anliegt, einfach im Job.
0: Ja. Das heißt also, Ferien setzt ihr schon manchmal auch dafür ein, um zu üben?
1: Nein, da sind wir ja weg.
0: Das hat ja. Wie konnte ich sowas fragen? Ja. Eine Frage, die habe ich euch vorhin schon gestellt, als noch Musik lief, ist mir aber trotzdem ganz wichtig. Ihr habt tatsächlich mal eure alten Songs in akustischen Versionen wieder gespielt, wieder aufgelegt. Das ist richtig.
1: Ja, genau. Wir hatten zum Beispiel die Tradition, immer am Heiligabend vormittags uns auf die große Straße zu stellen mit so einem Mini-Drumset und einem Kontrabass. Und dann haben wir ein paar unserer Songs da akustisch dargeboten. Später auch nochmal zu anderen Anlässen Akustik-Sets gespielt. Das funktionierte mit unseren Songs ganz gut, weil es ist ja nicht ganz so rockig wie das, was Mike gemacht hat. Das konnte man eigentlich Pop-Songs, Pop-Rock-Songs, und die ließen sich gut akustisch spielen.
0: Ja. Wir kommen langsam zum Ende unserer Sendung. Leider, leider, leider, muss ich sagen. Mir hat es großen Spaß gemacht. Schön, dass ihr da wart. Spaß gemacht, hier zu spielen, hier live zu spielen. Das ist doch immer noch mal was ganz Besonderes. Mhm. Wir haben heute gehört, die Band Monkey Business. Ich muss lernen.
2: Ja, vielleicht wird es auch noch M&M.
0: Also M&M ist mir eigentlich auch lieber. Es gab tatsächlich mal eine Band, die sich M&M genannt hat, aus Martha and the Muffins. Manche kennen die noch von Echo Beach. Das war mal so ein Hit von denen. Und denen war das irgendwann zu lang und dann haben sie sich tatsächlich auch M&M genannt. M plus M genannt. Okay, wir hören zum Abschluss nochmal sozusagen aus der Retorte einen Song von Doc Vox und The Lame Ducks. Nämlich genau den, mit dem sie den niedersächsischen Band Contest Local Heroes dann auch für sich entscheiden konnten. Und damit lassen wir heute diese Sendung Unplugged Studio 2 ausklingen. Mein Name ist Reinhard Stiel und ich bedanke mich ganz herzlich bei Mike und Malte und natürlich auch bei Elisa an den Knöpfen und Reglern und wünsche euch allen noch einen schönen Abend.

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1: Ich bin Tanja Wagner. Der Nobelpreis für Medizin geht in diesem Jahr auch an zwei Deutsche. Peter Hegemann, Georg Nagel und ein US-Amerikaner werden für ihre Arbeit auf dem Gebiet der Optogenetik ausgezeichnet. Das hat das Karolinska-Institut in Stockholm bekannt gegeben. Mit der Optogenetik lassen sich Nervenzellen per Licht präzise steuern und zeigen so, wie das Gehirn Gefühle und Erinnerungen formt. Bald wird Wasser knapp. Darauf will Bundesumweltminister Carsten Schneider reagieren. Er plädiert für einen neuen Umgang mit Wasser in Deutschland. Denn das sei nicht nur entscheidend für unsere Umwelt, sondern auch für die deutsche Wirtschaft. Das sagte Schneider heute früh in Berlin. Auch will er Pharma- und Kosmetikindustrie stärker zur Verantwortung ziehen.
2: Wir haben Verunreinigungen im Abwasser, insbesondere was die pharmazeutische Industrie, aber auch Chemikalien betrifft. Und deswegen gibt es eine EU-Regulierung, die vorsieht, dass diese vierte Reinigungsstufe, die also noch mal besser das Wasser reinigt, dass die Kosten dafür nicht von dem Wasserverbraucher bezahlt werden, sondern von dem Verursacher.
1: Lange habe es in Deutschland immer genug Wasser gegeben. Dieser Sommer habe aber eine neue Realität gezeigt. Einige Tage nach dem Start des Tankrabatts haben sich die Spritpreise nun über dem Startniveau eingependelt. Im bundesweiten Tagesdurchschnitt kostete ein Liter Super E10 laut ADAC gestern 2,14 Euro. Das waren gut 2 Cent mehr als am Starttag des Tankrabatts. Bei Diesel waren es 2,25 Euro pro Liter, rund 1 Cent mehr.
3: Die Entlastung durch den Rabatt ist praktisch weggeschmolzen. Beim Super E10 kann der ADAC den Preisanstieg kaum nachvollziehen. Ölpreis und Wechselkurs hätten sich nur wenig verändert. Es ist generell schwer zu beurteilen, wie vollständig die Steuersenkung von knapp 17 Cent pro Liter weitergegeben wird. Die Branche sagt, sie gebe den Rabatt komplett weiter. Bei der ersten Aktion im Mai und Juni kamen Verbraucherschützer und Wirtschaftsforscher zu anderen Ergebnissen. Ursula Winkler, Berlin.
1: Bei gewaltsamen Schülerprotesten in Nordfrankreich hat eine Polizeigranate einem 15-jährigen Gymnasiasten die Hand abgerissen. Der Jugendliche wurde mit schweren Verletzungen in eine Klinik nach Lille gebracht, schwebt aber nicht in Lebensgefahr. Das teilten Polizei und Staatsanwaltschaft mit. Die Generalinspektion der Nationalpolizei hat eine Untersuchung zum Polizeieinsatz eingeleitet.
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1: Ich bin Tanja Wagner. Plastikverpackungen könnten für Unternehmen bald deutlich teurer werden. Union und SPD im Bundestag planen eine neue Steuer auf Kunststoff. Ab Juli 2027 sollen für jede Tonne Kunststoff in Verpackungen 550 Euro fällig werden. Damit sollen Anreize geschaffen werden, um den Verbrauch zu verringern. Gleichzeitig sollen zusätzliche Einnahmen für den Bund generiert werden. Der Markt für E-Autos boomt. Rund 88.600 reine E-Autos wurden im September neu zugelassen, wie das Kraftfahrtbundesamt in Flensburg mitteilte. Das seien rund 95% mehr als im Vorjahresmonat. Grund für die Entwicklung dürfte die E-Auto-Prämie des Bundes sein.
2: Im Mai ist die neue Prämie freigeschaltet worden, unter anderem für neue E-Autos und bestimmte Plug-in-Hybride, die mit Strom und Treibstoff fahren können. Die Höhe hängt von Fahrzeug, Einkommen und Familiengröße ab und kann bei bis zu 6.000 Euro liegen. Die Prämie wirke, und zwar kräftig, sagen Autoexperten. Doch laufe die Förderung aus, drohe erneut ein Einbruch. Thomas Bremser, Nachrichtenredaktion.
1: Der Nobelpreis für Medizin geht in diesem Jahr an die beiden Deutschen Peter Hegemann und Georg Nagel sowie einen US-Forscher. Ausgezeichnet werden ihre Entdeckungen im Bereich der Optogenetik, wie das Karolinska-Institut in Stockholm mitteilte.
3: Durch die Arbeit der drei Wissenschaftler verstehen wir heute besser, wie unser Gehirn funktioniert. Die beiden Deutschen haben bei Experimenten mit Algen herausgefunden, dass bestimmte Proteine auf Licht reagieren und ein elektrisches Signal auslösen. Deiseros hat dieses Protein in einen lichtgesteuerten Schalter für Nervenzellen verwandelt. Damit kann man nun Schaltkreise im Gehirn sichtbar machen, die Erinnerungen, Gefühle und Verhaltensweisen steuern, was für die Behandlung von Krankheiten wie Schizophrenie und Depressionen relevant sein kann. Sigrid Hamm, Skandinavien.
1: Wegen eines Polizeieinsatzes ist der Flugverkehr am Stuttgarter Flughafen vorübergehend eingestellt worden. Die Terminals seien am frühen Abend zwischenzeitlich geräumt worden. Zudem wurden An- und Abflüge ausgesetzt, teilten die Bundespolizei und der Stuttgarter Flughafen mit. Inzwischen wurde Entwarnung gegeben. Der Flugverkehr werde schrittweise wieder aufgenommen und die Passagierkontrollen wieder geöffnet.
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Hallo und einen recht schönen guten Abend. Es ist wieder Zeit für Rock und Pop aus den überwiegend 70er Jahren in der Sendung Grammophon und Drehorgel. Hier ist Wolfgang Marx auf OS Radio 104,8. Und heute habe ich im Programm 10 Years After, Fleetwood Mac und noch einige andere mehr. Bassist Leo Lyons und der 2013 verstorbene Gitarrist Alvin Lee gründeten 1967 die britische Blues-Rock-Band 10 Years After. Die beiden hatten schon vorher in verschiedenen Gruppen zusammengespielt. Alvin Lee wurde später durch den nicht mit ihm verwandten Rick Lee ersetzt. Ihr Roadie, Chick Churchill, übernahm die Orgel. Leo las in der Zeitung einen Artikel über 10 Jahre nach dem Ende der Wehrpflicht in Großbritannien und der Name 10 Years After war geboren. 1975 löste sich die Gruppe auf, aber dennoch kamen sie mehrmals wieder zusammen, in wechselnder Besetzung und sind bis heute aktiv. 1969 erschien ihr drittes Studioalbum Shh. 7 der 8 Songs sind von Alvin Lee komponiert, einer davon heißt I Woke Up This Morning und den hören wir uns jetzt mal an.

Für Mick Abrahams, den 2025 verstorbenen Sänger, Gitarristen und Gründungsmitglied von Jethro Tull, wurde Jethro Tull mit Ian Anderson zu kommerziell. Er verließ die Band 1968 und gründete kurz darauf seine eigene Band, Bloodwind Pig. Der Name ging auf einen bekifften Freund der Band zurück und bedeutet im Walisischen weiße Blume oder Distelwolle. Bekannt wurde die Band 1969 durch ihren Auftritt bei dem berühmten Isle of Wight Festival und in Deutschland durch ihren Bremer Beat Club Auftritt 1970. In den zwei Jahren 1969 und 1970 nahmen sie zwei recht erfolgreiche Alben auf. Aber die Band trennte sich 1970 wieder, kam aber immer wieder mal zusammen. Seit 1988 waren sie in unterschiedlicher Besetzung öfter aktiv. Das endgültige Aus kam dann mit dem Tod von Mick Abrahams 2025. Aus ihrem ersten Album A Head Rings Out von 1969 habe ich mir den Titel Ain't Ya Coming Home, Babe ausgesucht. Bloodwind Pig.

Herbst 1966 in Kalifornien. In der Garage der Eltern von Lindsey Buckingham übten einige Freunde der Highschool ihre Musikideen ein und benannten sich nach einem schützenden Klassenkameraden, Fritz Rabine. Daraus wurde die Fritz Rabine Memorial Band oder kurz Fritz R&B. Ihr Repertoire bestand aus dem von ihrem Keyboarder Javier Pacheco geschriebenen Songs und einigen Covers von zum Beispiel Dusty Springfield, Stevie Winwood, Bob Dylan und etliche mehr. 1970 war dann wieder Schluss. Erst viel später wurden einige historische Aufnahmen der Band aus dieser Zeit, eine Mischung aus Studio- und Live-Aufnahmen, digital bearbeitet und veröffentlicht. So kamen die Alben Fritz R&B Volume 1 und Volume 2 als Kompilation 2021 und 2023 auf den Markt. Aus dem zweiten Band habe ich die Aufnahme Take My Hand im Player liegen, die als Live-Aufnahme angegeben wird und bei der Lindsey Buckingham den Gesang beisteuert. Take My Hand, der Fritz Rabine Memorial Band.

Einer der heutigen Hits wird jetzt ein bisschen kommerziell. Er, geboren 1976 als Raymond Edward O'Sullivan, ist Ire, Sänger und Songschreiber, Gilbert O'Sullivan. In den 60ern und 70ern hatte er seine größten Hits, wie zum Beispiel aus seinem 1968er Album Himself, der Song Matrimony, und den hören wir jetzt.

Gegründet wurde die britische Folk-Rock-Band Fairport Convention 1966 von dem Sänger und Bassisten Ashley Hutchings und dem Sänger und Gitarristen Simon Nicol oder Nicol. Fairport nannte man das gleichnamige Haus von Nicols Vater, der darin eine Arztpraxis unterhielt und eine Etage für Nachwuchskünstler zur Verfügung stellte. Nach ihrem selbstbetiteltem Debütalbum erschien 1969 ihr drittes Studioalbum On Half Bricking als eines von zweien in diesem Jahr mit einigen Bob Dylan-Songs, die er selber noch nicht veröffentlicht hatte. Der folgende 11-minütige heutige Longplayer allerdings ist ein traditionelles englisches überliefertes Volkslied und wird von Sandy Denny gesanglich interpretiert. A Sailor's Life.

Peter Green's Fleetwood Mac wurde 1967 gegründet und entwickelte sich im Laufe der Jahre zu einer der international erfolgreichsten Rockbands der Welt. Peter Green, verstorben 2020, einer der erfolgreichsten Sänger, Harmonikaspieler und Gitarristen im Blues-Genre, gründete mit dem Schlagzeuger Mick Fleetwood und dem 2011 verstorbenen Bassisten Bob Browning die Band. Später wurde sie nur noch Fleetwood Mac genannt, wobei John McVie schon von Peter Green immer mal wieder mit in die Band aufgenommen wurde. Auch Sänger, Slide-Gitarrist und Keyboarder Jeremy Spencer wird den Gründungsmitgliedern zugesprochen. Wohl am erfolgreichsten war die Band mit ihren beiden Sängerinnen und Keyboarderinnen Christine McVie und Stevie Nicks. Nach dem Ableben von Christine McVie 2022 erklärten die anderen Bandmitglieder, dass es ohne sie keinen Sinn mehr macht, die Band weiter fortbestehen zu lassen. Der Titel Oh Well wurde 1969 als Single veröffentlicht und später in anderen Albumveröffentlichungen, zum Beispiel in dem 69er Studioalbum Then Play On, das letzte mit Peter Green, wo Oh Well in der 2013 remasterten Version als Bonustrack erschien. Und wir hören jetzt Oh Well, den ersten Teil, Part 1.

Seit 1975 existiert die amerikanische Band Boston in wechselnder Besetzung, wobei der Gitarrist und Multi-Instrumentalist Tom Scholz das letzte verbliebene Gründungsmitglied ist. Er schrieb auch die meisten Lieder. Ihr selbstbetiteltes Debütalbum aus dem Jahr 1976 war mit 17 Millionen verkauften Exemplaren eines der meistverkauften Alben weltweit. Und daraus hören wir nun den Song Hitch a Ride.

Sie wurden in den 70er Jahren in den Diskotheken rauf und runter gespielt. Supertramp. Gegründet wurden sie 1969 von den Sängern Rick Davies, der 2025 verstarb, und Roger Hodgson, die ihre Lieder selber komponierten und sangen. Der Bandname stammt aus dem Buchtitel The Autobiography of a Super Tramp by W.H. Davies. Nach vielen Umbesetzungen und wenig erfolgreichen Alben kam 1974 das Werk Crime of the Century auf den Markt und erreichte Platz 1 in den britischen Charts. 1975 dann das Album Crisis What Crisis. Zwei Jahre später ihr fünftes Album Even in the Quietest Moment. Und dann noch weitere erfolgreiche Alben. 1983 verließ Roger Hodgson die Band und startete seine Solokarriere. Rick Davies führte die Supertramp hin zu mehr Jazz und Rhythm and Blues, was den Fans nicht besonders gefiel und die Erfolge weitestgehend ausblieben. 1988 kam dann das Aus. Aus Even in the Quietest Moments hören wir den Titelsong mit Roger Hodgson als Sänger.

Eigentlich wollte ich noch einen Song von Brian Ferry spielen, der am 26. September 81 Jahre alt wurde, aber ich bringe den nicht mehr unter. Nur noch vielleicht noch ein bisschen anspielen. Und das heißt, ich muss mich jetzt verabschieden. Und ich bedanke mich fürs Zuhören. Hier ist Wolfgang Marx auf OS Radio 104,8. Die nächste Sendung wird dann am 2. November um 20 Uhr sein. Und die Trackliste zu dieser Sendung findet ihr auf der Homepage www.radiopara.de. Wir sind dabei OS Radio, Grammophon und Drehorgel. Und wer diese Sendung noch einmal nachhören möchte, kann dieses auf der Internetseite des Senders tun, www.osradio.de, in der 7-Tage-Mediathek. Ich wünsche euch noch einen schönen Abend und tschüss. Und nun noch ein paar Takte Brian Ferry, In Your Mind.

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1: Ich bin Tanja Wagner. Plastikverpackungen könnten für Unternehmen bald deutlich teurer werden. Union und SPD im Bundestag planen eine neue Steuer auf Kunststoff. Ab Juli 2027 sollen für jede Tonne Kunststoff in Verpackungen 550 Euro fällig werden. Damit sollen Anreize geschaffen werden, um den Verbrauch zu verringern. Gleichzeitig sollen zusätzliche Einnahmen für den Bund generiert werden. Der Markt für E-Autos boomt. Rund 88.600 reine E-Autos wurden im September neu zugelassen, wie das Kraftfahrtbundesamt in Flensburg mitteilte. Das seien rund 95% mehr als im Vorjahresmonat. Grund für die Entwicklung dürfte die E-Auto-Prämie des Bundes sein.
2: Im Mai ist die neue Prämie freigeschaltet worden, unter anderem für neue E-Autos und bestimmte Plug-in-Hybride, die mit Strom und Treibstoff fahren können. Die Höhe hängt von Fahrzeug, Einkommen und Familiengröße ab und kann bei bis zu 6.000 Euro liegen. Die Prämie wirke, und zwar kräftig, sagen Autoexperten. Doch laufe die Förderung aus, drohe erneut ein Einbruch. Thomas Bremser, Nachrichtenredaktion.
1: Der Nobelpreis für Medizin geht in diesem Jahr an die beiden Deutschen Peter Hegemann und Georg Nagel sowie einen US-Forscher. Ausgezeichnet werden ihre Entdeckungen im Bereich der Optogenetik, wie das Karolinska-Institut in Stockholm mitteilte.
3: Durch die Arbeit der drei Wissenschaftler verstehen wir heute besser, wie unser Gehirn funktioniert. Die beiden Deutschen haben bei Experimenten mit Algen herausgefunden, dass bestimmte Proteine auf Licht reagieren und ein elektrisches Signal auslösen. Deiteros hat dieses Protein in einen lichtgesteuerten Schalter für Nervenzellen verwandelt. Damit kann man nun Schaltkreise im Gehirn sichtbar machen, die Erinnerungen, Gefühle und Verhaltensweisen steuern, was für die Behandlung von Krankheiten wie Schizophrenie und Depressionen relevant sein kann. Sigrid Hamm, Skandinavien.
1: Wegen eines Polizeieinsatzes ist der Flugverkehr am Stuttgarter Flughafen vorübergehend eingestellt worden. Die Terminals seien am frühen Abend zwischenzeitlich geräumt worden. Zudem wurden An- und Abflüge ausgesetzt, teilten die Bundespolizei und der Stuttgarter Flughafen mit. Inzwischen wurde Entwarnung gegeben. Der Flugverkehr werde schrittweise wieder aufgenommen und die Passagierkontrollen wieder geöffnet.
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Herzlich willkommen zu einer neuen Folge von Kopfkino. Und als ich mir vor einem halben Jahr überlegt habe, welche Themen sollen denn noch in die Sendung, was für Filmmusik soll im Mittelpunkt stehen, da habe ich mir mal Boxfilme notiert und hatte auch eine ganze Menge CDs vor Augen, die ich im Regal habe, A Million Dollar Baby und andere Sachen. Aber irgendwie ist aus der Sendung, also dieser Sendung, dann eine reine Rocky-Folge geworden. Wir hören heute also Musik aus sämtlichen Rocky-Filmen, meist von Sylvester Stallone inszeniert und geschrieben, was schon beeindruckend ist. Wir hören ein bisschen was über ihn und andere Leute, die da involviert waren. Wir hören die Musik aus den neueren Filmen, die sogenannte Creed-Trilogie, die ich dann auch manchmal als Rocky 7 und 8 bezeichne, weil Sylvester Stallone da eine genauso prägnante Rolle hat. Aber vor allem wollen wir uns die Musik von Bill Conti anhören, der diese unglaubliche Fanfare aus den ersten Rocky-Filmen komponiert hat, und von Ludwig Göransson, den modernen Komponisten in dieser Sendung, der die Creed-Trilogie mit Musik unterlegt hat. Anfangen wollen wir aber mit einem Stück aus Rocky aus dem Jahr 1976 von Komponist Bill Conti, über den ich danach noch ein bisschen mehr erzähle. Bitteschön.

Das war quasi die erste Runde in unserer Folge zum Thema Rocky, die Filmmusik. Also Rocky, die Filme 1 bis 6 werden hier so ein bisschen besprochen heute in der Folge des Kopfkinos. Es kommen aber auch die Nachfolgefilme Creed 1 bis 3 zur Sprache. Und ich möchte ein bisschen was über die Leute erzählen. Zum Beispiel über Bill Conti, der heute noch lebt und 84 Jahre alt ist. Und einen Oscar bekommen hat damals für den Soundtrack zu Der Stoff, aus dem die Helden sind. Ein Film aus den 80ern über das Raumfahrtprogramm. The Right Stuff heißt der im Original. Und er hat auch die Musik gemacht zu Fackel im Sturm. Und das habe ich auch immer gerne gehört. Habe ich auch auf CD. Und deswegen war Bill Conti mir immer ein Begriff. Aber besonders die Fanfaren aus Rocky fand ich immer sehr gut. Das Drehbuch zum ersten Rocky-Film hat Sylvester Stallone in 3 Tagen geschrieben und hat dieses verkauft, aber nur unter der Bedingung, dass er die Hauptrolle spielt. Also er hat die $350.000 für das Skript nicht angenommen, ohne nicht die Zusage zu haben, wir drehen den Film mit dir in der Hauptrolle. Das ist schon mal eine Sache, die beeindruckt. Und dann, wenn man dann noch weiß, dass er in allen weiteren Folgefilmen die Drehbücher geschrieben und auch oft die Regie geführt hat, ist das schon etwas, was nicht jeder Hollywood-Star von sich sagen kann. Ich habe schon gesagt, dass wir auch Musik aus den Creed-Filmen hören. Und zwar sind das Filme, die in den 2000ern, also ab 2016, 17 entstanden sind und sich um den Sohn von Apollo Creed drehen. Apollo Creed, eine Figur aus den ersten 3 Rocky-Filmen, 4 sogar. Und diese Neuinterpretation dieses alten Themas vom armen Boxer, der ganz nach oben kommt, die hat nochmal einen ganz neuen Twist bekommen in dieser Neuauflage von Regisseur Ryan Coogler, der ja auch mit Blood and Sinners im letzten Jahr große Erfolge gefeiert hat. Und Ludwig Göransson ist einer der angesagtesten Komponisten und deswegen möchte ich auch heute genauso viel von ihm spielen wie von Bill Conti. Mr. Göransson ist 42 Jahre alt, also halb so alt wie im Moment Bill Conti und hat die Musik zu Tenet gemacht und Mandalorian und die Odyssee von Christopher Nolan, ganz, ganz viele Sachen. Wir hören jetzt etwas aus dem ersten Creed-Film von Komponist Ludwig Göransson.

Musik aus Creed, dem ersten Creed-Film. Ich bezeichne ihn manchmal als Rocky 7, denn im Grunde wird die Geschichte von Rocky Balboa so weitergeführt. Also wir haben ja die 6 Filme, wo Sylvester Stallone und all die Leute um ihn herum im Mittelpunkt stehen. Seine Frau Adrian und sein bester Freund Paulie, der Bruder von Adrian, sein Trainer Mickey und viele andere, die einem dann wirklich innerhalb dieser Reihe so ein bisschen auch ans Herz wachsen. Und deswegen habe ich mich auch entschlossen, eine ganze Folge nur über diese Filme zu machen. Denn für sich alleine haben die gar nicht so den Wumms, aber ich habe sie mir jetzt die letzten Wochen nochmal alle angeschaut. Es ist wie eine Serie, die man sich anschaut, die einen Zeitraum von über 40 Jahren auch umfasst. Also Rocky in Teil 1 ist 30 Jahre alt, das wird auch im Film gesagt. Und in Creed 2 ist Sylvester Stallone in derselben Rolle halt als 72-Jähriger zu sehen. Das alleine fand ich schon spannend. Insofern würde ich jetzt auch gar nicht sagen, die eine Reihe, die Rocky-Filme, die so bezeichnet sind, ist jetzt besser als die Creed-Reihe, denn eigentlich erzählen sie eine Geschichte über viele Jahrzehnte. Wäre nochmal was von Bill Conti, und zwar aus dem ersten Rocky-Film, der in 28 Tagen gedreht wurde. Und spannend fand ich immer, dass Rocky Balboa auch relativ unbedarft und naiv dargestellt worden ist von Sylvester Stallone und so geschrieben wurde höchstwahrscheinlich im Drehbuch. Und das ist mutig, finde ich. Und das macht vielleicht auch den Erfolg dieser Serie aus. Also er ist kein Schlaumeier, kein Intellektueller. Und viele Dinge, die er sagt oder tut, überraschen einen. Aber das macht das Ganze auch dann auf eine Art spannend. Wir hören von Bill Conti das Stück Reflections.

Film passt das ganz schön, weil diese Rocky-Filme, um die es heute geht, sind schon sehr emotional. Es gibt ganz, ganz viele Szenen um Rocky, seine Frau, seinen Schwager, seinen Trainer. Und das Boxen selber, gut, das findet dann meistens in den letzten 20, 30 Minuten statt. Und natürlich folgt er da auch, nachdem er den Erfolg des ersten Teils auskosten durfte, in den Folgen 2, 3 und 4 und darüber hinaus einem bestimmten Rezept. Es ist aber okay, weil, wie gesagt, für mich hat jeder Film nochmal wieder was Eigenes, was Besonderes, was dann auch lohnt, ihn zu gucken. Und da gehen wir gleich auch noch ein bisschen drauf ein. Jetzt nochmal was von Ludwig Göransson, auch aus dem ersten Creed-Film, der ja einige schöne, gute Darstellerleistungen vorzuweisen hat und eine Musik, die auch ab und zu ein bisschen runtergefahren ist und deswegen auch hier, wie heißt das Stück? Breathe von Ludwig Göransson.

Musik aus Creed. Ja, ich habe vorhin schon gesagt, die Creed-Trilogie, die sich dann an die 6 Rocky-Filme anschließt, handeln vom Boxer Adonis Creed, dem Sohn von Apollo Creed, der in Rocky 1 bis 4 eine wichtige Rolle spielt. Und dargestellt von Michael P. Jordan und Tessa Thompson als seine geliebte Frau Bianca, erinnern dann schon sehr an Rocky Balboa und Adrian und die Art und Weise, wie die beiden sich in Creed zu Beginn kennenlernen, geht genauso zu Herzen wie die Liebesgeschichte, die die Rocky-Filme auch durch alle Folgen auszeichnet. Natürlich ist das Ganze, also die Creed-Filme der letzten 10, 15 Jahre, ein wenig anders geschnitten, es ist anders dargestellt, die Musik, das haben wir gehört, klingt schon ein bisschen anders als das, was Bill Conti vor 40, 50 Jahren komponiert hat, aber so der Geist dieser Geschichte und vor allem dann auch durch die Mitwirkung von Sylvester Stallone oder auch Burt Young, der ist schon erhalten geblieben. Ja, ich habe gesagt, Bill Conti mit seinen 84 Jahren und Ludwig Göransson 42 Jahre, die stellen wir so ein bisschen heute musikalisch gegenüber. Beide finde ich total spannend als Komponisten, aber wir haben natürlich auch viele Songs, viele gute Songs aus den Rocky-Filmen und natürlich wollen wir auch diese nicht zu kurz kommen lassen. Wir hören aus Rocky 3 Eye of the Tiger von Survivor.

Eye of the Tiger aus Rocky 3. Und ich glaube, das ist vielleicht das Erste, an das man denkt, wenn man den Film hört oder beziehungsweise den Filmtitel hört. Und der Filmtitel besteht da dann auch aus Rocky 3 und dem Zusatz Eye of the Tiger. Und das ist dann tatsächlich auch während des Films irgendwann nervig, wenn dann Apollo Creed, der dann Rocky trainiert, dauernd sagt, du musst das Auge des Tigers wieder haben. Das ist ein bisschen cringe. Aber der Film hat ein paar schöne Sachen zu bieten. Einen Kampf zwischen Hulk Hogan und Rocky Balboa, also ein Showkampf zwischen Boxer und Wrestler, der gut dargestellt ist und das Showbusiness sehr schön auf die Schippe nimmt. Und Mr. T, den die meisten vielleicht aus dem A-Team kennen, der Fernsehserie der 80er, hatte hier seinen ersten großen Auftritt als Clubber Lang. Mr. T, der in Wirklichkeit Lawrence Thoreau heißt, ich glaube auch durch diese Rolle und durch das A-Team eigentlich zu Ruhm gekommen ist. Seine Tochter ist auch ein bisschen im Mittelpunkt des Interesses in den letzten Jahren geraten, denn sie ist Stand-Up-Comedian und erzählt öfter mal von lustigen Begebenheiten, wenn sie in der Schule gesagt hat, mein Vater ist Mr. T und keiner wollte ihr glauben. Diese Rocky-Filme, um die es heute geht, sind ja nun auch schon, wenn man ganz zurückgeht, 50 Jahre alt. Der erste ist 50 Jahre alt und es gibt schöne Veröffentlichungen zum Jubiläum. Es gibt ein Buch aus dem Taschenverlag, relativ teuer, aber auch groß, gewaltig, dick für die Fans, die sowas dann gerne im Regal stehen haben. Es gab vor Jahren auch schon mal ein Musical, das soll hier nicht unerwähnt bleiben, und zwar eine deutsche Musical-Produktion, und die es tatsächlich bis an den Broadway in New York geschafft hat, also die erste deutsche Produktion, die das geschafft hat, lief ein halbes Jahr im Winter Garden Theater in New York. 2014 war das aber schon. Aber so gab es immer mal wieder Sachen, die diese Reihe dann auch so ein bisschen in den Vordergrund gerückt haben wieder. Und natürlich die Fortsetzungen, durch die wir auch so ein bisschen uns heute bewegen. Ich habe vorhin angefangen mit einem eher ruhigen Stück aus Rocky 1 und ich spiele jetzt die Fanfare, die wir alle wahrscheinlich im Ohr haben. Und ich war überrascht, dass der allererste Rocky-Film tatsächlich auch mit diesem Track anfängt und es dann doch sehr lange dauert, bis man wieder Leute im Boxkampf sieht. Bill Conti noch einmal mit der berühmten Fanfare, vielleicht eins der bekanntesten Filmmusikstücke der Filmgeschichte. Los geht's.

Klassiker der Filmmusik. Die Fanfare aus Rocky von Bill Conti komponiert. Und was könnte man zum ersten Teil noch sagen? 76, Sylvester Stallone wollte die Rolle selber spielen. Man hat dann auch gesagt, okay, du hast nicht nur das Drehbuch geschrieben, jetzt darfst du auch die Hauptrolle spielen. Dafür machen wir den Film aber günstiger. Also er hat 1 Million gekostet, hat aber dann so gewaltig eingeschlagen, dass das am Ende eine gute Entscheidung war. Er wirkt ein bisschen dreckig und das passt ganz gut zu der Zeit, in der dieser Film entstand. Im selben Jahr wurde Taxi Driver gedreht von Martin Scorsese. Und wenn man sich den Charakter, den Robert De Niro in Taxi Driver spielt, Travis Bickle, anschaut und vergleicht mit Rocky Balboa. Die wohnen schon in ganz ähnlichen Verhältnissen und es ist auch ein bisschen seltsam anzusehen, wie Rocky Balboa dann Adrian, das Mädchen aus der Zoohandlung, das er doch so liebt, zu sich in die Wohnung einlädt und man ist so ein bisschen sich am Fremdschämen. Die sind beide ein bisschen unbeholfen. Was bei Taxi Driver am Ende rauskommt, wissen wir, wenn wir den Film gesehen haben, und das sollte jeder, der sich für Film interessiert. In Rocky verlieben sich natürlich Adrian und Rocky und zieht diese Familiengeschichte zieht sich dann auch über die ersten 4, 5 Filme. In Creed ist Adrian dann nicht mehr dabei, aber Rocky Balboa führt ein Restaurant, das nach ihr benannt ist, und abends steht er dann an den Tischen der Gäste und erzählt, wie er früher den ein oder anderen Boxkampf gewonnen hat, und die Gäste kennen diese Geschichten schon und hören trotzdem zu, weil Rocky ist ein Lieber. Und das ist so. Also er ist in all diesen Filmen ist er wirklich ein naiver, gutherziger Mensch, und auch in Creed passiert es noch, dass er Sachen sagt wie, also es gibt eine Szene, da trifft er eine junge Frau, die tatsächlich im ersten Rocky-Film als Kind auftaucht, und sie erzählt ihm, mein Ex-Mann war aus Jamaika, und Rocky sagt, ah ja, Europa. Das sind so kleine Zeichen dafür, dass er immer noch der Mann von der Straße ist, der ein Restaurant führt, der früher mal erfolgreicher Boxer war. Ja, ich mag diese familiären Elemente, deswegen sollen sie auch hier nicht unerwähnt bleiben. Und der allererste Rocky-Film, den ich gesehen habe, war Rocky 4. Und zwar der Film, in dem er gegen Dolph Lundgren antritt. Also Dolph Lundgren als Ivan Drago in Moskau zum Höhepunkt des Kalten Krieges. Also ein Zeitdokument in mehrfacher Hinsicht. Für die anderen Rocky-Filme war ich damals zu jung. Aber 84, 85 habe ich den dann auf Video gesehen und im Laufe der nächsten Jahre dann all die anderen Teile, wo immer sie auch liefen. Ich mag Rocky 4. Er ist ein einziges Musikvideo, habe ich manchmal das Gefühl. Es gibt einen Song nach dem anderen und Collagen von Rocky, wie er hinterm Steuer sitzt, und ein trauriges Stück Popmusik im Hintergrund oder im Vordergrund zu hören ist. Und natürlich spielen wir auch den Titeltrack aus Rocky 4, und er ist wieder von Survivor und heißt in diesem Fall Burning Heart.

Das Titelstück zu Rocky IV, der Kampf des Jahrhunderts, hieß er, glaube ich, bei uns mit Untertitel. Und das war der erste Rocky-Film, habe ich gerade gesagt, weil das konnte ich mir Mitte der 80er auf Video angucken, da war ich alt genug. Und ich war hoch erfreut, als ich jetzt im Rahmen dieser Recherche wahrgenommen habe, dass ich Creed 2 noch nicht gesehen habe. Creed 2, also den Film, in dem der Sohn von Ivan Drago, damals dargestellt von Dolph Lundgren, gegen den Sohn von Adonis Creed antritt. Wieder unter dem Training von Sylvester Stallone. Aber das fand ich faszinierend. Ein Film, der 40 Jahre später die Charaktere wieder aufgreift. Was ist aus Ivan Drago geworden, nachdem er doch sein Land und die politische Führungsriege so enttäuscht hat in den 80ern? Man erfährt, seine Frau, gespielt von Brigitte Nielsen, hat sich von ihm abgewandt und er zieht seinen Sohn alleine groß und macht ihn zu einem Boxer, um das wieder ja zu erreichen, was ihm damals genommen wurde. Und zwar ein Kampf gegen ja den Sohn von Apollo Creed. Eine Familiengeschichte mit zwei Boxkämpfen, die es in sich haben. Das kann man sich gut angucken, aber vor allem hat mir gefallen, diesen Film Rocky IV vor ein paar Tagen oder einer Woche nochmal zu sehen und dann im Anschluss zu sehen, 40 Jahre später, was ist aus all den Leuten geworden, aus Rocky, Ivan Drago und vielen anderen. Also deswegen auch nochmal Musik aus den neueren Rocky-Filmen sozusagen, wenn man so will, aus Rocky 8 oder auch Creed 2. Musik von Tessa Thompson, die Bianca spielt, also den Love Interest von unserem Helden, das Mädchen, in das sich Adonis Creed verliebt und die auch durch alle drei Teile die zweite Hauptrolle spielt oder vielleicht eine gleichwertige Hauptrolle. Tessa Thompson singt in diesem Film, sie ist Sängerin und ein Stück von aus Creed 2 hören wir jetzt. Tick, Tick heißt es, glaube ich. Bitteschön.

Musik von Tessa Thompson aus Creed 2. Wir reden heute über die Rocky-Filme und Creed-Filme und hören Musik aus 9 Filmen insgesamt. 6 Rocky-Filme, 3 Creed-Filme, Songs, aber auch Instrumentalmusik, hauptsächlich Bill Conti und Ludwig Göransson. Tessa Thompson hat ein paar schöne Auftritte in diesen Creed-Filmen. Sie ist ein bisschen aktiver als Adrian, die Frau von Rocky Balboa in den ersten 5 Filmen. Und beim Einlauf in die Arena trägt sie halt auch eins ihrer eigenen Stücke vor. Und das macht sie schon wirklich zu einem gleichwertigen Charakter neben Michael B. Jordan in seiner Rolle als Adonis Creed. Ich mochte diese Filme sehr. Wie gesagt, Teil 2 hatte ich noch nicht gesehen, warum auch immer. Wir müssen über Rocky 5 reden. Rocky 5. Den hatte ich tatsächlich auch noch nicht gesehen. Und das ist ein Film, der schlecht abgeschnitten hat in der Gesamtwertung. Und die Zuschauer haben ihn nicht gemocht. Obwohl der Regisseur des allerersten Films wieder dabei war, John Avildsen. Und der Film, der erste Rocky-Film, war ja damals als bester Film des Jahres mit dem Oscar ausgezeichnet worden. Hat Taxi Driver sogar geschlagen, ja. Und da hat man sich gedacht, für den 5. Film holen wir uns John Avildsen wieder erhöhen wieder diesen gesellschaftskritischen, sozialen Touch. Das war ein bisschen zu viel des Guten, denn Rocky 5 ist ein Rocky-Film ohne abschließenden Boxkampf. Das muss man sich mal vor Augen führen. Das ist ein Film, in dem ein junger Nachwuchsboxer von Rocky trainiert wird. Dieser trägt den Namen Tommy Gunn, was man auch eher dem Mad Magazin zuordnen würde, als einem ernsthaften Film. Und am Ende prügeln die sich in einer Seitenstraße zwischen Mülltonnen. Und das ist nicht das, was man erwartet, wenn man einen Rocky-Film gucken will. Trotzdem gibt's schöne Sachen zu sehen in dem Film. Es gibt, wie gesagt, der Sohn von Rocky und Adrian ist inzwischen Teenager und hat auch mit Dingen zu kämpfen, die einen Großteil des Films dann ausmachen. Also das sind Elemente, die kann man sich gut angucken, aber die Erwartungshaltung war natürlich eine ganz andere. Und musikalisch hat man versucht, auch so ein bisschen mit der Zeit zu gehen. Das ist inzwischen Anfang der 90er und die Band Snap hatte einen großen Hit mit I Got The Power und da hat man versucht, auch die in diesen Soundtrack mit einzubinden und was ähnlich Erfolgreiches zu schaffen. Wir machen uns mal ein Bild davon. Ich muss mal gucken, ob ich das auch richtig angewählt habe. Ich habe jetzt MC Hammer angewählt, der auch drauf ist, aber ich möchte Snap mit Keep It Up. Los geht's.

0: Snap waren das, 1990 in Rocky 5. So, und kurz vor Schluss liefern wir jetzt nochmal ein richtiges Brett, und zwar aus dem ersten Creed-Film. Und es gibt ja in jedem Rocky-Film einige Trainingsmontagen, und es gab auch Filme, die das Ganze auf die Schippe nehmen, weil man das auch gut kann. Aber die Musik, die dann immer unter diesen Szenen zu hören ist, die ist meistens auch sehr mitreißend. Und deswegen nehme ich jetzt mal hier vom allerersten Creed-Soundtrack nochmal einen Track, der heißt If I Fight, You Fight. Und es bezieht sich auf eine Szene, in der Adonis Creed zu Rocky sagt, ich trete nicht an, wenn du dich nicht einer Chemotherapie unterziehst. Also Rocky selbst hat den Tod seiner Frau miterlebt und weiß, wie schwer das gewesen ist, und möchte sich dieser Behandlung nicht unterziehen. Adonis Creed sagt, du machst das, sonst kämpfe ich auch nicht. Also man hört an solchen Szenen oder an solchen Beschreibungen auch wieder, dass es in diesem Film nicht um Boxkämpfe in erster Linie ging. Natürlich stehen die immer am Ende des letzten Drittels der Filme, aber das sind schon Sympathieträger durch und durch in allen Filmen, die wir heute so ein bisschen angesprochen haben. Und deswegen hören wir jetzt nochmal aus Creed 1 die Trainingsmontage von Ludwig Göransson komponiert.
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So geht die Sendung zu Ende. Wir haben uns Musik aus den Rocky-Filmen angehört. Aus Rocky Balboa, dem sechsten Teil, hören wir jetzt nichts. Ich will nur sagen, der sechste Teil hat versucht, das wieder gut zu machen, was der fünfte ein bisschen verbockt hat. Also da geht's dann nochmal wirklich ein paar schöne Dinge und es funktioniert gut und es gibt einen Kampf zwischen dem gealterten Rocky und einem viel jüngeren Gegner. Da holt man einiges wieder raus, was die Leute dann doch beim fünften vermisst haben. Ich schließe die Sendung mit etwas von Bill Conti. Vielleicht kommen noch ein paar Takte von Elton John. Der ist auf dem Soundtrack zu Teil 5 auch zu hören. Ansonsten verabschiede ich mich von Ihnen. Wir hören uns alle vier Wochen auf der Ems-Fechtewelle. Und das Kopfkino ist außerdem auf US Radio 104,8. Alle 14 Tage sonntags um 16 Uhr zu hören. Da gibt es abwechselnd neue Sendungen und etwas ältere. Ich verabschiede mich von Ihnen und sage, machen Sie es gut. Ihr Carsten Maat.

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1: Ich bin Doc Zeitler. Plastikverpackungen könnten für Unternehmen bald deutlich teurer werden. Union und SPD im Bundestag planen eine neue Steuer auf Kunststoff. Das geht aus einem Entwurf für ein Kunststoffverpackungsgesetz hervor.
2: Ab Juli sollen für jede Tonne Kunststoff in Verpackungen 550 Euro fällig werden. Damit will die Regierung Anreize schaffen, weniger Plastik zu produzieren. Gleichzeitig will sie zusätzliche Einnahmen generieren. Unter das Gesetz sollen Verpackungen fallen, deren Kunststoffanteil mehr als 5% beträgt. Unter anderem bei Folien, Verschlüssen, Deckeln und Kapseln. Der Entwurf muss noch innerhalb der Regierung abgestimmt werden. Tanja Wagner, Nachrichtenredaktion.
1: Die größte Bedrohung geht für Deutschland derzeit von Russland aus, sagt der Präsident des Bundesnachrichtendienstes. Russland führe einen Schattenkrieg gegen uns, so Martin Jäger. Während einer öffentlichen Anhörung des Parlamentarischen Kontrollgremiums des Bundestags. Es gehe dabei vor allem um Einschüchterung. Moskau wette auf die Schwäche Deutschlands. Aktuell gäbe es allerdings keinen Hinweis auf einen groß angelegten Angriff Russlands gegen NATO-Staaten. Ein Tag nach dem Start des Tankrabatts haben sich die Spritpreise nun über dem Startniveau eingependelt. Im bundesweiten Tagesdurchschnitt kostete ein Liter Super E10 laut ADAC gestern 2,14 Euro. Das waren 2,3 Cent mehr als am Starttag des Tankrabatts. Bei Diesel waren es 2,25 Euro pro Liter.
3: Die Entlastung durch den Rabatt ist praktisch weggeschmolzen. Beim Super E10 kann der ADAC den Preisanstieg kaum nachvollziehen. Ölpreis und Wechselkurs hätten sich nur wenig verändert. Es ist generell schwer zu beurteilen, wie vollständig die Steuersenkung von knapp 17 Cent pro Liter weitergegeben wird. Denn die Spritpreise schwanken durch mehrere Einflussfaktoren. Ursula Winkler, Nachrichtenredaktion.
1: Der Nobelpreis für Medizin geht in diesem Jahr an die beiden Deutschen Peter Hegemann und Georg Nagel sowie den US-Forscher Carl Dieserode für ihre Entdeckungen im Bereich lichtgesteuerter Ionenkanäle und Optogenetik. Das teilte das Karolinska-Institut in Stockholm mit. Hegemann forscht an der Humboldt-Universität Berlin, Nagel an der Universität Würzburg.
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1: Ich bin Dirk Zeitler. Deutschland muss aus Sicht der Geheimdienste vor allem mit Blick auf die Bedrohung durch Russland deutlich widerstandsfähiger werden, nicht nur militärisch. Russland führe einen Schattenkrieg gegen Deutschland, sagte der Präsident des Bundesnachrichtendienstes Martin Jäger bei einer Anhörung im Bundestag.
2: Hinweise auf einen groß angelegten Angriff Russlands gegen NATO-Staaten gibt es demnach zwar aktuell nicht, denkbar sind aber wohl militärische Nadelstiche, besonders im Baltikum. Laut BND-Chef Jäger setzt der Kreml vor allem auf Einschüchterung. Moskau wettet auf unsere Schwäche, so Jäger wörtlich. Auch Verfassungsschutzchef Seelen warnt vor russischer Sabotage und Tötungsdelikten und auch vor Desinformation und Anschlagsversuchen, wie auf dem Flughafen Halle-Leipzig. Katrin Müller, Nachrichtenredaktion.
1: Plastikverpackungen könnten für Unternehmen bald deutlich teurer werden. Union und SPD im Bundestag planen eine neue Steuer auf Kunststoff. Ab Juli 2027 sollen für jede Tonne Kunststoff in Verpackungen 550 Euro fällig werden. Das geht aus einem Entwurf für ein Kunststoffverpackungsgesetz hervor. Demnach fielen 2023 rund 3 Millionen Tonnen Kunststoffverpackungsabfälle an. Einige Tage nach dem Start des Tankrabatts haben sich die Spritpreise nun über dem Startniveau eingependelt. Im bundesweiten Tagesdurchschnitt kostete ein Liter Super E10 laut ADAC gestern 2,14 Euro. Das waren 2,3 Cent mehr als am Starttag des Tankrabatts. Bei Diesel waren es 2,25 Euro pro Liter und damit fast 1 Cent mehr.
3: Die Entlastung durch den Rabatt ist praktisch weggeschmolzen. Beim Super E10 kann der ADAC den Preisanstieg kaum nachvollziehen. Ölpreis und Wechselkurs hätten sich nur wenig verändert. Es ist generell schwer zu beurteilen, wie vollständig die Steuersenkung von knapp 17 Cent pro Liter weitergegeben wird. Denn die Spritpreise schwanken durch mehrere Einflussfaktoren. Ursula Winkler, Nachrichtenredaktion.
1: Der Nobelpreis für Medizin geht in diesem Jahr auch nach Deutschland. Peter Hegemann von der Humboldt-Universität Berlin und Georg Nagel von der Uni Würzburg wurden zusammen mit einem US-Forscher ausgezeichnet, und zwar für ihre Entdeckungen auf dem Feld der Optogenetik. Die Freude bei den beiden Deutschen war groß.
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1: Ich bin Dirk Zeitler. Plastikverpackungen können für Unternehmen bald deutlich teurer werden. Union und SPD im Bundestag planen eine neue Steuer auf Kunststoff. Ab Juli 2027 sollen für jede Tonne Kunststoff in Verpackungen 550 Euro fällig werden. Das geht aus einem Entwurf für ein Kunststoffverpackungsgesetz hervor. Demnach fielen 2023 rund 3 Millionen Tonnen Kunststoffverpackungsabfälle an. Die starke Nachfrage nach Elektroautos in Deutschland setzt sich fort. Mehr als 88.000 reine Elektroautos wurden im September neu zugelassen, wie das Kraftfahrtbundesamt mitteilte. Das seien rund 95% mehr als im Vorjahresmonat. Grund für die Entwicklung dürfte die E-Auto-Prämie des Bundes sein.
2: Im Mai ist die neue Prämie freigeschaltet worden, unter anderem für neue E-Autos und bestimmte Plug-in-Hybride, die mit Strom und Treibstoff fahren können. Die Höhe hängt von Fahrzeug, Einkommen und Familiengröße ab und kann bei bis zu 6.000 Euro liegen. Die Prämie wirke, und zwar kräftig, sagen Autoexperten. Doch laufe die Förderung aus, drohe erneut ein Einbruch. Umweltminister Schneider ist zufrieden. Bisher seien 100.000 Anträge für die E-Auto-Prämie eingegangen. Thomas Bremser, Nachrichtenredaktion.
1: Deutschland muss aus Sicht der Geheimdienste vor allem mit Blick auf die Bedrohung durch Russland deutlich widerstandsfähiger werden, nicht nur militärisch. Russland führe einen Schattenkrieg gegen Deutschland, sagte der Präsident des Bundesnachrichtendienstes Jäger bei einer Anhörung im Bundestag.
3: Hinweise auf einen groß angelegten Angriff Russlands gegen NATO-Staaten gibt es demnach zwar aktuell nicht, denkbar sind aber wohl militärische Nadelstiche, besonders im Baltikum. Laut BND-Chef Jäger setzt der Kreml vor allem auf Einschüchterung. Moskau wettet auf unsere Schwäche, so Jäger wörtlich. Auch Verfassungsschutzchef Seelen warnt vor russischer Sabotage und Tötungsdelikten und auch vor Desinformation und Anschlagsversuchen, wie auf dem Flughafen Halle-Leipzig. Katrin Müller, Nachrichtenredaktion.
1: Der Nobelpreis für Medizin geht in diesem Jahr auch nach Deutschland. Peter Hegemann von der Humboldt-Universität Berlin und Georg Nagel von der Uni Würzburg wurden zusammen mit einem US-Forscher ausgezeichnet, und zwar für ihre Entdeckungen auf dem Feld der Optogenetik. Die Freude der beiden ist groß.
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Der nächste Song handelt von der einzigen Energie, die man um diese Zeit wirklich brauchen kann. Das ist die Energie zwischen zwei Menschen. This is I Need the Energy.

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1: Ich bin Doc Zeitler. Nach der Landtagswahl in Sachsen-Anhalt kommt das Parlament heute erstmals in Magdeburg zusammen. Gewählt werden soll der neue Landtagspräsident. Die Wahl des neuen Ministerpräsidenten steht noch nicht auf dem Programm. Die AfD war bei der Wahl im September klar stärkste Kraft geworden, verpasste aber die absolute Mehrheit.
2: Nach ihrem Wahlsieg im September will die AfD in Sachsen-Anhalt den ranghöchsten Politiker stellen. Das ist der Landtagspräsident. Als Kandidaten dafür hat die AfD Tobias Rausch aufgestellt. Der 35-Jährige hat schon viel Erfahrung im Landtag. Er ist seit 2016 Abgeordneter. Damit er tatsächlich Landtagspräsident wird, ist die AfD auf die Stimmen des BSW angewiesen. Das hat seine Zustimmung schon zugesagt. Mit Spannung wird nun erwartet, ob die Wahl tatsächlich reibungslos über die Bühne geht. Die AfD ist in Sachsen-Anhalt vom Verfassungsschutz als gesichert rechtsextrem eingestuft. Vor dem Landtag haben verschiedene Bündnisse Proteste angekündigt. Dörtehein, Nachrichtenredaktion.
1: Plastikverpackungen könnten für Unternehmen bald deutlich teurer werden. Union und SPD im Bundestag planen eine neue Steuer auf Kunststoff. Ab Juli 2027 sollen für jede Tonne Kunststoff in Verpackungen 550 Euro fällig werden. Das geht aus einem Entwurf für ein Kunststoffverpackungsgesetz hervor. Der Nobelpreis für Medizin geht in diesem Jahr auch nach Deutschland. Peter Hegemann von der Humboldt-Universität Berlin und Georg Nagel von der Uni Würzburg wurden zusammen mit einem US-Forscher ausgezeichnet, und zwar im Bereich der Optogenetik.
3: Durch die Arbeit der drei Wissenschaftler verstehen wir heute besser, wie unser Gehirn funktioniert. Die beiden Deutschen haben bei Experimenten mit Algen herausgefunden, dass bestimmte Proteine auf Licht reagieren und ein elektrisches Signal auslösen. Deisseros hat dieses Protein in einen lichtgesteuerten Schalter für Nervenzellen verwandelt. Damit kann man nun Schaltkreise im Gehirn sichtbar machen, die Erinnerungen, Gefühle und Verhaltensweisen steuern, was für die Behandlung von Krankheiten wie Schizophrenie und Depressionen relevant sein kann. Sigrid Ham, Skandinavien.
1: Die starke Nachfrage nach Elektroautos in Deutschland setzt sich fort. Mehr als 88.000 reine Elektroautos wurden im September neu zugelassen, wie das Kraftfahrtbundesamt in Flensburg mitteilte. Das sind rund 95% mehr als im Vorjahresmonat. Grund für die Entwicklung dürfte die E-Auto-Prämie des Bundes sein.
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1: Ich bin Dirk Zeitler. Plastikverpackungen könnten für Unternehmen bald deutlich teurer werden. Union und SPD im Bundestag planen eine neue Steuer auf Kunststoff. Das geht aus einem Entwurf für ein Kunststoffverpackungssteuergesetz hervor.
2: Ab Juli sollen für jede Tonne Kunststoff in Verpackungen 550 Euro fällig werden. Damit will die Regierung Anreize schaffen, weniger Plastik zu produzieren. Gleichzeitig will sie zusätzliche Einnahmen generieren. Schon für das kommende Jahr rechnet der Bund mit Steuereinnahmen von über 800 Millionen Euro. Unter das Gesetz sollen Verpackungen fallen, deren Kunststoffanteil mehr als 5% beträgt, unter anderem bei Folien, Verschlüssen, Deckeln und Kapseln. Der Entwurf muss noch innerhalb der Regierung abgestimmt werden. Tanja Wagner, Nachrichtenredaktion.
1: Nach der Landtagswahl in Sachsen-Anhalt kommt das Parlament heute erstmals in Magdeburg zusammen. Gewählt werden soll der neue Landtagspräsident. Die AfD hat die Landtagswahl mit fast 44% der Stimmen deutlich gewonnen. Sie will nun den Landtagspräsidenten stellen. Deutschland muss aus Sicht der Geheimdienste vor allem mit Blick auf die Bedrohung durch Russland deutlich widerstandsfähiger werden, nicht nur militärisch. Russland führe einen Schattenkrieg gegen Deutschland, sagt der Präsident des Bundesnachrichtendienstes Jäger bei einer Anhörung im Bundestag.
3: Hinweise auf einen groß angelegten Angriff Russlands gegen NATO-Staaten gibt es demnach zwar aktuell nicht, denkbar sind aber wohl militärische Nadelstiche, besonders im Baltikum. Laut BND-Chef Jäger setzt der Kreml vor allem auf Einschüchterung. Moskau wettet auf unsere Schwäche, so Jäger wörtlich. Auch Verfassungsschutzchef Seelen warnt vor russischer Sabotage und Tötungsdelikten und auch vor Desinformation und Anschlagsversuchen, wie auf dem Flughafen Halle-Leipzig. Die Geheimdienste verstehen sich in diesem Schattenkrieg als erste Verteidigungslinie Deutschlands. Sie sollen künftig zusätzliche Befugnisse erhalten. Katrin Müller, Nachrichtenredaktion.
1: Die starke Nachfrage nach Elektroautos in Deutschland setzt sich fort. Mehr als 88.000 reine Elektroautos wurden im September neu zugelassen, wie das Kraftfahrtbundesamt mitteilte. Das seien rund 95% mehr als im Vorjahresmonat. Grund für die Entwicklung dürfte die E-Auto-Prämie des Bundes sein.
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